0: Das war herrlich, haben wir alle sehr gelacht.
1: Ja. Ja, du hast schon tolle Geschichten erlebt und du wirst definitiv in den nächsten Jahren noch viele tolle Geschichten erleben auf den Bühnen dieser Welt. Mentalmagier, Weltmeister der Mentalmagier, muss man sagen. Nikolai Friedrich war heute bei uns im BB-Radio Mitternachtstalk. Schön, dass du da warst.
0: Sehr gerne.
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3: Mit klarer Himmel, guten Morgen. Die deutsche Wirtschaft wächst viel stärker als erwartet. Führende Forschungsinstitute haben die Prognose für 2027 sogar verdoppelt auf 1,3%. Nach 4 mageren Jahren melden viele Branchen jetzt positive Zahlen. Auch der Tourismus feiert ein Allzeithoch. Im Frühjahr lag die Prognose noch bei 0,6%. Gebremst wird der Aufschwung aktuell noch durch hohe Energiepreise und Strukturprobleme. Autopendler bei uns in Brandenburg-Berlin kämpfen mit den Spritpreisen und auch Bus- und Bahnpendler sollen jetzt mehr blechen. Der VBB erhöht die Preise. Zum 1.1. kosten Tickets im Schnitt knapp 4% mehr. Einzel-AB bleibt bei 4 Euro, der Vierfahrtenschein steigt auf 13,20 Euro. Potsdamer zahlen künftig 3,10 Euro, die monatliche Umweltkarte macht 84,30 Euro. Immerhin, in Brandenburg an der Havel, Frankfurt und Cottbus bleiben AB-Einzeltickets gleich. Das war's. Berlin ist raus aus Olympia und Brandenburg damit auch. Ein trauriger Tag, sagt der Regierende Kai Wegner.
4: Vor allen Dingen für die Kinder, für die Zukunftsfähigkeit in unserer Stadt. Wir wollen die Spiele nach Deutschland holen. Wir drücken jetzt München und Rhein-Ruhr die Daumen.
3: Der DOSB entscheidet Samstag, wer für Deutschland 2:36, 40 oder 44 ins Rennen geht. Wichtig für alle berufstätigen Eltern. Die Regierung plant 5 Kinderkrankentage weniger. Bundesgesundheitsminister Linnemann will die Sonderregelung seit der Pandemie wieder kippen. Die gilt noch bis Jahresende. Wird sie nicht verlängert, gelten wie früher 10 Kindkranktage, für Alleinerziehende 20.
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5: Bert ist tot. Deutschlands berühmter Brandenburg-Elch mit dem GPS-Halsband. Fast 9 Jahre lang haben Eberswalder Forscher ihn beobachtet. Jetzt starb er an schweren inneren Verletzungen. Vermutlich hat Bert mit einem anderen Elchbullen gekämpft. Es ist Brumpft. Björn Dümke, BB-Radio Lokalstudio Nordost in Eberswalde.
6: Jetzt wird's ernst auf der Bahnstrecke Berlin-Hannover. Ab nächster Woche brauchen Reisende bis zu 80 Minuten länger. Die Züge fahren wegen der Sanierung einen großen Umweg. Brandenburgs Verkehrsminister Krumbach fordert deshalb jetzt bessere Ersatzverbindungen für Pendler. Patricia Woschny, BB-Radio Landeshauptstadtstudio in Potsdam.
7: Der Dorfteich in Krangen ist nach 6 Wochen Umbau wieder geöffnet. Neu sind ein Steg und Sitzplätze direkt am Wasser. Außerdem wurde das Ufer flacher gemacht und der alte Zaun entfernt. Benedikt Maurer, BB-Radio Ostprignitz-Ruppin.
3: Meta erfindet das Tamagotchi neu. Muse Charm soll bis Ende des Jahres auf den Markt kommen, als Alternative zum Smartphone ein kleiner KI-Assistent zum Mitnehmen. Meta-Chef Zuckerberg hat eine ganze Reihe bahnbrechender Neuheiten vorgestellt, unter anderem viele Ray-Ban-Brillen mit und ohne Kamera. 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
1: Wir deutschen Frauen haben ja international optisch gesehen total schlechten Ruf, ja? Da denkst du dann, fährt so eine Frauengruppe, fährt in Urlaub, hast du direkt hier Damenkegelclub-Gruppe, Ostwestfalen-Lippe sind am Strand, ne? Die werden auch von den Animatoren Pommes genannt, weil die haben weiße Haut und rote Haare und so, war die ganze Nummer. Und wir sind am Strand immer die Hässlichsten, weil das Problem ist, wenn die Engländerinnen am Strand bleiben würden und nicht an der Bar saufen würden, dann hätten wir eine Chance. Aber so stehen wir da, ne? Eine deutsche Frau. Gott. Das ist ja das Problem, was du hast als deutsche Frau. Dann kannst du noch nicht mal, weiß jemand, wie soll ich die umschreiben? Kartoffeln, ne? Wie willst du dann? Und dann ist das so eine und dann kommen die Brasilianerin, na, Chakalaka, hey, hey, so, ne? Die Italienerin, na, hey, Baffaculo. Die kann ja komplett zu Hause durchdrehen. Das gilt als temperamentvoll. Die schmeißt das komplette Geschirr an die Wand. Der Mann sagt, ah, ja, amore, amore, amore, so, ne? Das musst du dich als deutsche Frau mal wagen. Dann sagt dein Mann aber, ja, die Scherben schickt er aber gleich selber weg, ne? Und im Zweifelsfall hast du als deutsche Frau ja noch nicht mal Scherben. Aber du hast ja nur Tupperware. Die geht gar nicht kaputt, wenn du nicht weißt.
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0: Danke.
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2: Mit klarer Himmel, guten Morgen. Die deutsche Wirtschaft wächst viel stärker als erwartet. Führende Forschungsinstitute haben die Prognose für 2027 sogar verdoppelt auf 1,3%. Nach 4 mageren Jahren melden viele Branchen jetzt positive Zahlen. Auch der Tourismus feiert ein Allzeithoch. Im Frühjahr lag die Prognose noch bei 0,6%. Gebremst wird der Aufschwung aktuell noch durch hohe Energiepreise und Strukturprobleme. Autopendler bei uns in Brandenburg-Berlin kämpfen mit den Spritpreisen und auch Bus- und Bahnpendler sollen jetzt mehr blechen. Der VBB erhöht die Preise. Zum 1.1. kosten Tickets im Schnitt knapp 4% mehr. Einzel-AB bleibt bei 4 Euro, der Vierfahrtenschein steigt auf 13,20 Euro. Potsdamer zahlen künftig 3,10 Euro, die monatliche Umweltkarte macht 84,30 Euro. Immerhin, in Brandenburg an der Havel, Frankfurt und Cottbus bleiben AB-Einzeltickets gleich. Das war's. Berlin ist raus aus Olympia und Brandenburg damit auch. Ein trauriger Tag, sagt der Regierende Kai Wegner.
3: Vor allen Dingen für die Kinder, für die Zukunftsfähigkeit in unserer Stadt. Wir wollen die Spiele nach Deutschland holen. Wir drücken jetzt München und Rhein-Ruhr die Daumen.
2: Der DOSB entscheidet Samstag, wer für Deutschland 2:36, 40 oder 44 ins Rennen geht. Wichtig für alle berufstätigen Eltern. Die Regierung plant 5 Kinderkrankentage weniger. Bundesgesundheitsminister Linnemann will die Sonderregelung seit der Pandemie wieder kippen. Die gilt noch bis Jahresende. Wird sie nicht verlängert, gelten wie früher 10 Kindkranktage, für Alleinerziehende 20.
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4: In den Spreewelten in Lübbenau entsteht eine größere Sauna für Aufgüsse. Jetzt wurde Richtfest gefeiert. Im Neubau sollen mehr Gäste sitzen können. Circa 1 Million Euro werden investiert. Romy Ortwald, BB Radio, Lokalstudio Niederlausitz in Cottbus.
5: Die Bauarbeiten an der B1 zwischen Seelow und Mannschnur im Kreis Märkisch-Oderland verzögern sich um eine Woche. Eine Freigabe ist nun für den 3. Oktober geplant. In der kommenden Woche werden die Straßenmarkierungen aufgetragen. Frank Philipp, BB Radio, Lokalstudio Oderland, Frankfurt.
6: Essen to go wird hier in Potsdam teurer. 50 Cent plus Mehrwertsteuer. Die Verpackungssteuer, sie kommt wie geplant ab Oktober. Eigentlich ja schon ab Juli. In der gestrigen Stadtverordnetenversammlung hatte die CDU eine spätere Abgabe versucht zu erreichen. Ist aber gescheitert. Patricia Woschny, BB Radio Landeshauptstadtstudio in Potsdam.
2: Meta erfindet das Tamagotchi neu. Muse Charm soll bis Ende des Jahres auf den Markt kommen. Als Alternative zum Smartphone ein kleiner KI-Assistent zum Mitnehmen. Meta-Chef Zuckerberg hat eine ganze Reihe bahnbrechender Neuheiten vorgestellt, unter anderem viele Ray-Ban-Brillen mit und ohne Kamera. 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
1: Mitte in Nacht, ja? Ist das passiert?
2: Schatz, im Wohnzimmer ist eine Fledermaus. Und jetzt geht er hin und macht diese Fledermaus raus.
1: Und ich war überfordert. Wie soll ich die rauskriegen? Schatz, was soll ich machen? Und kennt ihr das, wenn du Tipps von einem Partner bekommst, die gar keinen Sinn ergeben? Was soll ich machen? Nimm meine Teetasse! Also muss ich mitten in der Nacht, muss ich den Kammerjäger anrufen. Hier ist eine Fledermaus drin, ich bekomme die einfach nicht raus. Ich habe alles probiert, Kaffee, Tee. Haben Sie auch das Fenster aufgemacht? Und kennt das, wenn du gerade richtig dumm warst?
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0: Bitte.
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3: Mit Clara Himmel, guten Morgen. Die deutsche Wirtschaft wächst viel stärker als erwartet. Führende Forschungsinstitute haben die Prognose für 2027 sogar verdoppelt auf 1,3%. Nach 4 mageren Jahren melden viele Branchen jetzt positive Zahlen. Auch der Tourismus feiert ein Allzeithoch. Im Frühjahr lag die Prognose noch bei 0,6%. Gebremst wird der Aufschwung aktuell noch durch hohe Energiepreise und Strukturprobleme. Autopendler bei uns in Brandenburg-Berlin kämpfen mit den Spritpreisen und auch Bus- und Bahnpendler sollen jetzt mehr blechen. Der VBB erhöht die Preise. Zum 1.1. kosten Tickets im Schnitt knapp 4% mehr. Einzel-AB bleibt bei 4 Euro, der Vierfahrtenschein steigt auf 13,20 Euro. Potsdamer zahlen künftig 3,10 Euro, die monatliche Umweltkarte macht 84,30 Euro. Immerhin, in Brandenburg an der Havel, Frankfurt und Cottbus bleiben AB-Einzeltickets gleich. Das war's. Berlin ist raus aus Olympia und Brandenburg damit auch. Ein trauriger Tag, sagt der Regierende Kai Wegner.
4: Vor allen Dingen für die Kinder, für die Zukunftsfähigkeit in unserer Stadt. Wir wollen die Spiele nach Deutschland holen. Also wir drücken jetzt München und Rhein-Ruhr die Daumen.
3: Der DOSB entscheidet Samstag, wer für Deutschland 2:36, 40 oder 44 ins Rennen geht. Wichtig für alle berufstätigen Eltern. Die Regierung plant 5 Kinderkrankentage weniger. Bundesgesundheitsminister Linnemann will die Sonderregelung seit der Pandemie wieder kippen. Die gilt noch bis Jahresende. Wird sie nicht verlängert, gelten wie früher 10 Kindkranktage, für Alleinerziehende 20.
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5: Bert ist tot. Deutschlands berühmter Brandenburg-Elch mit dem GPS-Halsband. Fast 9 Jahre lang haben Eberswalder Forscher ihn beobachtet. Jetzt starb er an schweren inneren Verletzungen. Vermutlich hat Bert mit einem anderen Elchbullen gekämpft. Es ist Brumpft. Björn Dümke, BB Radio Lokalstudio Nordost in Eberswalde.
6: Jetzt wird's ernst auf der Bahnstrecke Berlin-Hannover. Ab nächster Woche brauchen Reisende bis zu 80 Minuten länger. Die Züge fahren wegen der Sanierung einen großen Umweg. Brandenburgs Verkehrsminister Krumbach fordert deshalb jetzt bessere Ersatzverbindungen für Pendler. Patricia Woschny, BB Radio Landeshauptstadtstudio in Potsdam.
7: Der Dorfteich in Krangen ist nach 6 Wochen Umbau wieder geöffnet. Neu sind ein Steg und Sitzplätze direkt am Wasser. Außerdem wurde das Ufer flacher gemacht und der alte Zaun entfernt. Benedikt Maurer, BB Radio Ostprignitz-Ruppin.
3: Meta erfindet das Tamagotchi neu. Muse Charm soll bis Ende des Jahres auf den Markt kommen, als Alternative zum Smartphone ein kleiner KI-Assistent zum Mitnehmen. Meta-Chef Zuckerberg hat eine ganze Reihe bahnbrechender Neuheiten vorgestellt, unter anderem viele Ray-Ban-Brillen mit und ohne Kamera. 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
1: Und meine liebste passiv-aggressive Aktion, das war der Straßenbahnfahrer am Alexanderplatz, der den Taxifahrer, der seine Haltestelle blockiert hat, einfach weggerammt hat. Habt ihr es gelesen? Dem wurde beiden psychologische Betreuung angeboten. Taxifahrer hat abgelehnt, hat gesagt, wenn ich reden will, fahre ich Uber. Und Straßenbahnfahrer hat gesagt, er möchte den Psychologen sprechen. Und bei dem Gespräch, Freunde, da wäre ich gerne dabei gewesen. Weißt du, wenn der Berliner Psychologe so reinkommt und sagt, was haben Sie sich denn dabei gedacht? Mensch, das ist doch gefährlich. Also, und der Straßenbahnfahrer nur so. Seit 15 Jahren überlege ich. Machst du es? Oder machst du es nicht?
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0: Danke.
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3: Mit klarer Himmel, guten Morgen. Die deutsche Wirtschaft wächst viel stärker als erwartet. Führende Forschungsinstitute haben die Prognose für 2027 sogar verdoppelt auf 1,3%. Nach 4 mageren Jahren melden viele Branchen jetzt positive Zahlen. Auch der Tourismus feiert ein Allzeithoch. Im Frühjahr lag die Prognose noch bei 0,6%. Gebremst wird der Aufschwung aktuell noch durch hohe Energiepreise und Strukturprobleme. Autopendler bei uns in Brandenburg-Berlin kämpfen mit den Spritpreisen und auch Bus- und Bahnpendler sollen jetzt mehr blechen. Der VBB erhöht die Preise. Zum 01.01. kosten Tickets im Schnitt knapp 4% mehr. Einzel-AB bleibt bei 4 Euro, der 4-Fahrtenschein steigt auf 13,20 Euro. Potsdamer zahlen künftig 3,10 Euro, die monatliche Umweltkarte macht 84,30 Euro. Immerhin, in Brandenburg an der Havel, Frankfurt und Cottbus bleiben AB-Einzeltickets gleich. Das war's. Berlin ist raus aus Olympia und Brandenburg damit auch. Ein trauriger Tag, sagt der Regierende Kai Wegner.
4: Vor allen Dingen für die Kinder, für die Zukunftsfähigkeit in unserer Stadt. Wir wollen die Spiele nach Deutschland holen. Wir drücken jetzt München und Rhein-Ruhr die Daumen.
3: Der DOSB entscheidet Samstag, wer für Deutschland 2:36, 40 oder 44 ins Rennen geht. Wichtig für alle berufstätigen Eltern. Die Regierung plant 5 Kinderkrankentage weniger. Bundesgesundheitsminister Linnemann will die Sonderregelung seit der Pandemie wieder kippen. Die gilt noch bis Jahresende. Wird sie nicht verlängert, gelten wie früher 10 Kindkranktage, für Alleinerziehende 20.
1: Und jetzt die BB Radio Brandenburg Reporter.
5: In den Spreewelten in Lübbenau entsteht eine größere Sauna für Aufgüsse. Jetzt wurde Richtfest gefeiert. Im Neubau sollen mehr Gäste sitzen können. Circa 1 Million Euro werden investiert. Romy Ortwald, BB Radio, Lokalstudio Niederlausitz in Cottbus.
6: Die Bauarbeiten an der B1 zwischen Seelow und Mannschnur im Kreis Märkisch-Oderland verzögern sich um eine Woche. Eine Freigabe ist nun für den 3. Oktober geplant. In der kommenden Woche werden die Straßenmarkierungen aufgetragen. Frank Philipp, BB Radio, Lokalstudio Oderland, Frankfurt.
7: Essen to go wird hier in Potsdam teurer. 50 Cent plus Mehrwertsteuer. Die Verpackungssteuer, sie kommt wie geplant ab Oktober. Eigentlich ja schon ab Juli. In der gestrigen Stadtverordnetenversammlung hatte die CDU eine spätere Abgabe versucht zu erreichen. Ist aber gescheitert. Patricia Woschny, BB Radio Landeshauptstadtstudio in Potsdam.
3: Meta erfindet das Tamagotchi neu. Muse Charm soll bis Ende des Jahres auf den Markt kommen, als Alternative zum Smartphone ein kleiner KI-Assistent zum Mitnehmen. Meta-Chef Zuckerberg hat eine ganze Reihe bahnbrechender Neuheiten vorgestellt, unter anderem viele Ray-Ban-Brillen mit und ohne Kamera. 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
1: Ich weiß noch ganz genau, ich war mit meinem Vater rüber zu McDonald's. Klassischer Dialog bei McDonald's. Willkommen bei McDonald's. Ihre Bestellung bitte.
2: Für mein Junge, bitte, nack, nack.
1: Es tut mir leid, wir haben keinen Nack, Nack.
2: Ey du, ich komm immer McDonald's, ich sag Nack, Nack, dann dein Auge, Mack, Maschine, Bub, ich Bezahlung, Nack, Nack, fertig.
1: Wir haben keinen Nack, Nack.
2: Okay, Moment. Du lügen oder er lügen. Ah? Ich weine, er kann kein Doi. Ja, weil, sag noch mal, andere. Mein Junge mag doch die kleine Knubbricke, die kleine, nack, nack, nack.
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0: Danke.
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4: Mit klarer Himmel, guten Morgen. Die deutsche Wirtschaft wächst viel stärker als erwartet. Führende Forschungsinstitute haben die Prognose für 2027 sogar verdoppelt auf 1,3%. Nach 4 mageren Jahren melden viele Branchen jetzt positive Zahlen. Auch der Tourismus feiert ein Allzeithoch. Im Frühjahr lag die Prognose noch bei 0,6%. Gebremst wird der Aufschwung aktuell noch durch hohe Energiepreise und Strukturprobleme. Autopendler bei uns in Brandenburg-Berlin kämpfen mit den Spritpreisen und auch Bus- und Bahnpendler sollen jetzt mehr blechen. Der VBB erhöht die Preise. Zum 01.01. kosten Tickets im Schnitt knapp 4% mehr. Einzel-AB bleibt bei 4 Euro, der Vierfahrtenschein steigt auf 13,20 Euro. Potsdamer zahlen künftig 3,10 Euro, die monatliche Umweltkarte macht 84,30 Euro. Immerhin, in Brandenburg an der Havel, Frankfurt und Cottbus bleiben AB-Einzeltickets gleich. Das war's. Berlin ist raus aus Olympia und Brandenburg damit auch. Ein trauriger Tag, sagt der Regierende Kai Wegner.
5: Vor allen Dingen für die Kinder, für die Zukunftsfähigkeit in unserer Stadt. Wir wollen die Spiele nach Deutschland holen. Also wir drücken jetzt München und Rhein-Ruhr die Daumen.
4: Der DOSB entscheidet Samstag, wer für Deutschland 2:36, 40 oder 44 ins Rennen geht. Wichtig für alle berufstätigen Eltern. Die Regierung plant 5 Kinderkrankentage weniger. Bundesgesundheitsminister Linnemann will die Sonderregelung seit der Pandemie wieder kippen. Die gilt noch bis Jahresende. Wird sie nicht verlängert, gelten wie früher 10 Kindkranktage für Alleinerziehende 20.
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6: Bert ist tot. Deutschlands berühmter Brandenburg-Elch mit dem GPS-Halsband. Fast 9 Jahre lang haben Eberswalder Forscher ihn beobachtet. Jetzt starb er an schweren inneren Verletzungen. Vermutlich hat Bert mit einem anderen Elchbullen gekämpft. Es ist Brumpft. Björn Dümke, BB Radio Lokalstudio Nordost in Eberswalde.
7: Jetzt wird's ernst auf der Bahnstrecke Berlin-Hannover. Ab nächster Woche brauchen Reisende bis zu 80 Minuten länger. Die Züge fahren wegen der Sanierung einen großen Umweg. Brandenburgs Verkehrsminister Krumbach fordert deshalb jetzt bessere Ersatzverbindungen für Pendler. Patricia Woschny, BB Radio Landeshauptstadtstudio in Potsdam.
8: Der Dorfteich in Krangen ist nach 6 Wochen Umbau wieder geöffnet. Neu sind ein Steg und Sitzplätze direkt am Wasser. Außerdem wurde das Ufer flacher gemacht und der alte Zaun entfernt. Benedikt Maurer, BB Radio Ostprignitz-Ruppin.
4: Meta erfindet das Tamagotchi neu. Muse Charm soll bis Ende des Jahres auf den Markt kommen. Als Alternative zum Smartphone ein kleiner KI-Assistent zum Mitnehmen. Meta-Chef Zuckerberg hat eine ganze Reihe bahnbrechender Neuheiten vorgestellt. Unter anderem viele Ray-Ban-Brillen mit und ohne Kamera. 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
1: Und es gibt so Spiele, da frage ich mich immer, ich glaube, bei ihr heißt jedes Spiel unterm Strich. Mal sehen, wie lange er die Scheiße mitmacht. Eisverkäuferin spielt sie auch sehr gerne. Eisverkäuferin, kam sie neulich zu mir. Papa, spielen wir Eisverkäuferin? Ich so, ja, können wir gerne machen.
2: Okay, du kommst jetzt ein Eis kaufen, ja?
1: Ja. Schönen guten Tag.
2: Nein, du musst erst reinkommen.
1: Ja. Guten Tag.
2: Guten Tag. Was hätten Sie gern?
1: Ich hätte bitte gerne einmal Schokolade.
2: Nee, Papa, Erdbeer.
1: Was? Nee. Kundes König. Ich hätte bitte gerne einmal Schokolade. Okay, krass, stopp, halt. Die haben mich umentschieden. Ich hätte gerne einmal Erdbeer, bitte.
2: Haben wir nicht.
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0: Danke.
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4: Mit klarer Himmel, guten Morgen. Die deutsche Wirtschaft wächst viel stärker als erwartet. Führende Forschungsinstitute haben die Prognose für 2027 sogar verdoppelt auf 1,3%. Nach 4 mageren Jahren melden viele Branchen jetzt positive Zahlen. Auch der Tourismus feiert ein Allzeithoch. Im Frühjahr lag die Prognose noch bei 0,6%. Gebremst wird der Aufschwung aktuell noch durch hohe Energiepreise und Strukturprobleme. Autopendler bei uns in Brandenburg-Berlin kämpfen mit den Spritpreisen und auch Bus- und Bahnpendler sollen jetzt mehr blechen. Der VBB erhöht die Preise. Zum 1.1. kosten Tickets im Schnitt knapp 4% mehr. Einzel-AB bleibt bei 4 Euro, der Vierfahrtenschein steigt auf 13,20 Euro. Potsdamer zahlen künftig 3,10 Euro, die monatliche Umweltkarte macht 84,30 Euro. Immerhin, in Brandenburg an der Havel, Frankfurt und Cottbus bleiben AB-Einzeltickets gleich. Das war's. Berlin ist raus aus Olympia und Brandenburg damit auch. Ein trauriger Tag, sagt der Regierende Kai Wegner.
5: Vor allen Dingen für die Kinder, für die Zukunftsfähigkeit in unserer Stadt. Wir wollen die Spiele nach Deutschland holen. Also wir drücken jetzt München und Rhein-Ruhr die Daumen.
4: Der DOSB entscheidet Samstag, wer für Deutschland 2:36, 40 oder 44 ins Rennen geht. Wichtig für alle berufstätigen Eltern. Die Regierung plant 5 Kinderkrankentage weniger. Bundesgesundheitsminister Linnemann will die Sonderregelung seit der Pandemie wieder kippen. Die gilt noch bis Jahresende. Wird sie nicht verlängert, gelten wie früher 10 Kindkranktage, für Alleinerziehende 20.
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6: In den Spreewelten in Lübbenau entsteht eine größere Sauna für Aufgüsse. Jetzt wurde Richtfest gefeiert. Im Neubau sollen mehr Gäste sitzen können. Circa 1 Million Euro werden investiert. Romy Ortwald, BB Radio, Lokalstudio Niederlausitz in Cottbus.
7: Die Bauarbeiten an der B1 zwischen Seelow und Mannschnur im Kreis Märkisch-Oderland verzögern sich um eine Woche. Eine Freigabe ist nun für den 3. Oktober geplant. In der kommenden Woche werden die Straßenmarkierungen aufgetragen. Frank Philipp, BB Radio, Lokalstudio Oderland, Frankfurt.
8: Essen to go wird hier in Potsdam teurer. 50 Cent plus Mehrwertsteuer. Die Verpackungssteuer, sie kommt wie geplant ab Oktober. Eigentlich ja schon ab Juli. In der gestrigen Stadtverordnetenversammlung hatte die CDU eine spätere Abgabe versucht zu erreichen. Ist aber gescheitert. Patricia Woschny, BB Radio Landeshauptstadtstudio in Potsdam.
4: Meta erfindet das Tamagotchi neu. Muse Charm soll bis Ende des Jahres auf den Markt kommen. Als Alternative zum Smartphone ein kleiner KI-Assistent zum mitnehmen. Meta-Chef Zuckerberg hat eine ganze Reihe bahnbrechender Neuheiten vorgestellt, unter anderem viele Ray-Ban-Brillen mit und ohne Kamera. 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
1: Ich war mit Boll allein zu Hause. Hilde war mit Susaska unterwegs. Bolle war oben in seinem Zimmer. Plötzlich Strom weg. Tür geht auf. Papa! Na ja? Licht geht nicht. Ich sag, Junge, Stromausfall. Wahrscheinlich ist im Keller der FI raus. Nichts mehr. Hör ich nur die Tür zu? Ich die Treppe hoch mit der Taschenlampe. Ich die Tür auf, sag ich mal, bist du beknackt? Jemand muss in den Keller gehen und die Sicherung reinmachen. Nee, ich hab Powerbank. Nee, du hast nicht Powerbank.
2: Das gibt's doch nicht. Da hab ich den in den Keller gezerrt.
1: Sag ich, hier, so geht das. Wir müssen denen was zeigen. Machst du hoch und dann haben wir wieder Licht geht an. Dann steht er da.
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0: Danke.
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3: Mit Frank Philipp. Guten Morgen. In Berlin hat die Partei Die Linke heute ihren Landesparteitag. Dabei sollen die Wahlergebnisse ausgewertet und besprochen werden. Außerdem sollen Sondierungsgespräche mit der SPD und den Grünen für eine Regierungsbildung beschlossen werden. Brandenburgs Ministerpräsident Dietmar Woidke hat die SPD vor einer Regierungsbeteiligung in Berlin gewarnt und nannte Die Linke in der Bundeshauptstadt ein Sicherheitsrisiko. Schüler in ganz Deutschland wollen heute gegen die geplante Wehrpflicht protestieren. Dazu gibt es einen Schülerstreik mit Demonstrationen. Auch in Berlin und Brandenburg sind Kundgebungen geplant, so gegen Mittag in Potsdam, in Königs Wusterhausen und auch in Cottbus. Marathonwochenende in Berlin und schon heute sind viele Straßen gesperrt. In diesem Jahr werden beim Marathon am Sonntag rund 56.000 Teilnehmer erwartet. Bereits morgen am Samstag gibt es den Bambini-Lauf und den Mini-Marathon. Und jetzt noch mehr aus unserem Land von BB Radio Brandenburg-Reporterin Clara Himmel.
4: Showdown am Praetorius-Gymnasium heute in Bernau. Zum 27. Mal steigt hier die große Ausbildungs- und Studienbörse. Die Türen sind 10 bis 14 Uhr offen für alle, die sich informieren wollen, was geht in Sachen Zukunft bei uns in der Region. Diesmal auf der Messe 115 Aussteller. Unis, große Betriebe, Banken, Mittelstand und Gesundheitsbranche und viele haben ihre Azubis mit.
3: Danke, Clara. Auftakt für Jürgen Klopp als neuen Fußballnationaltrainer gegen die Niederlande holte die Nationalmannschaft aber nur einen Punkt im ersten Spiel der Nations League. In der Nachspielzeit schaffte die Niederlande den Ausgleich zum 1:1 Endstand. 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
5: Schönen guten Morgen. Ein bisschen frisch ist es, ne? Nur so 9 Grad im Moment. Es werden heute maximal 17. Es gibt sehr viele Wolken heute, aber es bleibt meist trocken und es wird auch im Laufe des Tages ein bisschen schöner.
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6: Freifahrt, Freitag und die Straßen sind so leer. Ihr macht es großartig, genießt die freie Fahrt. Wenn ihr was gesehen habt, einen Stau oder einen Blitzer, einfach melden 0331 74 40 40.
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7: Guten Morgen!
6: Guten Morgen und nur damit ich es euch gesagt habe und damit für immer einen Platz in eurem Herzen habe.
5: Es ist Freitag.
6: Verdammt, jetzt hat sie schneller gesagt.
5: Wusste
6: oh nein, und wir passen nicht beide in ein Herz.
5: Ach Mensch, also Madcore und Glow haben wir gleich. Das ist ein Zehner, der macht so viel Spaß. Der ist einfach toll. Und dann haben wir einen Song, da denkt man, den hat man schon mal gehört. Big City Light, ist aber ganz neu von Tampa City. Viel Spaß.
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1: Guten Morgen.
0: Tokio Hotel kommt nach Berlin in genau einem Monat. Tom und Bill Kaulitz, ich würde schon hingehen, glaube ich. Es gibt ja allein durch die Netflix-Show so einen Riesen-Hype um die zwei Brüder.
1: Ja, dann nimm meine Frau mit.
0: Ich habe sie auch schon interviewt. Also ich würde nicht sagen, dass ich sie kenne, aber die sind beide wirklich sehr nett. Im Velodrom sind die. Die bringen da ein neues Album raus. Also ich würde, wenn jemand fragt, würde ich, also auch mit deiner Frau, gerne mitgehen. Ich weiß nicht, ob ich ein Ticket kaufen würde, aber die zu sehen, also erstmal ist die Musik nicht so scheiße, muss man ja wirklich sagen. Und auch wenn man die doof findet, die sind halt sehr erfolgreich. Warum nicht mal mitmachen?
1: Du lehnst Kim Jong-un ist auch erfolgreich in Nordkorea, trotzdem geht da nicht hin, wenn der ein Konzert gibt.
0: Du vergleichst sie mit Tokio Hotel. Okay, nee, aber du bist nicht dabei. Drei Gründe oder drei Dinge, die du lieber machen würdest?
1: Eisbaden. Schalke 04 Trikot tragen, im Einkaufswagen Berg runter voll gegen eine Mauer. Also da fallen mir noch viele Dinge ein. Boah.

0: Der singt ja schon ein bisschen wie der Comedian, den wir gleich hören.
1: Oh, meinst du hier das Stimmdubel von Heidi Klum? Nee, hier Jordan König. Viel Spaß.
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4: Ich hab richtig Bock heute, ja? Ich hab richtig Bock heute Abend, ja? Ich hab schon heute Morgen beim Aufwachen, da hab ich schon gedacht, ach du Scheiße. Heute musst du wieder arbeiten. Aber nein, es war schon der Plan, dass ich hier gut gelaunt zur Arbeit komme. Aber ich mache keine Pläne mehr. Wie heißt es so schön? Wer Pläne macht, wird ausgelacht. Ich mache keine Pläne mehr, weil es kommt immer was dazwischen. Man macht kleine, einfache, überschaubare Pläne. Trotzdem kommt immer irgendeine Scheiße dazwischen, mit der man nicht rechnen konnte. Ja? Ich hatte neulich den ganz einfachen Plan. Ich wollte einfach nur in die Küche gehen. Dann die Küche aufräumen, dann einkaufen und dann wollte ich für die ganze Familie was richtig Gesundes kochen. Das war mein Plan. Dann bin ich in die Küche gegangen und ich habe sofort gemerkt, ich habe da überhaupt keinen Bock drauf.
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1: Mit Frank Philipp. Guten Morgen. In Berlin hat die Partei Die Linke heute ihren Landesparteitag. Dabei sollen die Wahlergebnisse ausgewertet und besprochen werden. Außerdem sollen Sondierungsgespräche mit der SPD und den Grünen für eine Regierungsbildung beschlossen werden. Im Fußball hat die deutsche Nationalmannschaft zum Auftakt in der Nations League gegen Holland nur ein Unentschieden gespielt. 1:1 das Ergebnis zum Auftakt auch von Bundestrainer Jürgen Klopp.
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2: Mit Patricia Woschny. Guten Morgen. Die Retter in Bad Belzig brauchen dringend mehr Platz. Heute startet der Neubau ihrer Rettungswache. Für rund 10 Millionen Euro entsteht ein gemeinsamer Standort mit dem Katastrophenschutz. Mitte 2028 soll der Neubau fertig sein. Mal gucken, wie die Post sortiert, Milch verarbeitet oder Züge gebaut werden. Das geht heute in Velten. 17 Unternehmen öffnen bei der langen Nacht der Wirtschaft ihre Werkstore. Mit dabei sind auch ein Schokoladenhersteller und die Abfallwirtschaft. Ein kostenloser Shuttle fährt von Betrieb zu Betrieb. 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
3: Schönen guten Morgen. Ein bisschen frisch ist es, ne? Nur so 9 Grad im Moment. Es werden heute maximal 17. Es gibt sehr viele Wolken heute, aber es bleibt meist trocken und es wird auch im Laufe des Tages ein bisschen schöner.
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4: Freifahrt, Freitag und die Straßen sind so leer. Ihr macht es großartig, genießt die freie Fahrt. Wenn ihr was gesehen habt, einen Stau oder einen Blitzer, einfach melden 0331 74 40 40.
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5: Guten Morgen!
6: Ja, ich weiß, aber noch musst du dich kurz gedulden. Entschuldigung, ich meckere hier gerade unseren Wochenjackpot an bei Stadtland Plus, denn heute will er ja irgendwo hin. Wir wissen nur noch nicht wohin. Könnte ja zu euch sein, weil eine Runde spielen wir noch. Jetzt schnell noch anmelden. bbradio.de. Um 17:45 ist es soweit.
3: Und jetzt gibt es einen Song, den wirklich jeder liebt. Da sagen die Kinder, mach mal lauter. Da sagt der Papa, oh, den finde ich auch nicht so schlecht. Und das ist, finde ich, total selten, dass man mal so einen Song findet, den die ganze Familie gleich toll findet. Deswegen aufdrehen ist gar kein Problem. Weg damit, die Nachbarn, Teddy Swims. Viel Spaß.
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1: Guten Morgen.
0: Morgen ist es Freitag. Was macht ihr Schönes jetzt am Wochenende?
2: Die in der Zeitung haben geschrieben, alle ernten jetzt Äpfel. Ja. Da mache ich das auch. Nee, ich habe da noch Bäume, die voll hängen. Also da muss ich dieses Wochenende nochmal körperlich hart ran.
0: Ach, du bist so ein Bauer, aber geil. Finde ich toll. Ja, ich bin immer noch am Ausmisten. Heute kommen ein paar Leute, die Sachen abholen aus der Wohnung für einen guten Zweck. Das finde ich schön. Da muss ich es nicht wegschmeißen. 70 Bücher zum Beispiel. Ich habe aber immer noch, ich habe noch 200.
2: Aber alle ausgemalt, oder?
0: Ja, genau, falls 70 viel klingt. Und am Samstag gehe ich, was ja morgen ist, mit Freunden zu einem Lost Place. Ja, ich kann nicht genau sagen, wohin, weil wir sind eine Bande. Wir sind 4 Freunde, ein Hund. Und wir gehen zusammen an einen Ort, an dem keiner mehr sein will, weil er einfach einsturzgefährdet ist und da man eigentlich nicht hin sollte und auch eigentlich nicht hin will.
2: Kann nicht sein. Also für das Wochenende würde mir jetzt einfallen, das Gebäude, in dem wir uns hier gerade befinden.
0: Nee, morgen komme ich nicht zur Arbeit. Falls ihr noch wissen wollt, was ihr machen könnt, geht mal auf bbradio.de.

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1: Jenny aus Berlin. Letzte Chance in dieser Woche und ich weiß, du wirst sie nutzen. Guten Morgen.
2: Guten Morgen.
1: Naja, also ich wollte jetzt natürlich keinen künstlichen Druck aufbauen und 7 ist wirklich schlagbar. Aber seit Montag steht diese 7 hier. Jenny, also jetzt, komm.
2: Hier ist dein.
3: Okay, aber so einfach ist es nicht.
2: Es ist nicht so einfach.
1: Naja, gut, wenn Gerlinde dir wieder ein Q gibt oder ein Y, ist natürlich klar. Dann
2: die dürfen gar nicht mitspielen.
1: Ach so.
2: Hier ist dein A, sag einfach Stopp.
3: Stopp.
2: E.
1: Okay.
2: Da wird eh gut.
1: Ja, da kann man mit leben.
2: Ja.
1: Der Wochenjackpot, 100 Euro, warten auf dich. 30 Sekunden starten jetzt bei dir mit der Stadt mit E.
3: Essen.
1: Land.
3: Estland.
1: Sportart, die ich gar nicht kann.
3: Eishockey.
1: Etwas, das Kinder gerne kaputt machen mit E.
3: Eimer.
1: Schlechte Eigenschaft vom Chef.
3: Ehrgeizigkeit.
1: Ja, das gehört auf keine Pizza.
3: Eis.
1: Spitzname fürs Auto mit E.
3: Egon.
1: Schlechtes Geburtstagsgeschenk.
3: Essensgutschein.
2: Nee.
1: Nee? Achso, ich dachte, du möchtest gar nicht. Schlechte Eigenschaft vom Chef. Schlechte Eigenschaft vom Chef, Ehrgeiz. Da will ich auch mal unseren Chef loben, weil davon hat er nichts. Also von
2: eine schlechte Eigenschaft weniger. Du teilst dir den Wochenjackpot. Das ist doch schön.
3: Ja.
1: Ja? Süße.
3: Super.
1: Also,
2: immerhin.
1: Ist ein Happy End für dich geworden hier, ne? So, dann also Gratulation.
2: Ja.
1: Und ihr habt jetzt alle gehört, wie es geht. Also, ich hätte euch gerne als Kandidaten in der nächsten Woche dabei. Anmelden.
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4: 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Und damit ist es 6 Uhr.
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5: Mit Frank Philipp. Guten Morgen. In Berlin hat die Partei Die Linke heute ihren Landesparteitag. Dabei sollen die Wahlergebnisse ausgewertet und besprochen werden. Außerdem sollen Sondierungsgespräche mit der SPD und den Grünen für eine Regierungsbildung beschlossen werden. Brandenburgs Ministerpräsident Dietmar Woidke hat die SPD vor einer Regierungsbeteiligung in Berlin gewarnt und nannte Die Linke in der Bundeshauptstadt ein Sicherheitsrisiko. Schüler in ganz Deutschland wollen heute gegen die geplante Wehrpflicht protestieren. Dazu gibt es einen Schülerstreik mit Demonstrationen. Auch in Berlin und Brandenburg sind Kundgebungen geplant, so gegen Mittag in Potsdam, in Königs Wusterhausen und auch in Cottbus. Marathonwochenende in Berlin, und schon heute sind viele Straßen gesperrt. In diesem Jahr werden beim Marathon am Sonntag rund 56.000 Teilnehmer erwartet. Bereits morgen am Samstag gibt es den Bambini-Lauf und den Mini-Marathon. Und jetzt noch mehr aus unserem Land von BB Radio Brandenburg-Reporterin Clara Himmel.
6: Showdown am Praetorius-Gymnasium heute in Bernau. Zum 27. Mal steigt hier die große Ausbildungs- und Studienbörse. Die Türen sind 10 bis 14 Uhr offen für alle, die sich informieren wollen, was geht in Sachen Zukunft bei uns in der Region. Diesmal auf der Messe 115 Aussteller. Unis, große Betriebe, Banken, Mittelstand und Gesundheitsbranche. Und viele haben ihre Azubis mit.
5: Danke, Clara. Auftakt für Jürgen Klopp als neuen Fußballnationaltrainer. Gegen die Niederlande holte die Nationalmannschaft aber nur einen Punkt im ersten Spiel der Nations League. In der Nachspielzeit schaffte die Niederlande den Ausgleich zum 1:1 Endstand. 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
8: 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Guten Morgen, 6 Uhr und 2 Minuten. Kalt ist nicht, aber regnerisch bei 10 Grad in Guteborn. In Lübben haben wir 12 Grad im Moment. In Neuruppin sind es 12 Grad. Es wird erstmal noch regnerisch bleiben, sehr wolkig. Dann auch im Laufe des Tages wird es immer schöner. Also spätestens zum späten Nachmittag haben wir dann überall sehr viel Sonne. Bei Temperaturen bis 19 Grad heute maximal.
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4: Na, dieser Verkehr sieht gut aus, obwohl irgendwie ein Ticken mehr los ist gerade auf den Autobahnen als an anderen Tagen. Fahrt ihr hervorragend, macht weiter so, passt auf euch auf und fahrt nicht zu schnell. Geblitzt wird zum Beispiel auf der A12 in Höhe Briesen und da auch noch beidseitig. So, und wenn ihr noch was gesehen habt, Staus und Blitzer, einfach melden. 0331 74 40 40. Eine gute Fahrt.
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11: Guten Morgen!
12: Schönen guten Morgen, 6:04 Uhr. Grüße nach Berlin heute Morgen hier aus Potsdam. Und ich überlege, ob ich wieder zurückziehe nach Berlin. Ich wohne in Teltow. Ja, und ich bin extra ins Dorf gezogen vor 6 Jahren, um Ruhe zu haben. Idylle, nicht über Bierflaschen fallen, wenn ich das Haus verlasse.
4: Und du willst jetzt zurück nach Berlin?
12: Ja, genau. Aha. Wo die Feuerwehr nur Katzen vom Baum rettet. Nu verlasse ich vor ein paar Tagen das Haus in Teltow und lande in einer Schießerei. Was da los war, gleich.
4: So. Ja. Spannungsaufbau. Aber jetzt machen wir erstmal weiter mit dem BB-Radio-Hit-Herbst. In diesem Hit-Herbst übrigens, heute um 8, gibt es noch eine Premiere hier bei uns. Die neue Taylor Swift kommt nämlich heute raus. Aber jetzt lassen wir erstmal Alex Warren mit seiner aktuellen Nummer Fever Dream hier ans Piano.
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0: 6.11 Uhr, die BB-Radio-Morgenshow mit Markus Kaiser und Gerlinde Jenicke. Gerlinde Jenicke, wohnhaft Teltow. Ja, Grüße nach Teltow. Da ist ja das Aufregendste, dass da mal eine Katze über den Damm läuft, die sich streicheln lässt. Oder dass da wieder großes Fest ist auf dem 1. Oktober. Großer Rummel in der Rheinstraße. Nun komme ich vor ein paar Tagen aus meinem Mietshaus raus. Rennt 3 Meter weiter, schreiend ein Mann über die Straße. Hilfe! Hilfe! Hinter ihm ein Mann mit Schusswaffe, höre, wie der stehen bleiben ruft, guck mir das so an und denke, okay, was macht man denn in so einer Situation, ja? Polizei rufen, sah dann aber, der stehen bleiben ruft, ist die Polizei. Direkt vor meiner Haustür, ich musste ja auch weg, ich musste einkaufen und dachte, okay, wenn
1: und
0: die Polizei...
1: Und da meinst du, da passt eine Schießerei gerade vor der Tür?
0: Nö, ich dachte, ich bin einfach so abgebrüht, was ist denn mit mir los? Ich meine, ich dachte, okay, Polizei ist ja schon hinter dem her, was soll passieren? Aber stelle dann fest, Filmarbeiten. Filmarbeiten. Und ich habe mich gefragt, also wenn jetzt nicht ich, die ja sehr hart gesotten ist, vor die Tür gegangen wäre, sondern eine ältere Dame aus dem Haus, die irgendwie nicht damit rechnet, dass da gleich einer erschossen wird. Also die hätte ja einen Herzinfarkt bekommen. Da stand ja nicht, Achtung, hier wird heute scharf geschossen, weil hier sind Dreharbeiten. Aber das also ständig ist irgendwas in Teltow los. Da wird ständig gedreht. Fritzi, der Himmel kann warten, war letztens, ich weiß nicht, was es ist, keine Ahnung.
1: Ist schwierig in Teltow. In Berlin gibt es eine Faustregel, wenn einer mit einer Waffe über die Straße läuft, hinter jemandem her und der schreit Hilfe, Hilfe, wenn von den Balkonen drumherum runtergeschossen wird, dann sind es keine Filmaufnahmen. Das ist ganz einfach in Berlin.

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2: Es gibt gute Gründe, sich aufzuregen. Spritpreise zum Beispiel. Aber viele regen sich ja ganz generell gerne auf, egal worum es geht. Selbst wenn ein Politiker mal was absurd Geniales schaffen würde. Sagen wir, ab morgen gibt's in Deutschland keine Staus mehr. Nie wieder. Staus sind abgeschafft. Dann würde der dafür dermaßen Kritik ernten.
3: Ja super. Und wofür hab ich mir jetzt ein Auto mit Massagesitzen gekauft?
4: Das ist doch ein Blender. Wir hatten auf dem Land vorher auch schon kaum Stau.
3: Ja toll, keine Staus mehr. Dann sind ja noch mehr Leute mit dem Auto unterwegs.
2: Und dann muss der Politiker zurücktreten wegen der abgeschafften Staus. Und das regt alle dermaßen auf, dass der einfach zurücktritt und nicht mal kämpft für seine Überzeugungen. Hier, das mit den abgeschafften Staus, das war doch gut. So ein Vollidiot.
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0: letzten Töne. Das ist so, als ob jemand mit einem frischen Kaffee bei euch am Bett steht und sagt, hallo, hallo, komm, aufwachen, hier ist ein Kaffee für dich. So soll's auch sein. BB-Radio hier um 6.27 Uhr.
1: Guten Morgen, gleich im BB-Radio Hitherbst haben wir passend zum sehr sommerlichen Wochenende den Sommerhit des Jahres, Shakira und Burna Boy Die Die. Und ein Hit aus den 10ern, der bei den aktuellen Spritpreisen perfekt passt, I Need a Dollar.
0: Oh,
1: ich brauche ein bisschen Kohle.
0: Oder auch zwei.
1: Ja, der macht aber im Gegensatz zu den Spritpreisen sehr gut.

0: Laune, also mehr Vielfalt gleich.
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16: Mit Frank Philipp. Guten Morgen. In Berlin hat die Partei Die Linke heute ihren Landesparteitag. Dabei sollen die Wahlergebnisse ausgewertet und besprochen werden. Außerdem sollen Sondierungsgespräche mit der SPD und den Grünen für eine Regierungsbildung beschlossen werden. Im Fußball hat die deutsche Nationalmannschaft zum Auftakt in der Nations League gegen Holland nur ein Unentschieden gespielt. 1:1 das Ergebnis zum Auftakt auch von Bundestrainer Jürgen Klopp.
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17: Mit Patricia Woschny. Guten Morgen. Die Retter in Bad Belzig brauchen dringend mehr Platz. Heute startet der Neubau ihrer Rettungswache. Für rund 10 Millionen Euro entsteht ein gemeinsamer Standort mit dem Katastrophenschutz. Mitte 2028 soll der Neubau fertig sein. Mal gucken, wie die Post sortiert, Milch verarbeitet oder Züge gebaut werden. Das geht heute in Velten. 17 Unternehmen öffnen bei der langen Nacht der Wirtschaft ihre Werkstore. Mit dabei sind auch ein Schokoladenhersteller und die Abfallwirtschaft. Ein kostenloser Shuttle fährt von Betrieb zu Betrieb. 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
20: 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Guten Morgen hier bei uns im Speckgürtel in Potsdam, in Berlin, in Oranienburg, Zeuthen und Hennigsdorf. Haben wir heute Temperaturen bis 17 Grad, 19, wenn wir Glück haben. Es wird immer schöner am Laufe des Tages, der Regen lässt nach.
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24: Oh, Vorsicht bitte, hier gibt es einen Liegenbleiber auf der mittleren Spur auf der A10 im südlichen Ring Richtung Schönefelder Kreuz zwischen Pferch und dem Dreieck Nutetal. Und es staut sich auch langsam so ein bisschen, eine Viertelstunde draufpacken. Dann haben wir ja nichts mehr. Das ist ja, also wirklich, ihr fahrt hervorragend, auch im Stadtverkehr Berlin rollt es hier, sehe ich gerade auf dem BB-Radio-Straßenscanner. Allerdings geblitzt wird ganz schön auf der A13 Richtung Dresden zwischen Karlau und Bronco. Da auf jeden Fall auch runter vom Gas. Wenn ihr noch was gesehen habt, Staus und Blitzer an die 0331 74 40 40. Eine gute Fahrt.
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20: Guten Morgen. 6.35 Uhr ist es zum Wochenende. 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
24: Um 8 stellt sie uns ihre ganzen Neue vor. Taylor Swift hier bei BB Radio. Nicht verpassen. Und dabei dachte ich hier, die knistert doch sogar noch beim Auspacken. Mhm. Hier ist Opelite.
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0: Die Überschrift ist keine Kloppo für Kloppo, finde ich. Also das ist ja gestern dann doch einigermaßen gelaufen für die deutsche Nationalmannschaft im Fußball. Ja. Im Nations Cup im ersten Gruppenspiel. 6.43 Uhr, BB-Radio hier.
1: Guten Morgen. Ja, musst du noch mal ein bisschen erklären. Ich bin ja Kloppo-Fan, also ich finde den ja toll, aber Fußball, das ist ja noch nicht so meine Welt.
0: Neuer Bundestrainer. 1:1 gegen Holland gespielt gestern in einem Pflichtspiel, war kein Freundschaftsspiel, also wirklich Nations Cup ist ja ein Turnier, also dementsprechend, die haben sich auch alle Mühe gegeben.
1: Ja.
0: War fast unglücklich, weil in der 92., also in der zweiten Minute der Nachspielzeit, haben wir uns noch das 1:1 eingefangen. Das war ein bisschen doof gelaufen, ein bisschen Pech, aber insgesamt gegen Holland 1:1. Und das Schöne ist ja bei beiden Mannschaften, weil die ja gerade nun nicht auf einer Erfolgswelle schweben.
1: Ja.
0: Die können jetzt beide danach sagen, boah, ist doch ganz gut gelaufen, mal sehen, wie es gegen einen starken Gegner ist.
1: Ja, okay.
0: Und wenn beide sagen können, finde ich das toll. 6.44 Uhr.
1: Morgen.
0: Guten Morgen.

0: Es ist 6.47 Uhr. Guten Morgen.
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2: Katharina aus Schwieloch, Sie, hallo.
3: Hallo, guten Morgen.
0: Guten Morgen.
2: Es geht um die streng limitierte BB-Radio-Morgenshow-Tasse und zusätzlich noch um Tickets für den Filmpark Babelsberg. Ist das schön?
3: Ja, das klingt nach einer coolen Idee.
2: Das muss nur noch klappen. Also, so schlecht ist der Kaiser nicht, aber irgendwie hat er nicht den richtigen Lauf gerade.
0: Im Moment bin ich blockiert. Und du kennst es ja, ne? Nähmaschine, sagt man da im Sport. Also jetzt habe ich diese Tipps. Also egal, was ich mache, ich bin immer nervös.
2: Er ist immer nervös, okay. Tipp Nummer 1. Ich helfe dir, ohne dass du dich besonders verrenken musst.
0: Mhm.
2: Ich bin meist lang und ziemlich schmal.
0: Nee.
2: Ohne mich müssen deine Finger ganz schön leiden. Jetzt wirst du es schaffen. Ich drück dir die Daumen. Ich komme dort zum Einsatz, wo etwas über den Fuß gezogen wird.
0: Ah, okay.
3: Schuhlöffel.
2: Ja.
0: Da wollte ich
2: Hättest
0: Katharina, aber ja, aber Katharina hat einen längeren Weg, der Schall. Und
2: ja,
0: dementsprechend
2: wir wussten, dass sie es wusste.
0: Genau.
2: Du, genau. Viel Spaß mit deiner Tasse und viel Spaß im Filmpark Babelsberg.
3: Cool, danke schön.
0: Gratuliere dir.
2: Tschüss.
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0: Guten Morgen, es ist 6.55 Uhr.
1: Guten Morgen.
0: Viel wichtiger noch, es ist Freitag, Freunde, hier ist BB Radio.
2: Ja, und hier ist der BB Radio Hit Herbst, gleich mit aktuellem Pop aus Deutschland. Schöne Stimme, toller Typ, großartiger Song von Michael Schulte. Und aus den Zehnern haben wir einen Hit zum Mitsingen, weil Freitag, da sind wir eh alle gut drauf. La la la, la. Von Naughty Boy und Sam Smith für mehr Vielfalt gleich.
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0: Tja, auch auf die Gefahr hin, dass der September euer Lieblingsmonat werden könnte. Obwohl, ich würde mit der Wahl noch kurz warten, kann auch im Oktober passieren, weil wir haben uns gesagt, im September, jede Stunde eine Tankfüllung, macht so einen Spaß.
2: Machen wir weiter. Wir machen einfach weiter, genau. Und angemeldet auf bbradio.de hat sich auch Richard Grün aus Heideblick. Richard Grün, du hast jetzt Grün und eine Stunde Zeit zurückzurufen. 0331 74 40 40.
0: Und damit ist es 7 Uhr.
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1: Mit Frank Philipp. Guten Morgen. In Berlin hat die Partei Die Linke heute ihren Landesparteitag. Dabei sollen die Wahlergebnisse ausgewertet und besprochen werden. Außerdem sollen Sondierungsgespräche mit der SPD und den Grünen für eine Regierungsbildung beschlossen werden. Brandenburgs Ministerpräsident Dietmar Woidke hat die SPD vor einer Regierungsbeteiligung in Berlin gewarnt und nannte Die Linke in der Bundeshauptstadt ein Sicherheitsrisiko. Schüler in ganz Deutschland wollen heute gegen die geplante Wehrpflicht protestieren. Dazu gibt es einen Schülerstreik mit Demonstrationen. Auch in Berlin und Brandenburg sind Kundgebungen geplant, so gegen Mittag in Potsdam, in Königs Wusterhausen und auch in Cottbus. Und jetzt noch mehr aus unserem Land von BB Radio Brandenburg Reporterin Romy Ortwald.
15: Wer heute Nachmittag am Seecampus in Schwarzheide viele Einsatzfahrzeuge sieht, muss sich keine Sorgen machen. Der Kreis Oberspreewald-Lausitz übt hier ab 15 Uhr mit Rettungsdienst, Feuerwehr und Kliniken die Versorgung vieler Verletzter.
1: Danke, Romy. Auftakt für Jürgen Klopp als neuer Fußballnationaltrainer. 1:1 endete das Spiel gegen die Niederlande. Jürgen Klopp nach der Partie bei RTL.
20: Ich war mit vielen Einzelleistungen sehr, sehr, sehr zufrieden. War generell mit der Leidenschaft, die wir an den Tag gelegt haben, sehr zufrieden. Wir können besser und mehr Fußball spielen, ganz bestimmt. Man hat gemerkt, das war heute wirklich anstrengend für beide Mannschaften, aber für uns eben auch.
1: Am Sonntag geht es für die deutsche Fußballnationalmannschaft weiter gegen Griechenland. 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
2: 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Schönen guten Morgen. Kalt ist es nicht, aber noch ein bisschen regnerisch. Wir haben 12 Grad in Küritz. In Stechlin haben wir 12 Grad im Moment. In Wittstock-Dosse haben wir 12 Grad. Es werden heute auch nur maximal, vielleicht 17, 18, 19 Grad. Es wird im Laufe des Tages immer schöner. Die Wolken machen Platz für Sonne und spätestens heute Abend ist es richtig angenehm.
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24: Und nach wie vor Vorsicht bitte auf der A10 im südlichen Ring Richtung Schönefelder Kreuz zwischen Ferch und dem Dreieck Nutetal gibt's einen Liegenbleiber auf der mittleren Spur und es dauert hier auch schon ein Viertelstündchen länger. Das war's aber. Auch im Stadtverkehr Berlin-Rolls. Aktueller Blitzer steht auf der B246 Richtung Belitz in Höhe Brück. Und wenn ihr noch was gesehen habt, Staus und Blitzer, einfach melden per Telefon oder WhatsApp 0331 74 40 40. Eine gute Fahrt.
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24: Guten Morgen um 7:03. Also wir haben gehört, das Wetter wird im Laufe des Tages immer besser. Ihr kommt momentan sehr gut durch im Verkehr. Außerdem ist auch noch Freitag und jetzt setzen wir noch einen drauf und zwar mit Comedy Lisa Feller gleich bei den besten Comedians Deutschlands um 7:45.
2: Ein absoluter Shootingstar gleich bei uns mit Kenya Grace aus 2023 war fast überall Platz 1 in den Charts. Strangers haben wir gleich nach aktueller Chartmusik. Von Kaigo, super DJ, der nimmt sich mal gute Leute dazu und macht was Gutes draus hier mit Save My Love.

0: Es ist 7:11 Uhr.
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0: Guten Morgen.
1: Schönen Morgen, es ist Freitag. Was macht ihr Schönes jetzt am Wochenende?
0: Die in der Zeitung haben geschrieben, alle ernten jetzt Äpfel. Ja. Da mache ich das auch. Nee, ich habe da noch Bäume, die voll hängen. Also da muss ich dieses Wochenende nochmal körperlich hart ran.
1: Ach, du bist so ein Bauer, aber geil. Finde ich toll. Ja, ich bin immer noch am Ausmisten. Heute kommen ein paar Leute, die Sachen abholen aus der Wohnung für einen guten Zweck. Das finde ich schön. Da muss ich es nicht wegschmeißen. 70 Bücher zum Beispiel. Ich habe aber immer noch. Ja, ich habe noch 200.
0: Aber alle ausgemalt, oder?
1: Ja, genau, falls 70 viel klingt. Und am Samstag gehe ich, was ja morgen ist, mit Freunden zu einem Lost Place. Ja, ich kann nicht genau sagen, wohin, weil wir sind eine Bande. Wir sind 4 Freunde, ein Hund. Und wir gehen zusammen an einen Ort, an dem keiner mehr sein will, weil er einfach einsturzgefährdet ist und da man eigentlich nicht hin sollte und auch eigentlich nicht hin will.
0: Kann nicht sein. Also für das Wochenende würde mir jetzt einfallen, das Gebäude, in dem wir uns hier gerade befinden.
1: Nee, morgen komme ich nicht zur Arbeit. Falls ihr noch wissen wollt, was ihr machen könnt, geht mal auf BB.

0: 7.15 Uhr.
1: Morgen.
0: Oder wie wir hier freitags sagen bei BB Radio, Zeit für Lisa Feller. Viel Spaß.
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4: Meine beste Freundin Britta, wir haben irgendwann mal das Förmchen zusammengeteilt und seitdem passt nichts zwischen. Ne? Und was uns auch verbindet, wir sind beide Single. Und bei Britta ist das so, die macht jetzt schön hier so ein bisschen Britta im Tinderland. Und von der Altersstruktur her auch so ein bisschen weiter gefasst. Ne? Sie sagt, oh Mensch, auch ein alter Jäger schießt gerne mal ein junges Reh. Jetzt hatte sie letztens so ein Date mit so einem, ja, irgendwie so, ich sag mal, war schon eine 2 vorne. Also auf jeden Fall. Hauptsache, der kann mich nach Hause fahren. So, ehrlich gesagt, mir wär's zu jung. Ja, ich hätte jetzt keinen Bock, am nächsten Tag neu in der Küche zu stehen und noch ein Pausenbrot mehr zu schmieren. Aber komm. Ja, ja, ist so. Jetzt sitzt sie da und dann guckt die den irgendwann an und sagt, hast du vielleicht mal Bock auf so ein Mutter-Tochter-Ding? Ey, der konnte sein Glück kaum fassen. Die nimmt den mit nach Hause, macht die Tür auf und ruft einfach mal in den Hausflur, Mama, kannst runterkommen?
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0: Guten Morgen am Freitag, 7.23 Uhr und keine Angst, das, was ihr da draußen seht, dieses Desaster, das wird im Laufe des Tages besser, aber dazu kommen wir hier bei BB Radio in ein paar Minuten, wenn Gerlinde uns ein bisschen mehr vom Wetter erzählt.
1: Und im BB Radio Hit Herbst bekommt die Freitagslaune noch einen fetten Boost dank Bibi Rexha und ihrem aktuellen Hit New Religion. Und dann haben wir noch einen Künstler aus den 20ern, der sich eigentlich immer selber ankündigen kann. Jason Derulo gleich, den hören wir mit Take You Dancing.
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20: Mit Frank Philipp. Guten Morgen. In Berlin hat die Partei Die Linke heute ihren Landesparteitag. Dabei sollen die Wahlergebnisse ausgewertet und besprochen werden. Außerdem sollen Sondierungsgespräche mit der SPD und den Grünen für eine Regierungsbildung beschlossen werden. Im Fußball hat die deutsche Nationalmannschaft zum Auftakt in der Nations League gegen Holland nur ein Unentschieden gespielt. 1:1 das Ergebnis zum Auftakt auch von Bundestrainer Jürgen Klopp.
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21: Mit Patricia Woschny. Guten Morgen. Die Retter in Bad Belzig brauchen dringend mehr Platz. Heute startet der Neubau ihrer Rettungswache. Für rund 10 Millionen Euro entsteht ein gemeinsamer Standort mit dem Katastrophenschutz. Mitte 2028 soll der Neubau fertig sein. Mal gucken, wie die Post sortiert, Milch verarbeitet oder Züge gebaut werden. Das geht heute in Velten. 17 Unternehmen öffnen bei der langen Nacht der Wirtschaft ihre Werkstore. Mit dabei sind auch ein Schokoladenhersteller und die Abfallwirtschaft. Ein kostenloser Shuttle fährt von Betrieb zu Betrieb. 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
2: 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Guten Morgen hier bei uns im Speckgürtel in Potsdam, in Berlin, in Oranienburg, Zeuthen und Hennigsdorf. Haben wir heute Temperaturen bis 17 Grad, 19, wenn wir Glück haben. Es wird immer schöner am Laufe des Tages, der Regen lässt nach. 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
22: 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Und jetzt ist auf einmal auch richtig viel los. Ne? Es gab leider einen Unfall, Fahrbahn verengt auf der A2 Richtung Berlin zwischen Ziesa und Wolin. Dann wegen des Liegenbleibers auf der A10 im südlichen Ring Richtung Schönefelder Kreuz zwischen Ferchen im Dreieck Nutetal eine Viertelstunde draufpacken. Noch ein Unfall auf der B101 Richtung Trebin zwischen Großbeeren Süd und dem Brandenburg Park. Im Stadtverkehr Berlin auf der A100 15 Minuten draufpacken in beide Richtungen. Und auch noch ein Liegenbleiber und die rechte Spur ist dicht auf der A103 zwischen Saarstraße und Sachsendamm in Richtung Schöneberg. So, noch ein aktueller Blitzer, A12, beidseitig in Höhe Briesen. Und wenn ihr noch was gesehen habt, Staus und Blitzer an die 0331 74 40 40.
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23: Guten Morgen!
17: Also ich weiß nicht, was wir euren Nerven alles antun. Ja, gestern ein spannendes Spiel, Deutschland-Holland, das erste unter Jürgen Klopp. Da hat man schon mitgefiebert und gleich könnt ihr wieder mitmachen und mitfiebern bei eurem Lieblingsspiel Stadtland Plus hier bei uns im Radio. Es ist nämlich Wochenfinale und das spielen wir aus um 7:45.
2: So, und damit ihr vor lauter Aufregung nicht Blutdruck kriegt, machen wir mal ganz entspannt diese halbe Stunde auf mit einem Hit, der klingt jetzt am Freitagmorgen wie ein Sonntag vielleicht um 12 Uhr, gerade mal so wach werden.
17: Oh, mit Croissant.
2: Im Traum, ja, mit Croissant und ganz, ganz schöner, weicher, toller Bettwäsche hier. So, Olivia Dean, Man I Need.
19: Mehr

Ich war in vielen Momenten mit unserem Spiel zufrieden. Habe ich den Eindruck, dass wir auch nur Richtung Perfektion unterwegs waren? Das war man nicht. Aber wenn man das nicht ist, dann muss man so einen Spirit entwickeln, in dem man absolut bereit ist, alles rauszuhauen. Weil nur an den sonnigen Tagen performen zu können, damit kann ich ehrlich gesagt relativ wenig anfangen.

0: 7.39 Uhr.
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2: Die Spritpreise sorgen auch am Freitag für schlechte Laune. Es ist, wie es ist, vor allem für die Pendler in Brandenburg, ist es ein Horror. Jeden Tag 50 Kilometer und mehr. Und damit ihr tanken und trotzdem normal weiterleben könnt, haben wir uns gedacht, wir schenken euch stündlich eine volle Tankfüllung. Ihr müsstet einfach nur zurückrufen, wenn ihr euren Namen hört im Programm. Gott sei Dank hat Richard Grün aus Heideblick es gemacht. Hallo.
3: Hallo. Ey, Wahnsinn, dass das funktioniert hat.
2: Tja. Das funktioniert wirklich. Ne? Man denkt immer, es trifft einen nicht oder nur die anderen. Oder ist eh alles Quark, aber stimmt nicht. Wie viel musst du fahren? Wo bist du denn gerade unterwegs hin?
3: Ich bin gerade unterwegs in Luckau. Naja, ich fahre so im Schnitt um 30 Kilometer.
4: Da hält ja die Tankfüllung fast eine Woche bei dir. Das ist ja großartig.
3: Mit viel Glück klappt das ja.
4: Ja, nein, mein Lieber, also jetzt erstmal lehn dich zurück, genieß das Wochenende, ja. Nimm die Kohle, die du eigentlich in den Tank gepackt hättest und tank dich selbst voll mit Freunden. Viel Spaß dabei.
3: Super, dankeschön.
2: Gute Fahrt und meldet euch gerne an über die BB-Radio-App. Achtet dann um 8 auf euren Namen und wir machen ja weiter, weil das so gut ankommt. Weil sich so viele anmelden und wir gesagt haben, wir wollen eigentlich, dass jeder einen vollen Tank kriegt, ja, machen wir im Oktober auch noch weiter. Im Oktober jede Stunde.

0: 7.43 Uhr.
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2: Jenny aus Berlin. Letzte Chance in dieser Woche und ich weiß, du wirst sie nutzen. Guten Morgen.
3: Guten Morgen.
2: Naja, also ich wollte jetzt natürlich keinen künstlichen Druck aufbauen und 7 ist wirklich schlagbar. Aber seit Montag steht diese 7 hier. Jenny, also jetzt, komm,
3: hier ist dein. Okay, aber so einfach ist es nicht.
0: Es ist nicht so einfach.
2: Naja, gut, wenn Gerlinde dir wieder ein Q gibt oder ein Y, ist natürlich klar. Dann
0: die dürfen gar nicht mitspielen.
2: Ach so.
0: Hier ist dein A, sag einfach Stopp.
3: Stopp.
0: E.
2: Okay.
0: Da wird eh gut.
2: Ja, da kann man mit leben.
0: Ja.
2: Der Wochenjackpot, 100 Euro, warten auf dich. 30 Sekunden starten jetzt bei dir mit der Stadt mit E.
3: Essen.
2: Land.
3: Estland.
2: Sportart, die ich gar nicht kann.
3: Eishockey.
2: Etwas, das Kinder gerne kaputt machen mit E.
3: Eimer.
2: Schlechte Eigenschaft vom Chef.
3: Ehrgeizigkeit.
2: Ja, das gehört auf keine Pizza.
3: Eis.
2: Spitzname fürs Auto mit E.
3: Egon.
2: Schlechtes Geburtstagsgeschenk.
3: Essensgutschein.
0: Nee.
2: Nee? Achso, ich dachte, du möchtest gerne. Schlechte Eigenschaft vom Chef. Schlechte Eigenschaft vom Chef, Ehrgeiz. Da will ich auch mal unseren Chef loben, weil davon hat er nichts. Also von daher.
0: Eine schlechte Eigenschaft weniger. Du teilst dir den Wochenjackpot. Das ist doch schön.
3: Ja.
2: Siehste.
3: Super.
2: Also,
3: immerhin.
2: Ist ein Happy End für dich geworden hier, ne? So, dann also Gratulation.
0: Ja.
2: Und ihr habt jetzt alle gehört, wie es geht. Also, ich hätte euch gerne als Kandidaten in der nächsten Woche dabei. Anmelden.
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0: Immer so abweisend, oh bitte nein. Man könnte auch mal sagen, oh bitte ja, weißt du, lebensbejahend in den Freitag, 7.55 Uhr, BB-Radio hier, einen guten Morgen.
1: Gleich im BB, was? Gleich im BB-Radio-Hit-Herbst, oh bitte ja. Die BB-Radio-Song-Premiere von einem ganz neuen und aktuellen Song von Taylor Swift. Erscheinungsdatum heute, Freitag, der 25. September 2026, Patient Zero. Soft, eindringlich, hat leicht irische Klänge, zumindest würde ich das sagen. Ja. Ihr könnt ja auch mal erzählen, wie ihr das raushört. Wie hast du es wahrgenommen?
0: Doch, das irisch ist entweder auch? Irisch oder so eine Balkangeige.
1: Also Highlight heute in der Playlist, gleich mit Taylor Swift.
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13: Benzin ist ja momentan nicht nur selten, sondern auch sehr, sehr teuer. Und da haben wir uns gesagt, okay, im September übernehmen wir das für euch. Stündlich gibt's eine Tankfüllung. Und weil es euch so einen Spaß macht, machen wir damit im Oktober auch weiter. Angemeldet über bbradio.de hat sich auch Andreas Karlfeld aus Kremmen. Andreas Karlfeld aus Kremmen, deine Stunde. Du hast jetzt nämlich 60 Minuten Zeit zurückzurufen. 0331 74 40 40. Und damit ist es 8 Uhr.
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23: Mit Frank Philipp. Guten Morgen. In Berlin hält die Partei Die Linke heute Abend ihren Landesparteitag nach der Berlin-Wahl ab. Als Wahlgewinnerin will Die Linke Sondierungsgespräche mit der SPD und den Grünen für eine Regierungsbildung in Berlin beschließen. Brandenburgs Ministerpräsident Dietmar Woidke hat die Berliner SPD vor einer Regierungsbeteiligung gewarnt und nannte Die Linke in der Bundeshauptstadt ein Sicherheitsrisiko. Der neue Tankrabatt soll heute im Eiltempo beschlossen werden. Bundestag und Bundesrat stimmen heute darüber ab. Bis Ende des Jahres wird die Energiesteuer um 17% gesenkt. Los geht es ab 1. Oktober. Schüler in ganz Deutschland streiken heute gegen die geplante Wehrpflicht. Auch in Berlin und Brandenburg sind Kundgebungen geplant. Gegen Mittag in Potsdam, Königs Wusterhausen oder in Cottbus. Und jetzt noch mehr aus unserem Land von unserem BB-Radio Brandenburg-Reporter Björn Dümke.
24: Neues Forschungsprojekt an der Technischen Hochschule Brandenburg. Zusammen mit den Firmen Cavorit und Rolls-Royce wird untersucht, wie künstliche Intelligenz bei der Entwicklung von Flugzeugtriebwerken helfen kann. Fördermittel gibt es für die Forschung auch, 1 Million Euro.
23: Danke, Björn. Erstes Spiel für Jürgen Klopp als neuer Fußballnationaltrainer. Gegen die Niederlande gab es am Ende ein 1:1 durch ein Tor der Niederlande in der Nachspielzeit. Jürgen Klopp nach der Partie bei RTL.
25: Ich war mit vielen Einzelleistungen sehr, sehr, sehr zufrieden. Generell mit der Leidenschaft, die wir an den Tag gelegt haben, sehr zufrieden. Wir können besser und mehr Fußball spielen, ganz bestimmt. Man hat gemerkt, das war heute wirklich anstrengend für beide Mannschaften, aber für uns eben auch.
23: Am Sonntag geht es für die deutsche Fußballnationalmannschaft weiter gegen Griechenland. 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
28: Guten Morgen, 8:03. In Templin haben wir 12 Grad im Moment. In Zedenick sind es auch 12, 9 Grad noch. In Bad Liebenwerda. Das wird nicht super warm heute, aber relativ schön. Im Laufe des Tages hat er sehr geregnet heute Morgen. Das wird langsam besser. Es wird immer mehr Sonne geben und zum Abend ist dann richtig schön. Allerdings eben nur bei Temperaturen bis 19 Grad.
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13: Hat einen Unfall und deswegen, Behinderung auf der A2 Richtung Berlin zwischen Ziesa und Wohlin. Dann ein Liegenbleiber auf der A10 im südlichen Ring Richtung Schönefelder Kreuz zwischen Färchen im Dreieck-Nutetal. Deswegen 15 Minuten draufpacken. Die A115 ab Kleinmachnow rein nach Berlin wieder mal 10 Minuten mehr mitbringen. Und noch ein Unfall B101 Richtung Trebin zwischen Großbeeren Süd und dem Brandenburgpark. Stadtverkehr Berlin, A100, die üblichen 15 Minuten in beide Richtungen einplanen. Und wir haben Liegenbleiber auf der rechten Spur auf der A103 Richtung Schöneberg zwischen Saarstraße und Sachsendamm. Noch ein aktueller Blitzer, der steht auf der A2 Richtung Berlin, Höhe Rastplatz Köpernitz. Und wenn ihr noch was gesehen habt, Staus und Blitzer an die 0331 74 40 40.
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28: Schönen guten Morgen. Es ist 8.04 Uhr. Es gibt was Neues von Taylor Swift. Also praktisch im 5-Minuten-Takt. Heute erscheint ein neuer Song, der hat was leicht Irisches teilweise, haben wir festgestellt. Ja, oder was hast du gesagt?
13: Ja, entweder das oder so Balkan-Beats irgendwie so im Hintergrund.
28: Texte sind ja immer wichtig bei ihr. Geht um einen Ex-Freund und sie warnt davor, einen ihrer Ex-Freunde zu daten, der toxisch war. Sie war praktisch Patient Null, also die erste, die darunter leiden musste. Und die neuen Frauen sollen sich bitte in Acht nehmen. Es wird natürlich sehr spekuliert, wer es sein könnte.
13: Ich habe gefragt, ich weiß nicht.
28: Ja, einer der bekannteren war Calvin Harris. Es könnte um Calvin Harris gehen.
13: Okay.
28: Taylor Swift erzählt wieder neue Beziehungsgeschichten und auch dieser Song wird ein Hit, denn Taylor ist ein bisschen die Jürgen Klopp der US-Hits. Das muss halt irgendwie funktionieren. Hier ist die BB-Radio-Songpremiere Taylor Swift, Patient Zero.

0: Die BB Radio Songpremiere hier im BB Radio Hit Herbst. Das war die ganz neue von Taylor Swift, Patient Zero. Ich weiß, da kommen ständig neue nach. Bin gespannt, was sie in einer Dreiviertelstunde rausbringen wird. Wahrscheinlich zwei neue Alben. Also die ist wirklich sehr, sehr fleißig.
1: Apropos, was gleich wieder rauskommt. Um 11 Uhr schon die nächste BB Radio Songpremiere von Nico Santos. Wie kann denn das sein? Haben die keine Zeit zu essen, zu trinken, Beziehungen zu führen, Kinder zu machen? Nix haben die. Also dreht nochmal richtig auf. Das wird sehr geil. Kurz nach 11 hier bei BB Radio.

0: 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Gerlinde Jenicke wohnhaft Teltow. Ja, Grüße nach Teltow. Da ist ja das Aufregendste, dass da mal eine Katze über den Damm läuft, die sich streicheln lässt, oder dass da wieder großes Fest ist auf dem 1. Oktober. Großer Rummel in der Rheinstraße. Nun komme ich vor ein paar Tagen aus meinem Mietshaus raus. Rennt 3 Meter weiter, schreiend ein Mann über die Straße. Hilfe! Hilfe! Hinter ihm ein Mann mit Schusswaffe. Höre, wie der stehen bleiben ruft. Guck mir das so an und denke, okay, was macht man denn in so einer Situation? Ja, Polizei rufen. Sah dann aber, der stehen bleiben ruft, ist die Polizei. Direkt vor meiner Haustür. Ich musste ja auch weg. Ich musste einkaufen und dachte, okay, wenn
1: und
0: die Polizei...
1: Und da meinst du, da passt eine Schießerei gerade gar nicht vor der Tür?
0: Nö, ich dachte, ich bin einfach so abgebrüht. Was ist denn mit mir los? Ich meine, ich dachte, okay, Polizei ist ja schon hinter dem her. Was soll passieren? Aber stelle dann fest, Filmarbeiten. Filmarbeiten. Und ich habe mich gefragt, also wenn jetzt nicht ich, die ja sehr hart gesotten ist, vor die Tür gegangen wäre, sondern eine ältere Dame aus dem Haus, die irgendwie nicht damit rechnet, dass da gleich einer erschossen wird. Also die hätte ja einen Herzinfarkt bekommen. Da stand ja nicht, Achtung, hier wird heute scharf geschossen, weil hier sind Dreharbeiten. Aber das also ständig ist irgendwas in Teltow los. Da wird ständig gedreht. Fritzi, der Himmel kann warten, war letztens, ich weiß nicht, was es ist, keine Ahnung.
1: Ist schwierig in Teltow, in Berlin. In Berlin gibt es eine Faustregel, wenn einer mit einer Waffe über die Straße läuft, hinter jemandem her und der schreit Hilfe, Hilfe, wenn von den Balkonen drumherum runtergeschossen wird, dann sind es keine Filmaufnahmen.

0: 8.18 Uhr.
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2: Es gibt gute Gründe, sich aufzuregen. Spritpreise zum Beispiel. Aber viele regen sich ja ganz generell gerne auf, egal worum es geht. Selbst wenn ein Politiker mal was absurd Geniales schaffen würde. Sagen wir, ab morgen gibt's in Deutschland keine Staus mehr. Nie wieder. Staus sind abgeschafft. Dann würde der dafür dermaßen Kritik ernten.
3: Ja super. Und wofür hab ich mir jetzt ein Auto mit Massagesitzen gekauft?
4: Das ist doch ein Blender. Wir hatten auf dem Land vorher auch schon kaum Stau.
3: Ja toll, keine Staus mehr. Dann sind ja noch mehr Leute mit dem Auto unterwegs.
2: Und dann muss der Politiker zurücktreten wegen der abgeschafften Staus. Und das regt alle dermaßen auf, dass der einfach zurücktritt und nicht mal kämpft für seine Überzeugungen. Hier, das mit den abgeschafften Staus, das war doch gut. So ein Vollidiot.
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0: Also noch fühlt sich das Wetter an, als hätten wir eine Niederlage gegen Holland erlitten. Aber nein, es war ja besser gestern und so wird es auch heute mit dem Wetter. Es ist 8.25 Uhr, BB-Radio hier.
1: Im BB-Radio Hitherbst schwelgen wir gemeinsam in Erinnerung mit Krista Sarandi und seinem aktuellen Hit Good Old Days. Die guten alten Zeiten, die waren bei mir gestern. Da hatte ich ein Kilo weniger auf der Waage. Steig heute Morgen rauf und denke, was soll das?
0: Ja,
1: warum ist das so?
0: Schlaf aus den Augen reiben und dann ist es auch alles wieder gut.
1: Meinst du, ein Kilo Schlaf in den Augen?
0: Es ist Freitag, weißt du, da steckt eine Woche drin.
1: Dann haben wir Amy McDonald aus den Zehnern mit ihrem größten Hit This is the Life. Also wer da keine gute Laune kriegt, der ist schon tot. Für mehr Vielfalt gleich.
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17: Mit Frank Philipp. Guten Morgen. In Berlin hat die Partei Die Linke heute ihren Landesparteitag. Dabei sollen die Wahlergebnisse ausgewertet und besprochen werden. Außerdem sollen Sondierungsgespräche mit der SPD und den Grünen für eine Regierungsbildung beschlossen werden. Im Fußball hat die deutsche Nationalmannschaft zum Auftakt in der Nations League gegen Holland nur ein Unentschieden gespielt. 1:1 das Ergebnis zum Auftakt auch von Bundestrainer Jürgen Klopp.
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19: Mit Patricia Woschny. Guten Morgen. Museum kostet heute in Potsdam einfach mal nix. Gleich 4 Häuser öffnen kostenlos. Das Film- und Naturkundemuseum, das Brandenburg-Museum und das Potsdam-Museum. Die Aktion gibt's 4-mal im Jahr und gilt auch für die aktuellen Sonderausstellungen. Statt ins Klassenzimmer geht's für einige Schüler heute auf die Straße. Bundesweit wird gegen eine mögliche Wehrpflicht gestreikt, auch in Potsdam und Cottbus. Die Initiative richtet sich vor allem gegen verpflichtende Musterungen und eine mögliche Rückkehr zur Wehrpflicht. 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
15: 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Guten Morgen hier bei uns im Speckgürtel in Potsdam, in Berlin, in Oranienburg, Zeuthen und Hennigsdorf. Haben wir heute Temperaturen bis 17 Grad, 19, wenn wir Glück haben. Es wird immer schöner im Laufe des Tages, der Regen lässt nach. 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
20: 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A2 Richtung Berlin. Hier gab es einen Unfall zwischen Ziesa und Wohlin. 20 Minuten draufpacken, aber es wird langsam besser hier. Dann nochmal ein Unfall. A10 Richtung Dreieck Barnim zwischen Falkensee und dem Dreieck Havelland. Zeugs auf der Fahrbahn auf der A15 Richtung Dreieck Spreewald zwischen Cottbus West und Vetschau. Und zu guter Letzt noch die A115 Richtung Berlin ab Kleinmachnow. Dauert es jetzt 20 Minuten länger. Rüber zum Stadtverkehr Berlin. Ebenfalls 20 Minuten draufpacken auf der A100 in beide Richtungen. Und die rechte Spur ist immer noch dicht auf der A103 Richtung Schöneberg wegen eines Liegenbleibers zwischen Saarstraße und Sachsendamm. Ihr könnt euch ja vorstellen, was hier los ist. Aktueller Blitzer A13 Richtung Dresden zwischen Karlau und Bronco. Vielen Dank fürs Melden, Ivo. Und wenn ihr noch was habt, 0331 74 40 40.
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21: Guten Morgen!
15: Schöne guten Morgen. Es ist 8.33 Uhr jetzt und zum Wochenende belohnt ihr euch schön selbst. Ihr macht den Kaiser fertig in seinem Beschlag, den Kaiser! Und sichert euch die exklusive BB Radio Morgenshow-Tasse und 2 Tickets für den Filmpark Babelsberg. 8:45 spielen wir. Wollt ihr? Ja, wollt ihr. 0331 74 40 40.
20: So, vor 15 Jahren schon mal in den Charts, vor 16 sogar. Jetzt wieder eingestiegen, gleich Kato und John. Aber vorher gibt's quasi das Pendant zum nassen Waschlappen ins Bett hier. Also das Ding hier geht ins Ohr, in die Beine und ihr steht eigentlich quasi schon im Badezimmer. Ray, where's my husband?

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1: Nach dem Tanken gute Laune klingt wie Grimms Märchen, ist aber wahr, geht allerdings nur für BB-Radiohörer, denn nur bei uns kriegt ihr den ganzen September lang jede Stunde eine Tankfüllung und weil es euch schon Spaß macht, haben wir gesagt, machen wir im Oktober auch. Also, wir zeigen euch mal, wie das Ganze funktioniert. Gratulation, Andreas Karlfeld aus Kremmen.
2: Ja, hallo, super, danke schön.
1: Genau so funktioniert es. Andreas, ja. Wie hast du dich angemeldet bei uns? Über bbradio.de oder über unsere kostenlose App?
2: Über die kostenlose App.
1: Da seht ihr, es geht nämlich beides. Und das solltet ihr jetzt auch tun. Entweder bbradio.de oder unsere App nutzen und um 9 wieder auf euren Namen achten. Der Andreas hat jetzt ein schönes Wochenende und keine Tanksorgen.
2: Das ist super.
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0: guten Morgen am Freitag. Es ist 8:45. Moin.
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2: Katharina aus Schwielochsee. Hallo.
3: Hallo, guten Morgen.
0: Guten Morgen.
2: Es geht um die streng limitierte BB Radio Morgenshow Tasse und zusätzlich noch um Tickets für den Filmpark Babelsberg. Ist das schön?
3: Ja, das klingt nach einer coolen Idee.
2: Das muss nur noch klappen. Also, so schlecht ist der Kaiser nicht, aber irgendwie hat er nicht den richtigen Lauf gerade
0: im Moment. Im Moment bin ich blockiert. Und du kennst es ja, ne? Nähmaschine, sagt man da im Sport. Also jetzt habe ich diese Tipps. Also egal, was ich mache, ich bin immer nervös.
2: Er ist immer nervös, okay. Tipp Nummer 1. Ich helfe dir, ohne dass du dich besonders verrenken musst. Mhm. Ich bin meist lang und ziemlich schmal. Ohne mich müssen deine Finger ganz schön leiden. Jetzt wirst du es schaffen. Ich drück dir die Daumen. Ich komme dort zum Einsatz, wo etwas über den Fuß gezogen wird.
0: Ah, okay. Katharina hat einen längeren Weg, der Schall. Und
2: ja,
0: dementsprechend,
2: wir wussten, dass sie es wusste.
0: Genau.
2: Du, genau. Viel Spaß mit deiner Tasse und viel Spaß im Filmpark Babelsberg.
3: Cool, danke schön.
0: Gratuliere dir.
2: Tschüss.
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0: Puh, jetzt bin ich erleichtert.
1: Was?
0: Gerade nochmal nachgeguckt, ist ja immer noch Freitag, also Wochenende steht noch bevor. Alles ist gut, 8:53 Uhr, BB-Radio hier.
1: Gleich im BB-Radio, Hitherbst, was ganz Aktuelles und Neues. Cat's Eye ist eine Girlgroup aus Amerika. Das gab es eigentlich in den 90ern das letzte Mal, aber gut. Ist jetzt wieder ein
0: was,
1: Ding.
0: Amerika? Nee, gibt es heute noch. Habe ich in den Nachrichten gesehen.
1: Also die werden einen richtigen Ohrwurm einpflanzen, heißt Animal, gibt's gleich. Und dazu aus den Zehnern toller DJ-Sound mit Ma Cherie. Die lässt die Vorfreude aufs Wochenende noch mal größer werden für mehr Vielfalt.
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0: Tanken soll Freude machen. Tanken soll Glück bringen. Ist natürlich bei hohen Preisen sehr schwierig, aber da haben wir gesagt, wir schaffen das. Wir schaffen das, euch glücklich zu machen beim Tanken, indem wir euch die Tankfüllung spendieren. Und das machen wir den ganzen September lang, jeden Tag, jede Stunde. Und weil es so schön ist, euch Freude zu machen, machen wir im Oktober weiter. Angemeldet auf bbradio.de, dafür hat sich auch Jenny Darkau aus Berlin-Lichtenberg. Jenny, du hast jetzt eine Stunde Zeit zurückzurufen, 0331 74 40 40. Es ist gleich 9 Uhr.
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22: Mit Frank Philipp. Guten Morgen. In Berlin hält die Partei Die Linke heute Abend ihren Landesparteitag nach der Berlin-Wahl ab. Als Wahlgewinnerin will Die Linke Sondierungsgespräche mit der SPD und den Grünen für eine Regierungsbildung in Berlin beschließen. Brandenburgs Ministerpräsident Dietmar Woidke hat die Berliner SPD vor einer Regierungsbeteiligung gewarnt und nannte Die Linke in der Bundeshauptstadt ein Sicherheitsrisiko. Der neue Tankrabatt soll heute im Eiltempo beschlossen werden. Bundestag und Bundesrat stimmen heute darüber ab. Bis Ende des Jahres wird die Energiesteuer um 17% gesenkt. Los geht es ab 1. Oktober. Schüler in ganz Deutschland streiken heute gegen die geplante Wehrpflicht. Auch in Berlin und Brandenburg sind Kundgebungen geplant. Gegen Mittag in Potsdam, Königs Wusterhausen oder in Cottbus. Und jetzt noch mehr aus unserem Land von BB Radio Brandenburg-Reporterin Patricia Woschny.
23: Die Retter in Bad Belzig brauchen dringend mehr Platz. Heute startet der Neubau ihrer Rettungswache. Für rund 10 Millionen Euro entsteht ein gemeinsamer Standort mit dem Katastrophenschutz. Die alte Wache am Krankenhaus ist längst zu eng. Mitte 2028 soll der Neubau fertig sein.
22: Danke, Patricia. Erstes Spiel für Jürgen Klopp als neuer Fußballnationaltrainer. Gegen die Niederlande gab es am Ende ein 1:1 durch ein Tor der Niederlande in der Nachspielzeit. Jürgen Klopp nach der Partie bei RTL.
24: Generell mit der Leidenschaft, die wir an den Tag gelegt haben, sehr zufrieden. Wir können besser und mehr Fußball spielen, ganz bestimmt. Man hat gemerkt, das war heute wirklich anstrengend für beide Mannschaften, aber für uns eben auch.
22: Am Sonntag geht es für die deutsche Fußballnationalmannschaft weiter gegen Griechenland. 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
1: 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Und es ist noch relativ grau heute Morgen und regnerisch. Es wird aber besser im Laufe des Tages. Also das, was wir jetzt da draußen haben, das bleibt so nicht. 12 Grad in Küritz im Moment. Stechlin 12 Grad, Templin haben wir 12 Grad. Wie gesagt, immer noch regnerisch, wird besser im Laufe des Tages. Temperaturen allerdings nur heute. Wird schöner am Wochenende bis 19 Grad.
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0: 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Muss der passieren auf dem Freitag, ne? Ein Unfall auf der A10 im westlichen Ring Richtung Dreieckhaveland zwischen Brieseland und dem Dreieckhaveland. Anderthalb Stunden mehr einplanen zur Zeit, bitte. So, liegen bleiben am Kurvenbereich A111, A10 Richtung Dreieck Barnim zwischen Hennigsdorf und Birkenwerder. Außerdem noch die A115 Richtung Berlin. Ab Kleinmachnow brauchen wir eine Viertelstunde länger. Und wer dachte, das ist aber grob da in Brandenburg, in Berlin ist auch nicht besser. A100 Richtung Norden ab dem Britzer Damm dauert es gerade auch eine Dreiviertelstunde länger. Und die rechte Spur ist immer noch dicht auf der A103 Richtung Schöneberg zwischen Saarstraße und Sachsendamm. Hier also auch dicker Verkehr. Der Ivo hat sich nochmal gemeldet. Der ist nämlich ganz fleißig auf der A13 Richtung Dresden unterwegs. Zwischen Ruhland und Ortrand im Baustellenbereich. Da ist auch nochmal ein Blitzer. Vielen, vielen Dank. Wenn ihr noch was gesehen habt, Staus und Blitzer an die 0331 74 40 40.
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2: Guten Morgen.
1: Guten Morgen. Gleich im BB Radio Hit Herbst. Sehr cooler Elektropop aus den Zehnern vom bekanntesten DJ der Welt, DJ Zahnstein.
0: Ach, das, der hat damals wirklich im Kuhdorf aufgelegt. Ach nee, das war DJ Hühnchen.
1: Nee, David Guetta natürlich. Vorher haben wir noch was ganz Aktuelles. Die Frau ist mindestens genauso bekannt, hat eine unglaublich tolle Stimme. Shakira zusammen mit Burna Boy und dem offiziellen WM-Song aus diesem Jahr.

0: 9.16 Uhr, die BB-Radio-Morgenshow mit Markus Kaiser und Gerlinde Jenicke. Wer geht eigentlich gerne zum Zahnarzt? Eigentlich keiner, ne? Ich gehe sehr gerne. Also erstmal gehe ich, ja, ich gehe sehr, sehr selten. Also ich war, glaube ich, das letzte Mal vor 2 Jahren, weil ich halt nie was habe. Ich habe einfach nie was. Ich hatte jetzt auch diesmal nicht. Aber ich war so lange nicht beim Zahnarzt, dass ich nicht mitbekommen habe, dass die umgezogen sind. Also kam ich viel zu spät. Aber was ich an meinem Zahnarzt liebe, ist, wenn man die Behandlung kriegt, kann man dabei an der Decke ferngucken, was ich sehr toll finde. Die machen einen Film an, den man gut findet. Und jetzt frage ich mich, vielleicht sollten wir mal Psychologen fragen, was mit mir nicht stimmt. Warum will ich Horrorfilme gucken, während die an meinen Zähnen unterwegs sind? Ich liebe das.
1: Horrorfilme beim
0: Halloween
1: Zahnarzt.
0: Halloween 4 habe ich mir gewünscht.
1: Kein Schwein. Das ist, als ob mein Urologe sagt, hier, Wasser ist gratis bei uns. Trink mal ganz viel davon. Nee, das ist... Horrorfilme beim Zahnarzt.
0: Ja, das ist das Beste. Ich kann es nur empfehlen.
1: Es ist 9.17 Uhr. Guten Morgen. 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

0: Also auf Deutsch übersetzt, let me down slowly. Wenn du mich schon fallen lässt, dann aber ein bisschen langsam.
1: Ja,
0: ja, ist doch gut schön. So, ne? Dann tut's auch nicht so weh. 9.22 Uhr, Freitag, BB-Radio hier.
1: Gleich ein aktueller Hit im BB-Radio-Hit. Herbst, der sich wirklich von allen anderen abhebt. Das ist ein bisschen mystisch, aber ein richtig toller Song, Self-Aware. Und dann lassen wir die Hochzeitsglocken läuten zusammen mit Bruno Mars und seinem Hit aus 2011 für mehr Vielfalt, Marry You.
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2: Mit Frank Philipp. Guten Morgen. In Berlin hat die Partei Die Linke heute ihren Landesparteitag. Dabei sollen die Wahlergebnisse ausgewertet und besprochen werden. Außerdem sollen Sondierungsgespräche mit der SPD und den Grünen für eine Regierungsbildung beschlossen werden. Im Fußball hat die deutsche Nationalmannschaft zum Auftakt in der Nations League gegen Holland nur ein Unentschieden gespielt. 1:1 das Ergebnis zum Auftakt auch von Bundestrainer Jürgen Klopp.
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3: Mit Patricia Woschny. Guten Morgen. Museum kostet heute in Potsdam einfach mal nix. Gleich 4 Häuser öffnen kostenlos. Das Film- und Naturkundemuseum, das Brandenburg-Museum und das Potsdam-Museum. Die Aktion gibt's 4-mal im Jahr und gilt auch für die aktuellen Sonderausstellungen. Statt ins Klassenzimmer geht's für einige Schüler heute auf die Straße. Bundesweit wird gegen eine mögliche Wehrpflicht gestreikt, auch in Potsdam und Cottbus. Die Initiative richtet sich vor allem gegen verpflichtende Musterungen und eine mögliche Rückkehr zur Wehrpflicht. 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
4: 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Guten Morgen hier bei uns im Speckgürtel in Potsdam, in Berlin, in Oranienburg, Zeuthen und Hennigsdorf. Haben wir heute Temperaturen bis 17 Grad, 19, wenn wir Glück haben. Es wird immer schöner im Laufe des Tages, der Regen lässt nach.
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7: Ja, leider gab es einen Unfall auf der A10 im westlichen Ring Richtung Dreieckhaveland. Zwischen Brieselang und dem Dreieckhaveland dauert es deswegen 1,5 Stunden länger zurzeit. Dann die A115 Richtung Berlin ab Kleinmachnow eine Viertelstunde draufpacken. Im Stadtverkehr Berlin ähnlich katastrophal auf der A100 Richtung Norden. Ab dem Britzer Damm dauert es gerade eine Dreiviertelstunde länger. Und ein aktueller Blitzer steht auf der A13 Richtung Dresden zwischen Karlau und Bronco. Habt ihr noch was für mich? Staus und Blitzer einfach melden per Telefon oder WhatsApp 0331 74 40 40. Eine gute Fahrt.
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7: Guten Morgen um 9.30 Uhr. Um 9.45 Uhr kommen wir zu den besten Comedians Deutschlands. Sie müssen mal drauf achten. Ich finde immer, sie klingt auf der Bühne und bei ihren Live-Programmen so, als ob sie die gerade im Garten erzählt. Es ist immer so ein bisschen blöd, aber nicht weiter sagen. Die Bonte. Lisa Feller, testet's mal aus.
4: Lustig. Eine Stimme, die total unverkennbar ist. Jeder liebt die Adele. Rolling in the Deep haben wir gleich aus den Zehnern. Dazu gibt es jetzt einen der besten DJs überhaupt. Kygo zusammen mit Khalid und Griffin. Aktuelle Musik.

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0: Hallo? Guten Morgen, 9.41 Uhr. Hier ist BB Radio mit Lisa Feller.
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3: Meine beste Freundin Britta. Wir haben irgendwann mal das Förmchen zusammengeteilt und seitdem passt nichts zwischen. Ne? Und was uns auch verbindet, wir sind beide Single. Und bei Britta ist das so, die macht jetzt schön hier so ein bisschen Britta im Tinderland. Und von der Altersstruktur her auch so ein bisschen weiter gefasst. Ne? Sie sagt, oh Mensch, auch ein alter Jäger schießt gerne mal ein junges Reh. Jetzt hatte sie letztens so ein Date mit so einem, ja, irgendwie so, ich sag mal, war schon eine 2 vorne. Also auf jeden Fall. Hauptsache, der kann mich nach Hause fahren. So, ehrlich gesagt, mir wär's zu jung. Ja, ich hätte jetzt keinen Bock, am nächsten Tag neu in der Küche zu stehen und noch ein Pausenbrot mehr zu schmieren. Aber komm. Ja, ist so. Jetzt sitzt sie da und dann guckt die den irgendwann an und sagt, hast du vielleicht mal Bock auf so ein Mutter-Tochter-Ding? Ey, der konnte sein Glück kaum fassen. Die nimmt den mit nach Hause, macht die Tür auf und ruft einfach mein Haus nur, Mama, kannst runterkommen?
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0: Nico Santos hat um 11 Uhr eine BB Radio Songpremiere hier bei BB Radio und ich finde den Song schon jetzt so unglaublich genial. Ihr seid die Ersten, die ihn mithören dürfen. Jetzt in 2 Stunden ist es soweit und sehr viel schneller geht's weiter mit dem BB Radio Hit Herbst und aktueller Musik von Bibi Rexha. Ist ein Song aus den 90ern, neu aufgepimpt und er ist so gut, ihr liebt ihn alle. Und dann haben wir auch noch Superstar Alex Warren zum Beispiel mit dabei. Für mehr Vielfalt gleich.
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3: Und ihr startet nicht nur motiviert in den Arbeitstag, sondern auch mit einem vollen Tank. Auf bbradio.de angemeldet hat sich Ilona Zweig aus Paulinenauer. Ilona, du hast jetzt eine Stunde Zeit durchzuklingeln. Ist die 0331 74 40 40.
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4: Mit Frank Philipp, guten Tag. Der neue Tankrabatt soll heute im Eiltempo beschlossen werden. Bundestag und Bundesrat stimmen darüber ab. Bis Ende des Jahres soll die Energiesteuer um 17 Cent gesenkt werden. Los geht es ab 1. Oktober. 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In Berlin hat es in der Nacht wieder eine Schießerei gegeben. Dabei wurde ein 17-Jähriger in Stieglitz schwer verletzt und kam ins Krankenhaus. Er wurde von zwei Kugeln im Oberkörper getroffen. Die Mordkommission ermittelt. Marathon-Wochenende in Berlin und schon heute sind viele Straßen gesperrt. In diesem Jahr werden beim Marathon am Sonntag rund 56.000 Teilnehmer mit dabei sein. Bereits morgen am Samstag gibt es dazu noch den Bambini-Lauf und den Mini-Marathon. 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
3: Und wir messen 12 Grad in Nauen, 12 Grad derzeit auch in Jüterbock und 11 Grad sind es in Löben, Spreewald, teilweise auch ein bisschen Regen. Geht noch weiter rauf bis 18 Grad heute, da zeigt sich auch mal Sonne. Morgen vom Samstag wird es dann wieder richtig schön mit Höchstwerten bis 22 Grad und auch hier sehr sonnig.
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3: 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Und nach einem Unfall ist gerade alles dicht auf der A10 westlicher Berliner Ring Richtung Dreikafeland zwischen Brieselang und Falkensee. Die letzte freie Ausfahrt ist hier Spandau. Dann Pannauto mitten in der Kurve auf der A111 A10 Richtung Dreikwarnim zwischen Henningsdorf und Birkenwerder. Und im Stadtverkehr Berlin auch hier in Liegenbleibe, aber die linke Spur ist zum Glück noch frei auf der A103 Richtung Schöneberg zwischen Saarstraße und dem Sachsendamm. Habt ihr noch was? 0331 72 40 40. Kommt gut an.
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3: Heute wieder hier mit mir. Ich bin Cosmo. Toll, dass ihr wieder mit dabei seid auf dem Freitag. Und da gibt's gleich mal so zum Vollaufdrehen Dance Beats von Bibi Rexha. Ist ganz neu, klingt aber ordentlich retro. Das liegt wahrscheinlich auch daran, dass sie da so einen Klassiker von 1995 reingemischt hat. New Religion hören wir gleich nach der Nummer, mit der Alex Warren mal ganz groß rausgekommen ist.

0: Viertel nach 10, Freunde, dafür seid ihr da, für eure Lieblingshits gleich wieder 10 davon. Wir sind ja schließlich im BB-Radio-Hit-Herbst und das gleich mit ganz, ganz neuen Afrobeats aus den Charts. Klingt einfach so ein bisschen, ich sag's mal, sexy. Michiko habe ich mit dabei, ist die neueste von DJ Goja, Jason Derulo, Melody und als Kontrast 10er Bubblegum-Pop von Katy Perry, ist ganz unschuldig.
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0: 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Gerade noch ziemlich grau mit 12 Grad in Zehlenig, 13 in Potsdam, 12 Grad in Dahme-Mark. Geht heute aber noch weiter rauf bis 18 Grad. Die Sonne, die sehen wir auch noch. Zwischendurch kann es ein bisschen tröpfeln. Und morgen auf dem Samstag wird es dann wieder richtig schön. Da sind Höchstwerte bis 22 Grad möglich, ganz viel Sonne. Und am Sonntag dann genauso.
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0: Ist gesperrt zwischen Brieselang und Falkensee. Letzte freie Ausfahrt ist da Spandau. Dann wegen Bauarbeiten auch gut eine Viertelstunde raufrechnen auf der A13 Richtung Dresden. Staut sich da schon ab Freiweide. Und nach einem Unfall ist die L43 auch voll gesperrt zwischen Möbiskruge und Dielich. Dilo. So. Habt ihr noch was? Ein Stau und Blitz an 0331 72 40 40. Kommt gut an. 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

der BB-Radio-Hit Herbst und zwar mit dem neuesten Mix von DJ Goja, Melody und Jason Derulo. Und der hatte ja Anfang der Woche Geburtstag. Frische 37 ist er geworden. Also eigentlich müssten wir ja für ihn singen. Aber ich glaube, das kann er ein bisschen besser. Macht er jetzt auch hier mit Michi.

Hallo, Bibi gerade bei der Arbeit. Wir sind mittendrin im Hitherbst. Und vielleicht geht's für euch gerade nochmal rüber zum Bäcker. Nochmal so ein spätes Frühstückskäffchen holen. Toll, dass ihr wieder mit dabei seid, dass wir euch begleiten dürfen. Alex Warren ist das bei mir hier in der Show. Ist einer seiner besten, finde ich. Fever Dream.

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1: 10.53 Uhr, Freunde, und da fühlt man sich gleich vielleicht ein bisschen wie früher damals bei der Oma. Da gab es ja auch oft eine Überraschung, wenn man zu Besuch war. Kennt ihr vielleicht noch? Hier bei uns ist es aber der Hitherbst. Und das gleich mit einer BB-Radio-Songpremiere. Die hört ihr hier als allererstes. Einer der aktuell erfolgreichsten Künstler Deutschlands ist das. Nico Santos, Classic, hören wir direkt hier nach.
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3: Gut gelaunt und vollgetankt geht's hier durch den restlichen September, denn ihr holt euch stündlich eine Tankfüllung. Auf bbradio.de angemeldet hat sich auch die Leonie Püttlik aus Eisenhüttenstadt. Leonie, du hast jetzt eine Stunde Zeit, mal durchzuklingen unter der 0331 74 40 40. Leonie Püttlik aus Eisenhüttenstadt.
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4: Mit Frank Philipp, guten Tag. Der neue Tankrabatt soll heute im Eiltempo beschlossen werden. Bundestag und Bundesrat stimmen darüber ab. Bis Ende des Jahres soll die Energiesteuer um 17 Cent gesenkt werden. Los geht es ab 1. Oktober. 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In Berlin hat es in der Nacht wieder eine Schießerei gegeben. Dabei wurde ein 17-Jähriger in Stieglitz schwer verletzt und kam ins Krankenhaus. Er wurde von zwei Kugeln im Oberkörper getroffen. Die Mordkommission ermittelt. Marathon-Wochenende in Berlin und schon heute sind viele Straßen gesperrt. In diesem Jahr werden beim Marathon am Sonntag rund 56.000 Teilnehmer mit dabei sein. Bereits morgen am Samstag gibt es dazu noch den Bambini-Lauf und den Mini-Marathon. 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
3: Und wir messen 13 Grad in Nauen, auch in Doberlo-Kirchhain und 12 Grad sind's derzeit in Hanau. Heute geht's noch auf bis 18 Grad. Sonnewolken gibt's im Mix, auch schöne trockene Phasen, wenn überhaupt nur ein bisschen Regen. Und morgen auf dem Samstag dann wieder schön sonnig über 22 Grad maximal.
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3: 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Und es bleibt hier weiterhin gesperrt auf der 10 westlicher Berliner Ring. Da hat's gekracht in Richtung 3K-Villern zwischen Brieselang und Falkensee. Rollt gar nichts mehr. Die letzte freie Ausfahrt ist Spandau. Dann wegen Bauarbeiten auch gut eine Viertelstunde mehr in Plan auf der A13 Richtung Dresden. Da schon ab dem Schönefelder Kreuz. Und es wird geblitzt auf der B1 in beiden Richtungen Höhe Jahnsfelde. Danke Matthias fürs Melden. Habt ihr noch was? 0331 74 40 40. Kommt gut an.
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3: Und das jetzt mit einer Songpremiere von Nico Santos. Classic. Und Nico, du hast ja erzählt, es ist ja eine deiner Liebsten momentan.
9: Classic? Poh, Leute, Classic ist für mich, ich glaube, eine meiner favorite Uptempo-Songs ever von mir. Und den hatten wir schon echt lange. Ich habe immer wieder überlegt, okay, wie klingt der? Klingt der wie so ein 80er-Jahres-Song? Klingt das wie so ein 90er-Jahre-Boom-Bap? Ich hatte nie die perfekte Idee. Und irgendwann kam ich auf diese Gitarre. Ich habe mir ein bisschen gedacht, okay, das ist quasi so ein Indie-Vibe. Und jetzt bin ich so happy. Das ist einer der Lieblingssongs von meinem ganzen Umfeld, von meinen Freunden. Und ich liebe diese Nummer. Überkrass.
3: Vielleicht wird es ja auch gleich euer neuer Lieblingssong. Hören wir jetzt mal rein. Das ist Nico Santos mit Classic. Danke dir.

0: Sam Smith, für die, die es ein bisschen ruhiger mögen. Das ist der BB Radio Hit Herbst hier. Eure Lieblingshits gibt's nonstop auch gleich wieder mit ein bisschen mehr Energie. Aus den 2000ern habe ich Lady Gaga rausgesucht. So fing damals ja alles an bei der. Und was Frisches aus den Charts lege ich doch direkt mit oben drauf. Kamrad habe ich nämlich auch dabei.
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0: 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Noch sehr grau, bewölkt, teilweise sogar ein bisschen Sprühregen dazu, mit 14 Grad in Küritz, 13 messen wir in Grünewald-Prenzlau und in Cottbus auf verregnete 12 Grad. Geht noch auf bis 18 Grad heute maximal, morgen auf dem Samstag sogar 22 Grad möglich. Sehr viel Sonne.
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0: 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Und nach einem Unfall ist weiterhin alles dicht auf der A10 westlicher Berliner Ring Richtung Dreikafeland. Zwischen Brieselang und Falkenseereuth gar nichts mehr. Letzte freie Ausfahrt ist Spandau. Dann auch eine Vollsperrung auf der L43 zwischen Möbiskruge und Diehloe. Da hat's gekracht mit einem Bus. Und es wird geblitzt auf der B246 Richtung Belitz in Höhlbrück. Habt ihr noch was? Lasst es uns wissen. Ist die 0331 74 40 40. 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

Einen schönen Freitag euch, Babyradio hier im Hitherbst. Und vielleicht seid ihr gerade in der Werkstatt, fleißig am Schrauben, ja, das Auto winterfit machen oder vielleicht auch das Fahrrad. Ich meine, jetzt müssen ja auch wieder die Schläuche, die Reifen, die Lampen gewechselt werden, gerade wenn es ein bisschen rutschiger wird. Und für euch jetzt mit dazu, yeah, die neueste von Shakira zusammen mit Burna Boy ist einer der besten aktuellen Hits bei Babyradio.

0: So klingt der Hitherbst hier bei Bibi Radio. Der letzte Freitag im September. Und das wird gleich wieder ein bisschen emotionaler mit Lucas Graham. Und das ist ganz lustig. Ich dachte ja immer, das ist ein Solokünstler, aber dabei heißt die Band so. Davor eine ganz junge Künstlerin aus England, Holly Humberstone, starten wir hiermit in die nächste Stunde.
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23: Und da gibt's jetzt die nächste volle Tankfüllung für euch. Auf bbradio.de angemeldet hat sich auch der Marvin Gras aus Bernau. Marvin, du hast jetzt eine Stunde Zeit. Ruf einfach mal an, ist die 0331 74 40 40. Marvin Gras aus Bernau.
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24: Mit Frank Philipp, guten Tag. Der neue Tankrabatt soll heute im Eiltempo beschlossen werden. Bundestag und Bundesrat stimmen darüber ab. Bis Ende des Jahres soll die Energiesteuer um 17 Cent gesenkt werden. Los geht es ab 1. Oktober. Bei BB Radio gibt es schon jetzt jede Stunde eine volle Tankfüllung zu gewinnen. In Berlin hat es in der Nacht wieder eine Schießerei gegeben. Dabei wurde ein 17-Jähriger in Steglitz schwer verletzt und kam ins Krankenhaus. Er wurde von zwei Kugeln im Oberkörper getroffen. Die Mordkommission ermittelt. Marathon-Wochenende in Berlin und schon heute sind viele Straßen gesperrt. In diesem Jahr werden beim Marathon am Sonntag rund 56.000 Teilnehmer mit dabei sein. Bereits morgen am Samstag gibt es dazu noch den Bambini-Lauf und den Mini-Marathon. 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
23: 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Und wir messen 14 Grad derzeit in Rathenow, 13 sind es in Potsdam, 13 auch in Neuruppin. Geht noch auf bis 18 Grad, morgen auf den Samstag dann sogar deutlich mehr Sonne bei 22 Grad maximal.
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23: 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Und da staut sich's weiterhin auf der A10 westlicher Berliner Ring Richtung Dreikarfeland. Ist alles dicht zwischen Brieselang und Falkensee nach einem Unfall. Letzte freie Ausfahrt ist mittlerweile Potsdam Nord. Dann auch hier A13 Richtung Dresden ab Schönefelder Kreuz. Eine Viertelstunde mehr einplanen und es wird geblitzt auf der A2 Richtung Berlin Höhe Rastplatz Köpernitz. Habt ihr noch was? 0331 74 40 40. Kommt gut an. 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
23: Und jetzt haben wir es 3:03. Ich bin Cosmo, heute für die Ida. Die macht die Tage nämlich mal einen Kurztrip. Und falls ihr jetzt auch mal Lust bekommt, ja, gerade jetzt übers Wochenende, hab ich gleich wieder unseren BB Radio Wochenendplaner dabei. Hören wir um kurz nach halb. Jetzt versorgt uns erstmal ein Trio hier mit richtig geilen Sounds. Kygo, Kyle Griffin sind das. Hören wir sofort noch.

0: Der BB-Radio-Hit Herbst läuft und wir sind vollgepackt mit euren Lieblingshits von euren Lieblingskünstlern. Gleich mal Newcomer-Sounds von Chris DiSarandi. Vielleicht hört er sogar gerade mit. Der ist ja extra nach Berlin gezogen, wohnt jetzt bei uns in der Region. Den hören wir gleich. Und dann gibt's was ganz Neues von David Guetta mit dazu. Im Original ja eigentlich eher locker flockig, aber der macht das zur absoluten Dance-Hymne. Hören wir hier nach.
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0: 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Gerade noch bedeckt, wir messen 15 Grad in Perleberg, 13 derzeit in Bernau und 13 Grad auch in Altdöbern. Geht noch auf bis 18 Grad heute maximal. Morgen auf dem Samstag dann wieder richtig schön. Sonne, Wolken und Mix bei 22 Grad. 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
0: 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Und es staut sich auf der 10 westlicher Berliner Ring Richtung Dreieck Werder. Ab Potsdam-Nord mal gut eine halbe Stunde mehr einplanen. Dann A115 Richtung Berlin, ab Kleinmachnow auch hier eine Viertelstunde extra. Und der Ralf hat eingemeldet, ein Blitzer. Wo steht er denn?
2: Und zwar auf der L90. Da stehen sie zwischen Autobahnabfahrt, Vilben und Werder.
0: Danke dir. Habt ihr noch was? Macht's wie Ralf, ruft an, schreibt per WhatsApp. Ist die 0331 74 40 40. Kommt gut an. 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

Also mit einem Fuß sind wir ja gefühlt sowieso schon am Wochenende. Darum gibt's jetzt hier auch den Baby-Radio-Wochenendplaner. Und da geht's ja heute schon los. In Wittstock zum Stadtfest mit Herbstfeuerwerk. Bis Sonntag ist da richtig Action. Dann haben wir morgen noch das dritte Barnimer Blaulichttreffen in Finofurt. Und falls ihr mal mit eurem Hund was Einzigartiges erleben wollt, auch mal tanzen gehen zur Gassi-Runde, läuft das ganze Wochenende in Lichterfeld noch das erste Beat and Bark Hundefestival. Noch mehr Ideen findet ihr wie immer auf babyradio.de. Klickt euch doch mal rein. Wir machen auch Dance weiter und zwar mit dem neuesten Sound von Bebe Rexha.

Also für den ist es gefühlt auch eine persönliche Challenge, einfach alles irgendwie zum Dance-Mix umzubasteln. BB Radio hier mit dem neuesten Sound von David Guetta. Im Original ja ganz entspannter, lockerer Reggae-Sound. Und jetzt könnte man fast schon damit zum Ballermann. Das ist Run, Run, River.

0: 5:01, hier ist er, der Baby Radio Hit Herbst. Gleich mal mit dem Typen, der den King of Pop gefühlt wieder auferstehen lässt. The Weeknd gibt's hier mit einem tollen 20er, einer seiner größten Nummern überhaupt. Und mit einer lebenden Legende geht's doch sofort rein. Ist ganz neu. Taylor Swift kriegt ihr hier nach.
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0: Und jetzt nach dem Mittagessen kommt zum vollen Magen auch noch ein voller Tank dazu, denn ihr holt euch stündlich eine Tankfüllung. Auf bbradio.de angemeldet hat sich auch Stefan Marsch aus Birkenwerder. Du hast jetzt eine Stunde Zeit durchzuklingeln, ist die 0331 74 40 40. Stefan Marsch aus Birkenwerder.
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1: Mit klarer Himmel. Guten Tag. Dieser Freitag ist wichtig für unseren Alltag und vor allem unser Geld. Im Bundesrat stehen gut 100 Beschlüsse auf dem Spiel mit massiven Folgen für Preise, Kindergeld oder Steuern. Zudem wird der Tankrabatt beschlossen. Ab Oktober, also nächsten Donnerstag, bis zu 17 Cent je Liter günstiger. Gültig bis Silvester, dann sollen Preisdeckel kommen. Weil Sprit aber trotzdem ein Geldfresser bleibt, könnt ihr mit BB Radio weiter freitanken. Mega Rückruf bei VW und Audi. Weltweit mehr als 2 Millionen Autos. Im schlimmsten Fall kann die Lenkung ausfallen. In Deutschland betroffen 900.000 Golf, Touran, Tiguan, Caddy und Q3. Produziert zwischen 2013 und 2024. Schuld soll eine Schraube sein, die rosten kann. Betroffene also ab in die Werkstatt. Heute ist der 25. September und damit liegt ein extrem besonderer Tag hinter uns. Der Babyboom im Spätsommer. Geburtenreichster aller Tage. Vor genau 9 Monaten war Weihnachten. Viele Pärchen hatten offenbar Spaß. 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
5: 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Und wir messen hier schöne 14 Grad in Berlin-Adlershof, dasselbe auch in Lübben-Spreewald und derzeit auch in Guteborn. Ein paar Wolken sind unterwegs. Geht nachher noch auf bis maximal 18 Grad. Morgen auf dem Samstag dann schöne 22 Grad wieder mit dabei und ganz viel Sonne.
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5: 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Und es staut sich weiterhin auf der 10 westlicher Berliner Ring Richtung Dreikafeler zwischen Berlin-Spandau und Falkensee-Reuth weiterhin nichts. Letzte freie Ausfahrt ist der Potsdam-Nord. In der Gegenrichtung, also Richtung Dreieckwerder, staut es sich ab Potsdam-Nord auch locker eine halbe Stunde. Und im Stadtverkehr Berlin A100 beidseitig hier zwischen der Oberlandstraße und der Detmolde-Straße auch jeweils eine Viertelstunde extra. Habt ihr noch was? 0331 74 40 40. Kommt gut an. 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
5: Mit Cosmo hier um 3 nach 1. Und Freunde, auch euer Lieblingskünstler hat wahrscheinlich einen Lieblingskünstler. Taylor Swift hat ihrem sogar einen ganzen Song gewidmet. Hören wir jetzt. Elizabeth Taylor ist ihre aktuelle. Und was Schönes aus den Zehnern gibt's dann gleich auch noch mit obendrauf. Jessie J, nämlich Price Tag. Habt einen wunderschönen

0: Jesse J. Price Tag. Passt ja richtig gut. Ja, jetzt zum Ende des Monats sollte ja auch bald hoffentlich das Gehalt kommen. Wir sind hier im BB-Radio Hit Herbst. Eure Lieblingshits gibt's jetzt nonstop. Bis zum Ende der Stunde. Auch gleich mal mit einer poppigen Girl Group sind nämlich die Mädels von Cat's Eye. Kriegt ihr hier brandneu und davor so eine 10er gute Laune Hymne von Daft Punk und Pharrell Williams.
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0: 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Und wir messen 14 Grad in Küritz, 13 derzeit in Fürstmeckhavel, 14 Grad sind es auch in Baruth-Mark. Morgen auf den Samstag wird es dann doch ein bisschen sonniger. Klar, ein paar Wolken sind unterwegs, aber trocken hier bei 22 Grad. 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
0: 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Und es staut sich auf der 10 westlicher Berliner Ring Richtung Dreieckwerder ab Potsdam-Nord eine halbe Stunde mehr. Ein Plan in der Gegenrichtung, da rollt gerade gar nichts, ist immer noch voll gesperrt hier zwischen Berlin-Spandau und Falkensee. Letzte freie Ausfahrt ist da Potsdam-Nord. Dann wird geblitzt in der Überfahrt von der A10 nördlicher Berliner Ring auf den westlichen Berliner Ring und zwar direkt im Dreieck Havelland. Und falls ihr noch was ergänzen wollt, lasst es uns wissen, es ist die 0331 75 40 40. 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

Also wenn man das so hört, erinnert es mich ja voll an meine Kindheit, als all noch diese ganzen Girl- und Boy-Groups unterwegs waren. Das ist der BB-Radio-Hit-Herbst hier mit Cat's Eye. Klingt wie früher, ist aber ganz neu. Animal.

Und viele sind doch heute wieder fleißig am Trainieren. Hier ist der BB-Radio-Hit Herbst und morgen geht's raus bei diesem Wetter zum Berlin-Marathon. Zum Aufwärmen hier was Tolles aus den Charts. Das sind Kato und John für euch. Turn the lights off.

0: BB Radio hier, einen herrlichen Freitag. Der letzte Freitag im September. Und wir sind ja noch drin im Hitherbst. Und was Schönes aus den Zehnern habe ich euch da rausgesucht. Electrobeats von Avicii hören wir da. Ist sein bekanntester und mit Abstand erfolgreichster Song überhaupt. Dann gibt's vorher noch was Neues von den Jungs von Tempest City. Für alle, die es ein bisschen rockiger wollen jetzt. Und damit kommt ihr hoffentlich gut durch den Freitag.
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0: Also Freunde, ich habe hier noch ein paar Liter und die könnt ihr euch schnappen. Holt euch eure Tankfüllung. Auf bbradio.de angemeldet hat sich auch der Michael Gursche aus Neuenhagen. Michael, du hast jetzt eine Stunde Zeit anzurufen. Ist die 0331 72 40 40.
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23: Mit Clara Himmel. Guten Tag. Dieser Freitag ist wichtig für unseren Alltag und vor allem unser Geld. Im Bundesrat stehen gut 100 Beschlüsse auf dem Spiel mit massiven Folgen auf Preise, Kindergeld oder Steuern. Zudem ist der Tankrabatt jetzt beschlossen. Ab Oktober, also nächsten Donnerstag, bis zu 17 Cent je Liter günstiger. Gültig bis Silvester, dann sollen Preisdeckel kommen. Weil Sprit trotzdem ein Geldfresser bleibt, könnt ihr mit BB Radio weiter freitanken. Mega Rückruf bei VW und Audi. Weltweit mehr als 2 Millionen Autos. Im schlimmsten Fall kann die Lenkung ausfallen. In Deutschland betroffen 900.000 Golf, Touran, Tiguan, Caddy und Q3. Produziert zwischen 2013 und 2024. Schuld soll eine Schraube sein, die rosten kann. Betroffene also ab in die Werkstatt. Heute ist der 25. September und damit liegt ein extrem besonderer Tag hinter uns. Der Babyboom im Spätsommer. Geburtenreichste aller Tage. Vor genau 9 Monaten war Weihnachten. Viele Pärchen hatten offenbar Spaß. 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
0: 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Ja gut, vielleicht habe ich mit der Prognose ein bisschen übertrieben, aber trotzdem. Momentan 14 Grad in Guteborn, 15 hier in Eberswalde, 13 Grad messen wir in Angermünde. Morgen auf den Samstag, dann auf jeden Fall Sonne-Wolken im Mix. Es bleibt weitestgehend trocken bei 22 Grad, am Sonntag dann nochmal genauso. 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
0: 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Und da staut sich ja jetzt schon eine ganze Weile auf der 10 westlicher Berliner Ring Richtung Dreikafeland. Hat's gekracht, darum vollgesperrt zwischen Berlin-Spandau und Falkensee. Aber wir haben mal nachgefragt, bis ca. 15 Uhr soll's denn da auch weitestgehend wieder rollen. Trotzdem, momentan letzte freie Ausfahrt ist Potsdam-Nord. In der Gegenrichtung, also Richtung Dreieckwerda, haben wir ab Potsdam-Nord gut eine halbe Stunde Stau. Und auf der A12 Richtung Frankfurt-Oder zwischen Stork und Briesen müsst ihr euch locker 2 Stunden mehr einplanen. Auch hier die letzte freie Ausfahrt ist Storko. Da hat's auch gekracht. Habt ihr noch was? 0331 74 40 40. Kommt gut an.
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0: Mit Cosmo bei der Arbeit hier um 2:04. Und da sind wir jetzt schon in der letzten Stunde miteinander. Tja, wird schön. Shakira habe ich gleich mal rausgesucht. Die sonnt sich ja gerade in Spanien, hat extra einen ganzen Monat lang ihre Tour nur dorthin verlagert. Ist aber wirklich sehr clever. Aber für einen Abstecher kommt sie trotzdem mal ganz kurz vorbei. Und zum Reinkommen ganz neue Superstars sind nämlich die Jungs von Tempest City bei mir.

0: was geht ab? Jetzt habe ich hier wieder 10 Hits am Stück. Ihr seid bestens versorgt. Das ist nämlich der BB-Radio-Hit Herbst. Ich bin Cosmo. Schön, dass ihr dabei seid. Und zwar jetzt ganz neu was richtig schön Tanzbares. Jason Derulo hat da wieder mitgemischt, zusammen mit Melody, DJ Goja. Hören wir doch sofort mal rein. Vorher aber erstmal ganz viele Gefühle aus den Zehnern. Grenade kriegt ihr da von Bruno Mars hier nach.
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2: 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Wir messen schöne 16 Grad in Rathenow, 17 Grad in Perleberg und 14 Grad in Cottbus, da auch ein bisschen Regen möglich. Morgen auf den Samstag Höchstwert bis 22 Grad, Sonne, Wolken gibt's im Mix und es bleibt weitestgehend trocken. 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
2: 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Und eine halbe Stunde müsst ihr hier noch durchhalten. Auf der 10 westlicher Berliner Ring Richtung Dreikaveland ist noch alles dicht zwischen Berlin-Spandau und Falkensee. Aber grob geschätzt bis 15 Uhr soll es dann alles wieder geräumt sein. Dann haben wir die A10 westlicher Berliner Ring Richtung Dreikwerda, also in der Gegenrichtung ab Potsdam-Nord auch hier 20 Minuten extra. Und 2 Stunden braucht ihr gerade länger auf der A12 Richtung Frankfurt nach einem Unfall zwischen Storkow und Fürstenwalder Ost. Könnt ihr aber weitestgehend umfahren über Storkow. Habt ihr noch was? 0331 74 40 40. Und gut an. 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

Also man kann es auch so eine Hüftschwunghymne nennen hier im BB-Radio Hit Herbst. Ist ja mittlerweile schon die zweite Version davon. Die erste war ein bisschen ruhiger. DJ Goja, Jason Derulo, Melody sind das hier mit frischem Afro-Pop aus den Charts. Ist einer der besten aktuellen Hits hier. Michiko.

0: Einen wunderschönen Freitag. Kurz vor drei ist es jetzt. Ihr hört hier Bibi Radio im Hit Herbst. Ich bin Cosmo und ich packe jetzt zusammen. Wenn ihr möchtet, hören wir uns den Morgen wieder ab 12. Und jetzt übernimmt erstmal mein Kollege Ben The Beat, bringt euch durch den Feierabend und zwar mit tollen restlichen Sommersounds. Unter anderem Taylor Swift haben wir nämlich mit dabei. Opalite gibt's sofort nach der Dance-Hymne von Bibi Rexha. Ist einer der besten aktuellen Hits.
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27: Mit Clara Himmel. Guten Tag. Dieser Freitag ist wichtig für unseren Alltag und vor allem unser Geld. Im Bundesrat stehen gut 100 Beschlüsse auf dem Spiel mit massiven Folgen auf Preise, Kindergeld oder Steuern. Zudem ist der Tankrabatt jetzt beschlossen. Ab Oktober, also nächsten Donnerstag, bis zu 17 Cent je Liter günstiger. Gültig bis Silvester, dann sollen Preisdeckel kommen. Weil Sprit trotzdem ein Geldfresser bleibt, könnt ihr mit BB Radio weiter freitanken. Die deutsche Autobranche kriselt, Tesla in Grünheide boomt. Die Produktion hier im Werk schnuppert am Limit und soll jetzt noch einen Gang höher schalten. Ab Oktober jede Woche 7500 Model Y vom Band laufen. Steigern will die Gigafactory peu à peu, heißt neue Jobs für Brandenburg. 12.000 Tesla-Werke ackern hier schon, 1.000 sollen jetzt noch dazukommen. Und jetzt noch mehr aus unserem Land von BB Radio Brandenburg-Reporter Björn Dümke.
28: Immer wieder wird bei uns hier in Feuerwehrgerätehäuser eingebrochen und schwere Technik geklaut. Nun hat die Polizei einen 28-Jährigen in Berlin festgenommen. Bei einer Durchsuchung haben sie die in Karlau geklauten Sachen gefunden. Ob er auch beim Einbruch zum Beispiel in Luckau beteiligt war, ist nun Sache der Ermittler.
27: Danke, Björn. Quotenhammer beim Klopp-Debüt. 50% Marktanteil. Jeder Zweite, der den Fernseher anhatte, hat Fußball geguckt. In der Spitze über 11 Millionen Fans. Und wir waren so nah dran am Sieg gegen Holland. Ein wildes Remis voller Leidenschaft, gallig, intensiv. Am Ende ein verdientes 1:1 und der erste Punkt in der Nations League. Weitergekloppt wird Sonntag gegen Griechenland. 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
10: Na, kieke mal, Ina, guck, jetzt lockert's ja da doch noch allmählich auf. Sonne kommt auch immer öfter durch, aber es bleibt halt doch eher herbstlich heute, bei gerade mal so um die 15 Grad bei euch in Wittstock, in Angermünde, in Cottbus, in Potsdam und auch in Berlin. Morgen dann eigentlich nur Sonne, also viele Wolken wird's da nicht geben. Es bleibt auch größtenteils trocken bei um die 23 Grad. Sonntag ähnlich und noch ein bisschen wärmer und Montag dann nochmal bis zu 27 Grad.
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10: 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So, und es hat gekracht hier im laufenden Feierabendverkehr, und zwar auf der A10 in dem westlichen Berliner Ring in Richtung Dreieck Havelland. Unfall, und deshalb ist jetzt hier auch alles dicht zwischen Spandau und Falkensee. Die letzte freie Ausfahrt ist hier Potsdam Nord. Und im Stadtverkehr Berlin auch besser nochmal mit 15 Minuten Mehrplan auf der Stadtautobahn. Das zieht sich hier einmal auf der A100 Richtung Norden ab der Oberlandstraße bis etwa hin zum Kreuz Schöneberg. Und auch in der Gegenrichtung auf der A100 Richtung Süden ist es voller, von der Detmolder Straße bis hin zur Albuinstraße. Geblitzt wird's außerdem noch in der Überfahrt von der A10 in dem südlichen Berliner Ring auf die A9 Richtung Leipzig. Da stehen sie im Dreieck Potsdam. Und eure Staus und eure Blitzer per Anruf oder WhatsApp geht ja auch weiterhin immer alles an die 0331 74 40 40. Kommt gut durch.
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10: So, und wenn es an diesem Wochenende brummt und knallt und immer wieder laut aufgeschrien wird, dann ist das kein Grund zur Sorge. Dann hat das eher was mit drei sehr, sehr coolen Tipps für dieses Wochenende zu tun. Worum es dabei genau geht in Spremberg, Bernau und Berlin, das klären wir noch in dieser Stunde. Vorher eine Band, von der, glaube ich, jeder Mensch auf diesem Planeten mindestens einen Song mitsingen kann. Das ist One Republic nach einem Déjà-vu bei Bibi Rexha. Ich meine, die Melodie jetzt hier gleich, die wird euch definitiv bekannt vorkommen. Hier ist er mit New Religion.
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0: Thank you, DJ.
1: Naja, wer zuletzt lacht, lacht am besten. Also ich meine ja nur, falls ihr euch gerade beim Blick raus aus dem Fenster denken solltet, dass es das jetzt war mit dem Sommer, wartet mal das Wochenende ab. Heute suchen wir zwar noch die Jacke, aber ab morgen dann schon wieder die Sonnenbrille. Mehr dazu dann gleich hier noch im Wetter. Und gleich danach dann auch noch Kamerad im BB-Radio Hitherbst. Nach dem Hit ist bei ihm auch immer vor dem Hit. Der Typ ist durchgängig in den Charts. Das ist Love Sober, hier gleich noch innerhalb der nächsten halben Stunde ohne Unterbrechung. Dann die Kreuzung aus klassischen Streichern und Club Pop, das ist Clean Bandit aus den 10ern. Und aus den 20ern dann noch einer, der live nicht brav am Mikrofonständer steht, der rennt über die Bühne, der springt da rum, der macht Rückwärtssaltos und hält trotzdem jeden Ton. Burn the Beat mit Benson Boone dann auch gleich hier noch.
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2: Mit Björn Dümke, guten Tag. Laufschuhe an und 42 Kilometer und 195 Meter Rennen. Über 56.000 Läufer werden das am Sonntag machen beim 52. Berlin-Marathon. Bis zu 1 Million Menschen werden da an der Strecke erwartet. Eine Strecke, die in ganz Berlin ja schon heute für ordentlich Verkehrschaos sorgt. Bereits morgen am Samstag gibt es den Bambini-Lauf und den Mini-Marathon. Wer hat den dicksten Kürbis? Das wird am Sonntag auf dem Spargelhof in Kleistow geklärt. Letztes Jahr war der schwerste über 1 Tonne schwer. In diesem Jahr hofft man auf einen neuen Bestwert. Sportbegeisterte haben in Michendorf allen Grund, sich zu freuen. Die neue Sport- und Freizeitstätte ist eröffnet. Das Gelände soll aber noch wachsen. Geplant sind noch eine Skateranlage und eine Boulderwand. Dafür werden noch Fördermittel gesucht. 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
0: 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Nach und nach lockert's jetzt doch noch auf. Es kommt immer mehr die Sonne durch, bei aber trotzdem gerade noch so um die 15 Grad bei euch in Angermünde, Cottbus, in Brandenburg an der Havel, in Potsdam und auch in Berlin. Morgen dann eigentlich nur Sonne, also viele Wolken wird's dann nicht geben, bei um die 23 Grad. Sonntag ähnlich und noch ein bisschen wärmer und zum Start in die neue Woche soll's wohl noch mal heiß werden, bei bis zu 27 Grad. 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So, und es hat gekracht im laufenden Feierabendverkehr und zwar auf der A24 Richtung Berlin. Die linke Spur fällt deshalb weg zwischen Mainburg und Pritzweig. Behaltet das im Auge, das dauert fast eine halbe Stunde länger. Und im Stadtverkehr Berlin kommen dann auch nochmal 20 Minuten mehr dazu und zwar auf der Stadtautobahn der A100 Richtung Norden ab der Oberlandstraße. Und in der Gegenrichtung auf der A100 Richtung Süden dauert es auch nochmal eine Viertelstunde länger ab der Detmolder Straße. Geblitzt wird's ansonsten noch auf der A13 Richtung Dresden in Freiwalde. Und eure Staus und eure Blitzer per Anruf oder WhatsApp geht ja auch weiterhin immer alles an die 0331 74 40 40. 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

So, jetzt gibt's mal eine kleine Quizfrage hier zum BB-Radio Feierabend. Was haben Spremberg, Bernau und Strausberg und auch Berlin gemeinsam? Die machen es euch an diesem Wochenende echt schwer, Langeweile zu haben. An alle, die beispielsweise Autos mögen. Ab zum Oldtimer-Treffen nach Spremberg. An alle mit Feierlaune, ab zum CSD nach Bernau und Strausberg. Und an alle, die gerne große Augen machen, in Berlin findet wieder die Pyronale statt. Habt ein schönes Wochenende. Jetzt mit Kamrat hier in unserem Hitherbst.

Und das jetzt hier in unserem BB-Radio Hit Herbst ist Teddy Swims. Der trägt einen Bart, in dem Vögel nisten könnten. Das ist einer unserer besten aktuellen Hits hier in unserem Hit Herbst. Das ist Teddy Swims. Hier ist Mr. Know-It-All für euch.

0: Der Kerl ist mittlerweile auch schon seit über 20 Jahren eine absolute Hitmaschine. Sean Paul hier gerade noch zusammen mit Sia on Cheap Thrills im BB-Radio Hit Herbst. Dann gleich noch Party Sounds von Major Lazer und noch eine große Songpremiere von einem der derzeit erfolgreichsten und beliebtesten Acts hier bei uns im Radio. Michael Schulte mit Cover You. Alles dann direkt hier nach.
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0: 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Feierabend auf dem Freitag, 16 Uhr.
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23: Mit Clara Himmel. Guten Tag. Dieser Freitag ist wichtig für unseren Alltag und vor allem unser Geld. Im Bundesrat stehen gut 100 Beschlüsse auf dem Spiel mit massiven Folgen auf Preise, Kindergeld oder Steuern. Zudem ist der Tankrabatt jetzt beschlossen. Ab Oktober, also nächsten Donnerstag, bis zu 17 Cent je Liter günstiger. Gültig bis Silvester, dann sollen Preisdeckel kommen. Weil Sprit trotzdem ein Geldfresser bleibt, könnt ihr mit BB Radio weiter freitanken. Mega-Rückruf bei VW und Audi. Weltweit mehr als 2 Millionen Autos. Im schlimmsten Fall kann die Lenkung ausfallen. In Deutschland betroffen 900.000 Golf, Touran, Tiguan, Caddy und Q3. Produziert zwischen 2013 und 2024. Schuld soll eine Schraube sein, die rosten kann. Betroffene also ab in die Werkstatt. Und jetzt noch mehr aus unserem Land von BB Radio Brandenburg-Reporter Frank Philipp.
24: Bei Groß-Lindow zwischen Eisenhüttenstadt und Frankfurt wurde eine neue Outdoor-Radrennbahn eröffnet. Die Asphaltstrecke ist 5 Kilometer lang. Zusätzlich gibt es eine Sprintrunde. Betrieben wird sie vom Olympiazentrum Frankfurt. Über 1 Million Euro hat die Bahn gekostet. Das meiste Geld kam als Zuschuss vom Bund.
23: Danke, Frank. Heute ist der 25. September und damit liegt ein extrem besonderer Tag hinter uns. Der Babyboom im Spätsommer. Geburtenreichste aller Tage. Vor genau 9 Monaten war Weihnachten. Viele Pärchen hatten offenbar Spaß. 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
0: So, immer mehr Wolkenlücken jetzt hier zum Freitagfeierabend. Die Sonne kommt immer mehr durch. Regen ist die Ausnahme. Und das bei Temperaturen derzeit zwischen 14 und 16 Grad bei euch. In Brandenburg an der Havel, in Angermünde, in Cottbus, in Frankfurt oder in Potsdam und auch in Berlin. Morgen dann eigentlich nur Sonne. Also viele Wolken wird es da nicht geben. Es bleibt auch weiterhin größtenteils trocken bei um die 23 Grad. Der Sonntag dann auch nochmal ähnlich und noch ein bisschen wärmer. Und Montag dann wohl bis zu 27 Grad.
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0: Und der BB-Radio Straßenscanner zeigt an, dass ihr schon wieder Geduld einplanen solltet. Und zwar vor allem auf der A24 Richtung Berlin nach einem Unfall hier zwischen Mainburg und Pritzweig. Das staut sich hier mit einer halben Stunde. Und eine gute halbe Stunde mehr ist es auch im Stadtverkehr Berlin derzeit. Und zwar auf der Stadtautobahn der A100 raus Richtung Norden. Das stockt hier vom Dreieck Neukölln bis hin zum Jakob-Kaiser-Platz. Und auch die Gegenrichtung gut gefüllt. Auch hier locker eine halbe Stunde mehr einplanen auf der A100 Richtung Süden. Zwischen Beußel und Albuinstraße. Und ansonsten wird geblitzt auf der A12 beidseitig Höhe Briesen. Und eure Staus und eure Blitzer per Anruf oder WhatsApp geht ja auch weiterhin. Immer alles an die 0331 74 40 40.
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0: Und gleichzeitig auch mit einer großen Songpremiere hier zum Feierabend. Das ist Michael Schulte hier gleich mit Cover You, der Song für seine zwei kleinen Söhne, wo es darum geht, wie wichtig es ist, dass Kinder behütet aufwachsen und vor allem auch immer das Gefühl haben, dass da jemand ist. Also ich meine, wer Kinder hat oder wie ich ein Patenkind, der kennt wahrscheinlich diesen Reflex, dass du den Kleinen erst einmal großspurig viel Spaß wünschst, aber dann trotzdem noch dreimal aus dem Fenster guckst, ob wirklich alles gut ist. Meine Kinder sollen die Welt entdecken, die sollen auch mal Fehler machen, aber halt dann auch wissen, dass wenn mal was ist, auch immer jemand da ist. Die große Songpremiere genau zu diesem Thema hier heute Nachmittag, jetzt von Michael Schulte.

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0: Wir müssen es nicht großartig schön reden. Es ist dann doch schon ein kleines bisschen Herbst heute. Aber dann doch noch mal ein bisschen Sommer kommende Woche. Mehr dazu dann gleich hier noch im Wetter. Und direkt im Anschluss dann noch der unumstrittene König der Party-DJs. Das ist David Guetta in unserem BB-Radio-Hit-Herbst. Das ist er hier gleich noch mit Run, Run, River innerhalb der nächsten halben Stunde ohne Unterbrechung. Dann noch eine Frau und ihr kleiner hölzerner Kasten mit 88 Tasten. Das ist Alicia Keys am Klavier aus den 10ern. Auf Fußball-WM-Sounds von Shakira hört ihr dann noch aus den 20ern. Bis gleich.
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22: Mit Björn Dümke. Guten Tag. Laufschuhe an und 42 Kilometer und 195 Meter Rennen. Über 56.000 Läufer werden das am Sonntag machen beim 52. Berlin-Marathon. Bis zu 1 Million Menschen werden da an der Strecke erwartet. Eine Strecke, die in ganz Berlin ja schon heute für ordentlich Verkehrschaos sorgt. Bereits morgen am Samstag gibt es den Bambini-Lauf und den Mini-Marathon. Stolpersteine gegen das Vergessen, die sind heute in Bernau verlegt worden. 9 weitere sind zu den schon 17 bestehenden hinzugekommen. Die Gedenksteine sollen an das Schicksal der Vertriebenen, Deportierten und ermordeten Menschen erinnern. Nun ist er eröffnet, der Jugendclub und ein Familientreff in Alt-Bukow. Beide Einrichtungen kommen von nun an in der alten Dorfschule unter. Dafür ist die Backsteinvilla aufwendig saniert worden.

0: Geblitzt wird heute Nachmittag ansonsten noch. Inge ist am Telefon und hat einen Blitzer in Spandau entdeckt. Wo genau?
1: Auf der Heerstraße, in der neu eingerichteten 30er-Zone. Mhm. Vor der Kita, stadtauswärts.
0: Alles klar, haben wir notiert. Danke dir.
1: Tschüss.
0: Ciao, ciao. So, und eure Staus und eure Blitzer per Anruf oder WhatsApp geht hier auch weiterhin immer alles an die 0331 74 40 40.
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jeden Herbst dasselbe. Also sollen wir uns jetzt nun darüber freuen, dass die Mücken endlich weg sind, oder sollen wir uns stattdessen davor ekeln, dass die Spinnen wieder zurück in die Bude kommen? Oh, aber Esskastanien sollen hier wohl helfen zum BB-Radio-Feierabend. Der Geruch kann Spinnen abhalten. Also ich meine Wohnung scheint hier unter Spinnen gerade echt ein Geheimtipp zu sein, von daher hoffe ich, dass das hilft. Also eine Wohnungsbesichtigung pro Tag reicht mir ehrlicherweise. Jetzt David Guetta, Run, Run, River.

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1: Hallo Annette.
2: Hallöchen.
1: Wie lange hättest du denn die Reserveleuchte noch ignorieren können?
2: Also ist schon wieder kurz vor knapp.
1: Ey, dann hau die Karre wieder voll, die Kohle kommt von uns. Herzlichen Glückwunsch.
2: Vielen Dank, ne? Freut mich.
1: Wie viel Kohle spart dir dieser Gewinn hier gerade ein?
2: Ach, na 70 Euro bestimmt, mindestens, ja.
1: Dann ist es doch umso schöner und ihr seid mit eurer Tankrechnung direkt die Nächsten. Einfach immer nur anmelden. Wo, Annette?
2: Na bei bbradio.de natürlich.
1: Und dann nur noch die nächste Stunde um 17 Uhr wieder auf euren Namen achten. Jetzt kommt es von Olivia Dean. Hier ist Man I Need. Mach's gut, Annette. Schön, dass du dich freust.
2: Super, danke.

0: muss bei dieser hochgepitchten Stimme irgendwie immer an meine Schlümpfe-Hits-CD von früher denken. Wobei die Stimme auch irgendwie immer ein bisschen was von Alvin und die Chipmunks hat, oder? Aber gut, St. John hier gerade noch mit Roses in unserem BB-Radio-Hit-Herbst. Dann gleich mit J-Lo noch die Allround-Waffe. Die Frau singt, die tanzt, die Schauspieler, die kann wirklich alles. Dann entspannter Klapp-Sound von Kygo und Party auf der Gitarre bei Christa Serendi. Bis gleich.
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0: Ich wollte gerade sagen, weil bevor es die politische Hilfe ab Oktober gibt, gibt es die praktische Hilfe schon jetzt hier bei uns. Ab sofort müsst ihr euch um diese absurd hohen Spritpreise da draußen keinen Kopf mehr machen. Weil den kompletten September und Oktober über zahlen wir eure Tankrechnung. Jede einzelne Stunde. Einfach nur anmelden über bbradio.de. Babette Herold aus Marquardt hat es auch schon gemacht. Meldest du dich jetzt innerhalb der nächsten Stunde hier bei uns zurück, geht auch deine nächste Tankrechnung komplett auf uns. Babette Herold aus Marquardt. Ich hoffe, dass wir uns gleich hören.
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0: Der Freitagfeierabend, 17 Uhr.
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22: Mit klarer Himmel, guten Tag. Erst Bundestag, dann Bundesrat. Der neue Tankrabatt ist durch. Und jetzt beschlossene Sache. Brandenburg wird er 50 Millionen Euro kosten, Berlin 60. Den Rest trägt der Bund. Gültig ab Oktober, also nächsten Donnerstag, bis zu 17 Cent je Liter. Bis Silvester. Dann sollen Preisdeckel kommen. Weil Sprit trotzdem aber ein Geldfresser bleibt, könnt ihr mit BB Radio weiter freitanken. Während beim Berlin-Marathon am Wochenende Tausende auf zwei Beinen durch die City rennen, laufen in Brandenburg Vierbeiner über Laufstege und fahren Sub. Eine Premiere in der Mark. Das erste Beat and Bark Hundefestival. Dogdance, Nachtlauf, Modenschauen, Massagen, Wettbewerbe, Beach. Alles vor der gigantischen Kulisse der F60-Förderbrücke im Lausitzer Lichterfeld. Drei Tage lang. Herrchen oder Frauchen muss man nicht sein. Jeder kann kommen, sagen die Veranstalter und versprechen das wildeste Wochenende Deutschlands. Und jetzt noch mehr aus unserem Land von BB Radio Brandenburg-Reporter Alex Kanja.
23: Oderberg macht sich startklar für den großen Brückeneinschub. Das neue Bauwerk wird ab morgen montiert, bis Mittwoch, mit heftigen Umleitungen für Autofahrer. Die B158 ist gesperrt, die Stadt geteilt.
22: Danke, Alex. Quotenhammer beim Klopp-Debüt. 50% Marktanteil. Jeder Zweite, der den Fernseher anhatte, hat Fußball geguckt. In der Spitze über 11 Millionen Fans. Und wir waren so nah dran am Sieg gegen Holland. Ein wildes Remis voller Leidenschaft, gallig intensiv. Am Ende ein verdientes 1:1 und der erste Punkt in der Nations League. Weitergekloppt wird Sonntag gegen Griechenland. 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
0: Das ist doch ein ganz versöhnlicher Feierabend hier gerade auf dem Freitag. So ein bisschen Restsonne noch, ein paar Wolken. Regen bleibt die Ausnahme. Und dazu Temperaturen derzeit zwischen 14 und 16 Grad bei euch in Cottbus, in Wittstock, in Angermünde, in Potsdam und auch in Berlin. Morgen dann schon sehr viel mehr Sonne neben so ein paar Wolken. Bleibt wohl auch dann größtenteils trocken bei um die 23 Grad. Sonntag nochmal ähnlich, nur noch ein bisschen wärmer. Und Montag dann bis zu 27 Grad.
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0: Und der BB-Radio-Straßenscanner zeigt an, dass auf der A11 jetzt ein Auto schlapp gemacht hat und das bremst nun gerade auch alle anderen mit aus. Es geht um die A11 Richtung Wollin, beziehungsweise in dieser Sekunde springt die Anzeige gerade um und diese Meldung ist raus. Seid froh, anstattdessen haben wir Baustellenstau auf der A10 und zwar auf dem westlichen Berliner Ring beidseitig zwischen Potsdam Nord und Vöben. Da gehen 10 Minuten drauf. Und im Stadtverkehr Berlin ist es eine Viertelstunde mehr auf der Stadtautobahn der A100 Richtung Norden. Hier zieht sich das zwischen der Oberlandstraße und dem Kreuz Schöneberg, genauso wie auch in der Gegenrichtung auf der A100 Richtung Süden zwischen Detmolder Straße und Albuinstraße. Und geblitzt wird dann noch auf der B102 Richtung Niemek zwischen Treuenbrietzen und Haseloff. Und eure Staus und eure Blitzer? Zwei Möglichkeiten habt ihr, um hier alles bei uns loszuwerden. Entweder ihr klingelt durch oder ihr schickt nur WhatsApp. Es geht immer alles an die 0331 74 40 40. Danke schon mal.
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0: So, und wer jetzt an diesem Wochenende gerne Leute beobachtet, ich meine ja nur, in Berlin laufen sie beispielsweise wieder Marathon, im Wittstock feiern sie Stadtfest und in Belitz werden sie beim Streetfood-Festival wahrscheinlich überlegen, was sie als nächstes essen werden. Solltet ihr noch mehr Ideen brauchen, dann einfach nur bbradio.de klicken. Dazu Poprock, hier gleich noch von Pink und Gitarrensounds von einem, der in derselben Musikschule saß wie Adele und Amy Winehouse. Also die scheinen hier echt noch was fürs Leben zu lernen. Hier ist

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1: Ja, die Benzinpreise sind ja nun auch unverändert auf Rekordniveau und Hilfe soll es ja leider auch erst ab Oktober geben. Deshalb machen wir hier gerade was, Babette?
2: Ihr zahlt unsere Tankfüllung im September und natürlich auch im Oktober. Fantastisch.
1: Genau so ist es und zwar jede einzelne Stunde. Sag mal, wie viel Besorgung packst du inzwischen in eine einzige Fahrt, nur um nicht öfter fahren zu müssen?
2: Im Moment, bin ich ganz ehrlich, habe ich das Auto stehen lassen.
1: Nein.
2: Weil ich versuche alles so viel wie möglich mit meinem Fahrrad abzuklappern. Ich muss mir wahrscheinlich auch mal neue Fahrradtaschen kaufen. Da passt ja gar nicht alles rein. Aber tatsächlich ist der Wocheneinkauf jetzt fällig und ich muss heute noch mal los.
1: Na komm, die nächste Fahrt muss jetzt dieses Mal nicht generalstabsmäßig geplant werden, weil deine Tankrechnung geht auf uns.
2: Super, vielen, vielen Dank.
1: So, und auch ihr seid nur einen einzigen Klick davon entfernt, dass wir eure Tankrechnung bezahlen. Einfach nur anmelden auf bbradio.de. Und dann Montagmorgen früh um 6 einfach nur wieder auf euren Namen achten. Babette, ich wünsche dir was. Hab ein tolles Wochenende.
2: Das wünsche ich euch auch. Vielen,
1: danke,
2: vielen Dank.
1: Danke, dass du die Show hörst und Grüße an die Family.
2: Mach ich. Dankeschön. Tschüss.
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1: Es ist eigentlich so simpel wie einfach. Kissen schnappen, ausholen, losschmeißen und zweimal 17.000 Euro einstecken. Genau darum geht's beim großen Kissenschlachtturnier bei Höffner. 20 Teams, bewaffnet mit Kissen, gehen hier aufeinander los. Und alle wollen sie natürlich die 17.000 Euro haben. Jetzt übermorgen, am Sonntag, ist es einmal soweit bei Höffner in Waltersdorf. Und dann nochmal am 1. November bei Höffner in der Landsberger Allee. Und mitmachen will auch Dana aus Berlin. Sag mal, wie seid ihr auf die Veranstaltung eigentlich aufmerksam geworden?
19: Meine 7-jährige Tochter hat mich auf die Idee gebracht, hatte wohl ein Werbeplakat gesehen bei Möbel Höffner und kam auf die Idee, dort unbedingt dran teilnehmen zu wollen. Ja. Mir war das gar nicht bewusst, dass das so eine große Veranstaltung ist. Mhm. Ich dachte, es geht nur darum, ein paar Kissen durch die Gegend zu werfen und habe dann recherchiert und gesehen, dass da noch andere Dinge mit inbegriffen sind. Und wir freuen uns sehr, dass wir teilnehmen dürfen am Sonntag.
1: Sehr schön. Dann ganz viel Spaß und wir drücken euch die Daumen. Meldet auch ihr euch an mit eurem Team bei uns im Netz auf bbradio.de.
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21: Mit Björn Dümke. Guten Tag. Laufschuhe an und 42 Kilometer und 195 Meter Rennen. Über 56.000 Läufer werden das am Sonntag machen beim 52. Berlin-Marathon. Bis zu 1 Million Menschen werden da an der Strecke erwartet. Eine Strecke, die in ganz Berlin ja schon heute für ordentlich Verkehrschaos sorgt. Bereits morgen am Samstag gibt es den Bambini-Lauf und den Mini-Marathon. Die dickste Rotbuche im Park Sanssouci muss gefällt werden. Bekannt ja für ihre Farbenpracht und auch ihre Größe, ist sie jetzt mit einem Pilz befallen. Der Park spricht von einem schwer geschädigten Baum, der wegen Sicherheitsbedenken gefällt werden muss. Nun ist er eröffnet, der Jugendclub und ein Familientreff in Alt-Bukow. Beide Einrichtungen kommen von nun an in der alten Dorfschule unter. Dafür ist die Backsteinvilla aufwendig saniert worden. 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
1: 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So, es klart hier nach und nach allmählich ein bisschen auf. Die Sonne schafft es hier dann doch noch immer mal wieder an den Wolken vorbei. Ansonsten bleibt das Grau in Grau, aber halt größtenteils trocken. Bei Temperaturen derzeit zwischen 14 und 16 Grad bei euch in Cottbus, in Angermünde, in Frankfurt-Oder, in Potsdam und auch in Berlin. Morgen dann aber schon deutlich mehr Sonne neben den Wolken. Bleibt dann auch wohl größtenteils trocken bei um die 23 Grad. Sonntag dann nochmal ähnlich, nur noch ein bisschen wärmer. Und Montag dann wieder bis zu 27 Grad.
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0: durch oder schickt uns auch gerne eine WhatsApp hier ins Studio. Es geht immer alles an die 0331 74 40 40.
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0: Taylor Swift singt über
1: Elizabeth Taylor.
0: Genau.
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0: Jetzt hier in unserem BB-Radio-Hit-Herbst. Taylor Swift mit Elizabeth Taylor.

genau das hier ist der BB-Radio Feierabend am Tag der Zahngesundheit. Der ja nun leider auch immer mal wieder mit einem Besuch beim Zahnarzt verbunden ist, ne? Vor dem ich glücklicherweise noch nie Angst hatte. Wir machen dagegen eigentlich immer die anschließenden Rechnungen zu schaffen. Also ich meine Mutter mit mehr Brücken im Mund als Venedig kann davon, glaube ich, auch ein Lied singen. Liebe Grüße. Jetzt Cat's Eye in unserem Hitherbst.

0: Jetzt kommt ja doch nochmal frischer Wind ins Liebesleben hier bei BB Radio. Die Single-Freundin unseres nächsten Comedians datet nämlich neuerdings deutlich jüngere Männer. Also ich meine, die sucht jetzt hier nicht gleich den Mann fürs Leben, aber... Also ich meine, einer, der den Sonntag ohne Mittagsschlaf übersteht, wäre ja auch schon mal ganz nett. Hier ist Bande Before Euch mit Lisa Feller.
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3: Meine beste Freundin Britta, wir haben irgendwann mal das Förmchen zusammengeteilt und seitdem war es nichts zwischen. Ne? Und was uns auch verbindet, wir sind beide Single. Und bei Britta ist das so, die macht jetzt schön hier so ein bisschen Britta im Tinderland. Und von der Altersstruktur her auch so ein bisschen weiter gefasst. Ne? Sie sagt, oh Mensch, auch ein alter Jäger schießt gerne mal ein junges Reh. Jetzt hatte sie letztens so ein Date mit so einem, ja, irgendwie so, ich sag mal, war schon eine 2 vorne. Also auf jeden Fall. Hauptsache, der kann mich nach Hause fahren. So, ehrlich gesagt, mir wär's zu jung. Ja, ich hätte jetzt keinen Bock, am nächsten Tag noch in der Küche zu stehen und noch ein Pausenbrot mehr zu schmieren. Aber komm. Ja, ja, ist so. Jetzt sitzt sie da und dann guckt die den irgendwann an und sagt, hast du vielleicht mal Bock auf so ein Mutter-Tochter-Ding? Ey, der konnte sein Glück kaum fassen. Die nimmt den mit nach Hause, macht die Tür auf und ruft einfach mal in den Hausflur, Mama, kannst runterkommen?
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26: 18 Uhr, der Freitag Feierabend.
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28: Mit Clara Himmel. Guten Abend. Erst Bundestag, dann Bundesrat. Der neue Tankrabatt ist durch. Und jetzt beschlossene Sache. Brandenburg wird ja 50 Millionen Euro kosten, Berlin 60. Den Rest trägt der Bund. Gültig ab Oktober, also nächsten Donnerstag, bis zu 17 Cent je Liter. Bis Silvester. Dann sollen Preisdeckel kommen. Weil Sprit trotzdem aber ein Geldfresser bleibt, könnt ihr mit BB Radio weiter freitanken. Die deutsche Autobranche kriselt, Tesla in Grünheide boomt. Die Produktion hier im Werk schnuppert am Limit und soll jetzt noch einen Gang höher schalten. Ab Oktober jede Woche 7500 Model Y vom Band laufen. Steigern will die Gigafactory peu à peu, heißt neue Jobs für Brandenburg. 12.000 Tesla-Werke ackern hier schon, 1000 sollen jetzt noch dazukommen. Und jetzt noch mehr aus unserem Land von BB Radio Brandenburg-Reporter Benedikt Maurer.
29: Eine ziemlich dreiste Masche in einem Neuruppin-Hotel. Frauen sollen Männer mit Sex abgelenkt haben, währenddessen schnappten sich Komplizen die Autoschlüssel und suchten die Wagen nach Wertsachen ab. Die Polizei hat mehrere Verdächtige vorläufig festgenommen.
28: Danke, Benedikt. Während beim Berlin-Marathon am Wochenende Tausende auf zwei Beinen durch die City rennen, laufen in Brandenburg Vierbeiner über Laufstege und fahren Sub. Eine Premiere in der Mark. Das erste Beat and Bark Hundefestival. Dogdance, Nachtlauf, Modenschauen, Massagen, Wettbewerbe, Beach. Alles vor der gigantischen Kulisse der F60-Förderbrücke im Lausitzer Lichterfeld. 3 Tage lang. Herrchen oder Frauchen muss man nicht sein. Jeder kann kommen, sagen die Veranstalter und versprechen das wildeste Wochenende Deutschlands. 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
32: Wolken und ein bisschen Sonne und das bei Temperaturen derzeit zwischen 14 und 17 Grad bei euch in Angermünde, in Wittstock, in Brandenburg an der Havel, in Potsdam und auch in Berlin. Morgen dann schon sehr viel mehr Sonne neben den Wolken. Es bleibt wohl auch dann größtenteils trocken bei um die 23 Grad. Sonntag nochmal ganz ähnlich, nur noch ein bisschen wärmer und Montag dann fast schon wieder sommerlich mit um die 27 Grad.
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32: Und der BB-Radio-Straßenscanner zeigt an, dass es schon wieder voller wird rund um die Baustelle auf der A115 stadteinwärts. 10 bis 15 Minuten mehr sind es hier zwischen Kleinmachnow und dem Kreuz Zehlendorf. Und im Stadtverkehr Berlin sind es dann auch nochmal 15 Minuten mehr auf der Stadtautobahn der A100 raus Richtung Norden ab der Oberlandstraße. Und geblitzt wird auf der B167 Richtung Neuruppin, da stehen sie hinter Altruppin. Und eure Staus und eure Blitzer, was auch immer ihr jetzt da draußen gesehen haben solltet, zwei Möglichkeiten habt ihr, um hier alles bei uns durchzugeben. Entweder ihr klingelt direkt durch oder ihr schickt uns eine WhatsApp. Es geht immer alles an die 0331 74 40 40. Kommt gut durch und danke schon mal fürs Melden.
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32: Also wer jetzt hier zum Feierabend sagen sollte, dass er mal wieder dringend einen Tapetenwechsel braucht, der meint ja nun meistens nicht, dass er zu Hause renovieren will. Von daher hätten wir hier heute Abend die weitaus angenehmere Variante. Wir schicken euch nämlich in dieser Stunde in den Urlaub. Es geht für zwei Übernachtungen inklusive Halbpension für zwei Erwachsene und Kind ins Ahornsee-Hotel in Templin am Lüppesee. Das ist also hier bei uns in Brandenburg in der Uckermark, nur rund 80 Kilometer von Berlin entfernt. Welche Möglichkeiten euch hier zum Abschalten erwarten, was das Besondere an diesem Hotel ist, das alles gleich. Wir starten jetzt erst einmal in die Stunde mit dem französischen DJ-Duo Fallen What That. Und das jetzt hier ist diese soulige Stimme von Teddy Swims. Habt einen schönen Feierabend. Cool, dass ihr dabei seid. Dankeschön.

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2: Also irgendwie ist es echt jedes Mal dasselbe. Die einen wollen sich im Urlaub erholen, die anderen wollen im Urlaub was erleben. Wir haben ja heute deshalb ein Reiseziel für euch in der Show, das beides perfekt abdeckt. Und das Schöne ist, wir laden euch auch noch ein. Wir schicken euch zu zweit inklusive Kind für zwei Übernachtungen ins Ahornsee Hotel nach Templin direkt am Lüppesee. Das ist hier bei uns in Brandenburg in der Uckermark, nur rund 80 Kilometer von Berlin entfernt. Und das Besondere hier ist, das ist ein wetterunabhängiger Urlaub. Ob Kurztrip, was zum Wohlfühlen oder was zum Auspowern, hier ist wirklich für jeden was dabei. Aber er wird uns alles weitaus besser erläutern können. Er ist nämlich der Hoteldirektor. Hallo, Herr Medner.
3: Ja, guten Abend, hallo.
2: Sie kommen genau richtig. Also ich meine, jetzt, wo schon wieder die Herbstferien anstehen, was können Sie uns als Gästen in Ihrem Hotel alles bieten?
3: Ja, natürlich viel Spaß für Jung und Alt. Mhm. Also jeder ist im Grunde genommen willkommen. Wir haben ein tolles Programm für die Kinder. Wir haben ein tolles Abendentertainment für die Erwachsenen.
2: Ja.
3: Es gibt einen großen Innenpool, wo man tagsüber von 7 bis 22 Uhr planschen gehen kann. Das saisonale Streichelgehege hat noch geöffnet, wo wir immer wieder Fütterung anbieten mit den Kindern, mit den Erwachsenen.
2: Ja.
3: Unser hauseigenes Active-Team, unser Animationsteam bespaßt unsere Gäste. Also es ist sehr viel Spaß geboten.
2: Hervorragend. Und vor allem die Anreise mit der Bahn soll ja wohl besonders entspannend sein. Warum es so ist, das klären wir gleich.
3: Super, bis gleich.
2: Und eure zwei Übernachtungen inklusive Halbpension jetzt.
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2: So, und während ihr hier bei uns durchklinge, Dance von Lady Gaga und Kamrat direkt hier nach.
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13: Mit Björn Dümke, guten Abend. Laufschuhe an und 42 Kilometer und 195 Meter Rennen. Über 56.000 Läufer werden das am Sonntag machen beim 52. Berlin-Marathon. Bis zu 1 Million Menschen werden da an der Strecke erwartet. Eine Strecke, die in ganz Berlin ja schon heute für ordentlich Verkehrschaos sorgt. Bereits morgen am Samstag gibt es den Bambini-Lauf und den Mini-Marathon. Wer hat den dicksten Kürbis? Das wird am Sonntag auf dem Spargelhof in Kleistow geklärt. Letztes Jahr war der schwerste über 1 Tonne schwer. In diesem Jahr hofft man auf einen neuen Bestwert. Stolpersteine gegen das Vergessen, die sind heute in Bernau verlegt worden. 9 weitere sind zu den schon 17 bestehenden hinzugekommen. Die Gedenksteine sollen an das Schicksal der Vertriebenen, deportierten und ermordeten Menschen erinnern. 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
2: 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Die Wolken lockern nicht nur nach und nach auf, die ziehen vor allem auch nach und nach ab. Deshalb schafft es jetzt auch immer öfter die Sonne durch. Und dazu Temperaturen zwischen 14 und 17 Grad bei euch in Brandenburg an der Havel, in Wittstock, in Cottbus, in Potsdam und auch in Berlin. Morgen dann mehr Sonne und schon wärmer, Sonntag ähnlich und nochmal wärmer, um Montag bis zu 27 Grad. 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
2: 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So, und aufgrund eines Liegenbleibers dauert's jetzt auch etwas länger, schon auf der A9 Richtung Berlin zwischen Beelitz und Beelitz-Heilstätten. Und eine Viertelstunde extra Zeit würde ich auch besser einplanen im Stadtverkehr Berlin, und zwar auf der Stadtautobahn der A100 raus Richtung Norden ab der Oberlandstraße. Geblitzt wird ansonsten noch in der Überfahrt von der A10, dem südlichen Berliner Ring, auf die A9 Richtung Leipzig im Dreieck Potsdam. Solltet ihr noch aktuellere Staus oder Blitze haben, dann klingelt einfach nur durch oder schickt uns auch gerne eine WhatsApp. Es geht immer alles an die 0331 74 40 40.
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2: Und wer jetzt am Wochenende lieber wegfahren würde, als, ja, was weiß ich, die Sockenschublade zu sortieren, der ist hier bei uns heute Abend genau richtig, weil wir schicken euch in den Urlaub. Es geht für euch zu zweit, inklusive Kind und Halbpension, ins Ahornsee-Hotel in Templin. Das ist ja direkt am Lübbesee, hier bei uns in Brandenburg in der Uckermark. Das ist vielleicht so gerade mal 80 Kilometer von Berlin entfernt. Wie ihr hier runterkommen könnt, warum das eine super Location für eine Auszeit ist und warum die Anreise mit der Bahn wohl schon so entspannt sein soll, alles direkt nach den nächsten zwei Songs. Die Frau, die bei Events auch mal gerne rohes Rindersteak am Körper spazieren trägt, ist dabei. Das ist Lady Gaga. Und los geht's mit Party auf der Gitarre bei Kamrat. Dachte.

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2: Ach Mann, ey, wie oft fahren wir immer so weit weg, nur um mal runterzukommen? Aber dabei klappt das doch mit der Auszeit auch ganz gut hier in der Nähe. In diesem Fall schicken wir euch nämlich für den Kurzurlaub ins Ahornsee-Hotel nach Templin direkt am Lüppesee. Ich meine, allein die Natur hier drumherum ist ja schon Hammer. Und das Beste ist hier dieses wetterunabhängige Freizeitangebot. Gerade auch super, wer mit der Family unterwegs ist und so ein bisschen Action will. Alle Highlights kennt aber er als Hoteldirektor. Hallo nochmal, Herr Metner.

0: Hallo, guten Abend.
1: Entspannung von vorn bis hinten, und das soll wohl tatsächlich bei Ihnen schon mit der Anreise mit der Bahn so sein. Warum?
0: Ja, also erstmal sind wir natürlich sehr dankbar, dass es eine Direktverbindung aus Berlin gibt. Ja. Auch von Ostkreuz idealerweise geht das direkt bis nach Templin. Wow. Von dort aus fährt dann der Bus nach kurzer Wartezeit quasi vor die Hoteltür.
1: Ach, geil.
0: Sind wir sehr, sehr dankbar, dass es diese Möglichkeit gibt. Sehr entspannt. Man kann das Auto einfach mal stehen lassen, ein paar Euro sparen. Das ist ja in diesen Zeiten auch sehr gut.
1: Ja.
0: Und sieht die herrliche Natur, die Uckermark, aus der Bahn und kommt dann im schönen Hotel direkt vor der Tür an.
1: Jetzt gibt es wahrscheinlich drumherum noch haufenweise andere Gründe, warum gerade das Ahorn Seehotel in Templin ein super Ort für Urlaub ist. Das klären wir dann aber alles gleich noch.
0: Jawohl, wir hören uns gleich.
1: Vorher laden wir euch nämlich nochmal zu zweit inklusive Kind und Halbpension ein ins Ahorn Seehotel in Templin.
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1: Und dazu hier gleich noch Party Pop von Katy Perry und rockig angerauchtes Jetzt hier von Tempa City. Ihr Self-Aware.

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2: Also mittlerweile kennen wir, glaube ich, die Urlaubsorte in anderen Ländern besser als die ganzen schönen Ecken hier direkt bei uns vor der Tür. Von daher ist das doch jetzt auch mal eine schöne Gelegenheit, genau das zu ändern. Wir schicken euch nämlich zu zweit inklusive Kind und Halbpension ins Ahorn Seehotel nach Templin, da direkt am Lübbesee. Das Hotel ist wirklich nur gerade mal so rund 80 Kilometer von Berlin entfernt. Warum ihr hier nicht nur einen vielseitigen, sondern vor allem auch einen wetterunabhängigen Urlaub haben werdet, das weiß der Hoteldirektor. Hallo nochmal, Herr Medner.
3: Schönen guten Abend.
2: Guten Abend. Warum ist Ihr Hotel der ideale Ort für solch eine Auszeit vor der Tür?
3: Ich glaube, die Kombination aus Natur, Freizeitangeboten, leckere Gastronomiemöglichkeiten, Wellnessmöglichkeiten, das ist einzigartig, das alles direkt bei uns hier im Hotel erleben zu können. Mhm. Wir haben ein sehr großes Außengelände, wo man sich wirklich frei entfalten kann.
2: Toll.
3: Man kommt aus Berlin oder Brandenburg relativ schnell zu uns und kann dann den Alltag einfach mal ein paar Tage hinter sich lassen.
2: Welche Möglichkeiten es hier für euch zur Erholung gibt, das klären wir dann aber gleich hier noch in Ruhe.
3: Super, bis gleich.
2: Und eure versprochenen Einladungen, die gibt's jetzt hier in der Show. Zwei Übernachtungen mit Halbpension für zwei Erwachsene und ein Kind. Jetzt.
1: 0331 74 40 40.
2: Jetzt aber erst einmal die Motivationshymne von The Scripts on Will.i.am in der Show und einer von Dänemarks besten DJs jetzt. Hier ist Kato, hier ist Turn the Lights Off.

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2: Also wer jetzt am Wochenende mal die Welt um sich herum vergessen will, der muss dafür nicht erst sein Handy irgendwo liegen lassen. Wir hätten da eine super schöne Alternative für euch und vor allem auch für die ganze Family. Wir laden euch nämlich ein ins Ahorn Seehotel nach Templin. Das liegt direkt am Lübbesee, so ca. 80 Kilometer von Berlin entfernt. Und wie gesagt, das wird nicht nur ein vielseitiger Urlaub, sondern vor allem auch ein wetterunabhängiger. Warum? Das weiß Herr Medner, der Hoteldirektor. Ich grüße Sie nochmal.
3: Ja, hallo, guten Abend. Schön, dass wir uns hören.
2: Finde ich auch. Welche Möglichkeiten gibt es denn hier bei Ihnen zur Erholung?
3: Ja, also einmal sind das die Angebote im Hotel, Innenpool, Sauna. Wir haben die Möglichkeit, außerhalb des Hotels tolle Spaziergänge, Wanderungen zu machen, direkt am Lübbesee, Radtouren. Ja. Wir haben einen eigenen Fahrradverleih im Hotel, der natürlich auch zur Erholung dient. Sollte es mal außerhalb des Hotels gehen, gibt es noch die Naturtherme Templin, nicht unweit vom Hotel entfernt, mit tollen Angeboten. Also man kann hier ein tolles Wohlfühlprogramm erleben.
2: Definitiv. Dann lasst es euch mal gut gehen. Viel Spaß im Ahorn Seehotel in Templin, weil eure Einladung gibt es jetzt hier nochmal.
1: 0331 74 40 40.
2: Herr Medner, so schnell hat uns, glaube ich, selten einer Lust auf Urlaub machen können. Haben Sie vielen, vielen Dank für die neue Urlaubsidee und vor allem auch für die Einladung, Jordan. Das hat auch Spaß gemacht.
3: Ja, super. Hat mir auch viel Spaß gemacht. Ja. Wir sehen uns bald im Ahorn Seehotel Templin.
2: So machen wir es. Bis zum nächsten Mal. Und jetzt die besten aktuellen Hits von DJ Goya. Machen Sie es gut.

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16: 19 Uhr, der Freitag Feierabend.
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17: Mit Clara Himmel. Guten Abend. Erst Bundestag, dann Bundesrat. Der neue Tankrabatt ist durch. Und jetzt beschlossene Sache. Brandenburg wird er 50 Millionen Euro kosten, Berlin 60. Den Rest trägt der Bund. Gültig ab Oktober, also nächsten Donnerstag, bis zu 17 Cent je Liter. Bis Silvester. Dann sollen Preisdeckel kommen. Weil Sprit trotzdem aber ein Geldfresser bleibt, könnt ihr mit BB Radio weiter freitanken. Die deutsche Autobranche kriselt, Tesla in Grünheide boomt. Die Produktion hier im Werk schnuppert am Limit und soll jetzt noch einen Gang höher schalten. Ab Oktober jede Woche 7500 Model Y vom Band laufen. Steigern will die Gigafactory peu à peu, heißt neue Jobs für Brandenburg. 12.000 Tesla-Werke ackern hier schon, 1.000 sollen jetzt noch dazukommen. Und jetzt noch mehr aus unserem Land von BB Radio Brandenburg-Reporter Benedikt Maurer.
18: Eine ziemlich dreiste Masche in einem Neuruppin-Hotel. Frauen sollen Männer mit Sex abgelenkt haben, währenddessen schnappten sich Komplizen die Autoschlüssel und suchten die Wagen nach Wertsachen ab. Die Polizei hat mehrere Verdächtige vorläufig festgenommen.
17: Danke, Benedikt. Während beim Berlin-Marathon am Wochenende Tausende auf zwei Beinen durch die City rennen, laufen in Brandenburg Vierbeiner über Laufstege und fahren Sub. Eine Premiere in der Mark. Das erste Beat and Bark Hundefestival. Dogdance, Nachtlauf, Modenschauen, Massagen, Wettbewerbe, Beach. Alles vor der gigantischen Kulisse der F60-Förderbrücke im Lausitzer Lichterfeld. 3 Tage lang. Herrchen oder Frauchen muss man nicht sein. Jeder kann kommen, sagen die Veranstalter und versprechen das wildeste Wochenende Deutschlands. 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
19: Tatsächlich dann doch noch mit einem ganz annehmbaren Sonnenuntergang hier gerade am Horizont. Ist ja herrlich hier. Ein kleines bisschen Sonne noch neben den Wolken. Und dazu Temperaturen zwischen 13 und 17 Grad bei euch. In Brandenburg an der Havel, in Frankfurt-Oder, in Potsdam und auch in Berlin. Morgen wird's allmählich schöner. Immer mehr Sonne neben den Wolken und es wird wärmer. Sonntag ähnlich und noch ein bisschen wärmer. Und Montag dann nochmal bis zu 27 Grad.
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19: Und der BB-Radio Straßenscanner zeigt an, dass hier schon wieder ein paar Rücklichter angehen. Und zwar zum einen aufgrund des Baustellenstaus auf der A115 stadteinwärts. Das zieht sich hier schon wieder mit 10 bis 15 Minuten extra Zeit zwischen Kleinmachnow und Kreuz Zehlendorf. Und im Stadtverkehr Berlin auch besser nochmal 10 bis 15 Minuten mehr einplanen auf der Stadtautobahn der A100 Richtung Norden ab der Oberlandstraße bis etwa hin zum Kreuz Schöneberg. Und geblitzt wird dann auch auf der A11 Richtung Stettin, da stehen sie Höhe Finofurt. Und eure Staus und eure Blitzer per Anruf oder WhatsApp geht hier auch weiterhin immer alles an die 0331 74 40 40.
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19: Ja, und jeden Tag mit neuen Rekordwerten an der Tanke.
0: Letzten Tage war schlimm, ja. Gestern war auch schlimm, vorgestern war es noch schlimmer. Ja. Freitag ging's und Donnerstag war auch ganz schlimm.
19: 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Gleich Marlon Brudettes trauriges Klaviergeklimper in New Age. Nach einer Nummer, die uns nicht nur durch den Sommer, sondern auch durch die Fußball-WM gebracht hat. Hier ist Shakira.

0: von wegen Liebe kennt kein Alter hier zum BB Radio Feierabend. Ich lache mich tot. Die Single-Freundin unseres nächsten Comedians datet jetzt nämlich neuerdings deutlich jüngere Männer. Also ich meine, die will halt mal wieder jemanden, der sie umhaut und nicht an der beim Aufstehen selber Hilfe braucht. Ein Mann mit Ausdauer, der bei noch einer Runde nicht automatisch ans Kartenspielen denkt. Halt einer, bei dem sie weiche Knie kriegt und nicht einer, der zuerst von seinen erzählt. Ihr wisst, was ich meine. Das ist Ben The Beat jetzt hier für euch mit Lisa Feller.
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3: Meine beste Freundin Britta, wir haben irgendwann mal das Förmchen zusammen geteilt und seitdem passt nichts zwischen. Ne? Und was uns auch verbindet, wir sind beide Single. Und bei Britta ist das so, die macht jetzt schön hier so ein bisschen Britta im Tinderland. Und von der Altersstruktur her auch so ein bisschen weiter gefasst. Ne? Sie sagt auch, oh Mensch, auch ein alter Jäger schießt gerne mal ein junges Reh. Jetzt hatte sie letztens so ein Date mit so einem, ja, irgendwie so, ich sag mal, war schon eine 2 vorne. Also auf jeden Fall. Hauptsache, der kann mich nach Hause fahren. So, ehrlich gesagt, mir wär's zu jung. Ja, ich hätte jetzt keinen Bock, am nächsten Tag noch in der Küche zu stehen und noch ein Pausenbrot mehr zu schmieren. Aber komm. Ja, ist so. Jetzt sitzt sie da und dann guckt die den irgendwann an und sagt, hast du vielleicht mal Bock auf so ein Mutter-Tochter-Ding? Ey, der konnte sein Glück kaum fassen. Die nimmt den mit nach Hause, macht die Tür auf und ruft einfach meinen Hausflur, Mama, kannst runterkommen?
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4: Mit Björn Dümke, guten Abend. Laufschuhe an und 42 Kilometer und 195 Meter Rennen. Über 56.000 Läufer werden das am Sonntag machen beim 52. Berlin-Marathon. Bis zu 1 Million Menschen werden da an der Strecke erwartet. Eine Strecke, die in ganz Berlin ja schon heute für ordentlich Verkehrschaos sorgt. Bereits morgen am Samstag gibt es den Bambini-Lauf und den Mini-Marathon. Die dickste Rotbuche im Parc Sanssouci muss gefällt werden. Bekannt ja für ihre Farbenpracht und auch ihre Größe, ist sie jetzt mit einem Pilz befallen. Der Park spricht von einem schwer geschädigten Baum, der wegen Sicherheitsbedenken gefällt werden muss. Nun ist er eröffnet, der Jugendclub und ein Familientreff in Alt-Bukow. Beide Einrichtungen kommen von nun an in der alten Dorfschule unter. Dafür ist die Backsteinvilla aufwendig saniert worden. 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
0: Es bleibt locker bewölkt hier auf dem Freitagfeierabend und das bei Temperaturen derzeit zwischen 13 und 16 Grad bei euch in Brandenburg an der Havel, in Frankfurt-Oder, in Wittstock, in Cottbus und auch in Berlin. Morgen dann mehr Sonne und ein bisschen wärmer, Sonntag dann ähnlich und noch ein bisschen wärmer und Montag dann bis zu 27 Grad.
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0: Und der BB-Radio-Straßenscanner zeigt an, dass gerade immer mal wieder so ein bisschen Zeit drauf geht. Und zwar aufgrund der Baustelle auf der A12 Richtung Frankfurt-Oder. Hier haben wir immer mal wieder Zeitverlust zwischen Storkow und Fürstenwalde Ost. Und aufgrund des Berlin-Marathons im Stadtverkehr Berlin ist in Tiergarten die Straße des 17. Juni bis hin zur Jitzaker-Bienstraße beidseitig gesperrt zwischen Großer Stern und Platz der Republik. Das dauert auch noch bis Dienstag. Und geblitzt wird's so lange noch auf der B167 Richtung Neuruppin hinter Altruppin. Und eure Staus und eure Blitzer per Anruf oder WhatsApp geht immer alles an die 0331 74 40 40.
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Drei Dinge braucht ihr für dieses Wochenende. Bequeme Schuhe für den Berlin-Marathon, gute Laune fürs Wittstocker Stadtfest und Hunger fürs Streetfood-Festival in Beelitz. Und für noch mehr Tipps braucht ihr eigentlich nur bpradio.de zu klicken. Jetzt hier in unserem Hit Herbst, das ist Alex Warren.

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10: Mit Clara Himmel. Guten Abend. Erst Bundestag, dann Bundesrat. Der neue Tankrabatt ist durch. Und jetzt beschlossene Sache. Brandenburg wird er 50 Millionen Euro kosten, Berlin 60. Den Rest trägt der Bund. Gültig ab Oktober, also nächsten Donnerstag, bis zu 17 Cent je Liter. Bis Silvester. Dann sollen Preisdeckel kommen. 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Mega Rückruf bei VW und Audi. Weltweit mehr als 2 Millionen Autos. Im schlimmsten Fall kann die Lenkung ausfallen. In Deutschland betroffen 900.000 Golf, Touran, Tiguan, Caddy und Q3. Produziert zwischen 2013 und 2024. Schuld soll eine Schraube sein, die rosten kann. Betroffene also ab in die Werkstatt. Während beim Berlin-Marathon am Wochenende Tausende auf 2 Beinen durch die City rennen, laufen in Brandenburg 4-Beiner über Laufstege und fahren Sub. Eine Premiere in der Mark. Das erste Beat and Bark Hundefestival. Dogdance, Nachtlauf, Modenschauen, Massagen, Wettbewerbe, Beach. Alles vor der gigantischen Kulisse der F60-Förderbrücke im Lausitzer Lichterfeld. 3 Tage lang. Die deutsche Autobranche kriselt. Tesla in Grünheide boomt. Die Produktion hier im Werk schnuppert am Limit und soll jetzt noch einen Gang höher schalten. Ab Oktober jede Woche 7500 Model Y vom Band laufen. Steigern will die Gigafactory peu à peu, heißt neue Jobs für Brandenburg. 12.000 Tesla-Werke ackern hier schon, 1000 sollen jetzt noch dazukommen.
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11: Viel los am Wochenende in Ostbrandenburg. Der Ort Philadelphia bei Storkow lädt am Samstag zum großen Kartoffelbuddeln. Außerdem gibt es in Neuzelle wieder den Klostergartentag. Und am Sonntag feiert Fürstenwalde sein 8. Erntefest. Frank Philipp, BB-Radio, Lokalstudio Oderland, Frankfurt.
12: Freie Fahrt nach fast 4 Jahren. Die Schuhstraße in Perleberg öffnet wieder. Ab nächsten Freitag können Autos wieder durchfahren. Auf der Puschkinstraße bleibt es beim Verkehr in beide Richtungen. Benedikt Maurer, BB Radio Prignitz.
13: Wer hat den dicksten Kürbis? Das wird am Sonntag auf dem Spargelhof in Kleistow geklärt. Letztes Jahr war der schwerste über 1 Tonne schwer. In diesem Jahr hofft man auf einen neuen Bestwert. Björn Dümke, BB Radio Landeshauptstadtstudio in Potsdam.
10: Quotenhammer beim Klopp-Debüt. 50% Marktanteil. Jeder Zweite, der den Fernseher anhatte, hat Fußball geguckt. In der Spitze über 11 Millionen Fans. Und wir waren so nah dran am Sieg gegen Holland. Ein wildes Remis voller Leidenschaft, gallig intensiv. Am Ende ein verdientes 1:1 und der erste Punkt in der Nations League. Weitergekloppt wird Sonntag gegen Griechenland. 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
6: Also ganz so warm wie erhofft wurde es heute leider nicht, aber dafür weitestgehend trocken. Es bleibt ziemlich bewölkt, auch in der Nacht sind noch einzelne Tropfen möglich, aber sonst erwartet uns da wieder ein richtig schöner Samstag jetzt zum September-Endspurt und zwar mit Höchstwerten bis 22 Grad und ganz viel Sonne mit dazu.
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6: Und das blitzt noch. Auf der A2 Richtung Berlin, Höhe Rastplatz Köpernitz, dann auf der A11 Richtung Stettin, Höhe Finofurt, dann mitten im Dreieck Havelland an der Überfahrt von der A10 nördlicher Berliner Ring auf die A10 westlicher Berliner Ring. Und falls ihr noch was habt, 0331 74 40 40. Kommt gut an.
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6: Und wir sind ja schon gefühlt mittendrin im Wochenende. Ja, jetzt ist erst Freitag, 20 Uhr, aber gar kein Problem. Wir lassen es uns trotzdem gut gehen. Aus den Zehnern habe ich jetzt gleich mal Flow Rider.
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5: Mit Clara Himmel. Guten Abend. Erst Bundestag, dann Bundesrat. Der neue Tankrabatt ist durch. Und jetzt beschlossene Sache. Brandenburg wird er 50 Millionen Euro kosten, Berlin 60. Den Rest trägt der Bund. Gültig ab Oktober, also nächsten Donnerstag, bis zu 17 Cent je Liter. Bis Silvester. Dann sollen Preisdeckel kommen. Weil Sprit trotzdem aber ein Geldfresser bleibt, könnt ihr mit BB Radio weiter freitanken. Mega Rückruf bei VW und Audi. Weltweit mehr als 2 Millionen Autos. Im schlimmsten Fall kann die Lenkung ausfallen. In Deutschland betroffen 900.000 Golf, Touran, Tiguan, Caddy und Q3. Produziert zwischen 2013 und 2024. Schuld soll eine Schraube sein, die rosten kann. Betroffene also ab in die Werkstatt. Während beim Berlin-Marathon am Wochenende Tausende auf 2 Beinen durch die City rennen, laufen in Brandenburg 4-Beiner über Laufstege und fahren Sub. Eine Premiere in der Mark. Das erste Beat and Bark Hundefestival. Dogdance, Nachtlauf, Modenschauen, Massagen, Wettbewerbe, Beach. Alles vor der gigantischen Kulisse der F60-Förderbrücke im Lausitzer Lichterfeld. 3 Tage lang. Die deutsche Autobranche kriselt. Tesla in Grünheide boomt. Die Produktion hier im Werk schnuppert am Limit und soll jetzt noch einen Gang höher schalten. Ab Oktober jede Woche 7500 Model Y vom Band laufen. Steigern will die Gigafactory peu à peu, heißt neue Jobs für Brandenburg. 12.000 Tesla-Werke ackern hier schon, 1.000 sollen jetzt noch dazukommen.
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6: Viel los am Wochenende in Ostbrandenburg. Der Ort Philadelphia bei Storkow lädt am Samstag zum großen Kartoffelbuddeln. Außerdem gibt es in Neuzelle wieder den Klostergartentag und am Sonntag feiert Fürstenwalde sein 8. Erntefest. Frank Philipp, BB Radio, Lokalstudio Oderland, Frankfurt.
7: Freie Fahrt nach fast 4 Jahren. Die Schuhstraße in Perleberg öffnet wieder. Ab nächsten Freitag können Autos wieder durchfahren. Auf der Puschkinstraße bleibt es beim Verkehr in beide Richtungen. Benedikt Maurer, BB Radio, Prignitz.
8: Wer hat den dicksten Kürbis? Das wird am Sonntag auf dem Spargelhof in Kleistow geklärt. Letztes Jahr war der schwerste über 1 Tonne schwer. In diesem Jahr hofft man auf einen neuen Bestwert. Björn Dümke, BB Radio Landeshauptstadtstudio in Potsdam.
5: Quotenhammer beim Klopp-Debüt. 50% Marktanteil. Jeder Zweite, der den Fernseher anhatte, hat Fußball geguckt. In der Spitze über 11 Millionen Fans. Und wir waren so nah dran am Sieg gegen Holland. Ein wildes Remis voller Leidenschaft, gallig intensiv. Am Ende ein verdientes 1:1 und der erste Punkt in der Nations League. Weitergekloppt wird Sonntag gegen Griechenland. 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

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Walking down 29th and Park. Gefühlvoll, sanft und der Balladenkönig. So könnte man Ed Sheeran beschreiben. Mit seinen Gitarrenklängen lädt der Brite ein, mit den Liebsten zu kuscheln und die gemeinsame Zeit zu genießen. 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Das Gefühlvolle und Sensible wird bei Eds Konzerten immer wieder deutlich. Nicht zuletzt dann, wenn zu seinen Liedern die Frage aller Fragen gestellt und mit einem Kuss besiegelt wird. Eine wundervolle Erinnerung an einen bedeutungsvollen und perfekten Tag. Der Schmusesänger ist sich aber auch für andere romantische Gesten nicht zu schade. So überraschte Ed Sheeran ein Brautpaar in einer Kirche in Las Vegas. Mitten in der Trauung stand der Brite plötzlich im Raum und performte nur für das Paar einen seiner emotionalen Songs.

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6: Mit Clara Himmel. Guten Abend. Erst Bundestag, dann Bundesrat. Der neue Tankrabatt ist durch. Und jetzt beschlossene Sache. Brandenburg wird er 50 Millionen Euro kosten, Berlin 60. Den Rest trägt der Bund. Gültig ab Oktober, also nächsten Donnerstag, bis zu 17 Cent je Liter. Bis Silvester. Dann sollen Preisdeckel kommen. Weil Sprit trotzdem aber ein Geldfresser bleibt, könnt ihr mit BB Radio weiter freitanken. Mega Rückruf bei VW und Audi. Weltweit mehr als 2 Millionen Autos. Im schlimmsten Fall kann die Lenkung ausfallen. In Deutschland betroffen 900.000 Golf, Touran, Tiguan, Caddy und Q3. Produziert zwischen 2013 und 2024. Schuld soll eine Schraube sein, die rosten kann. Betroffene also ab in die Werkstatt. Während beim Berlin-Marathon am Wochenende Tausende auf zwei Beinen durch die City rennen, laufen in Brandenburg Vierbeiner über Laufstege und fahren Sub. Eine Premiere in der Mark. Das erste Beat and Bark Hundefestival. Dogdance, Nachtlauf, Modenschauen, Massagen, Wettbewerbe, Beach. Alles vor der gigantischen Kulisse der F60-Förderbrücke im Lausitzer Lichterfeld. 3 Tage lang. Die deutsche Autobranche kriselt. Tesla in Grünheide boomt. Die Produktion hier im Werk schnuppert am Limit und soll jetzt noch einen Gang höher schalten. Ab Oktober jede Woche 7500 Model Y vom Band laufen. Steigern will die Gigafactory peu à peu, heißt neue Jobs für Brandenburg. 12.000 Tesla-Werke ackern hier schon, 1.000 sollen jetzt noch dazukommen.
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7: Viel los am Wochenende in Ostbrandenburg. Der Ort Philadelphia bei Storkow lädt am Samstag zum großen Kartoffelbuddeln. Außerdem gibt es in Neuzelle wieder den Klostergartentag und am Sonntag feiert Fürstenwalde sein 8. Erntefest. Frank Philipp, BB Radio, Lokalstudio Oderland, Frankfurt.
8: Freie Fahrt nach fast 4 Jahren. Die Schuhstraße in Perleberg öffnet wieder. Ab nächsten Freitag können Autos wieder durchfahren. Auf der Puschkinstraße bleibt es beim Verkehr in beide Richtungen. Benedikt Maurer, BB Radio, Prignitz.
9: Wer hat den dicksten Kürbis? Das wird am Sonntag auf dem Spargelhof in Kleistow geklärt. Letztes Jahr war der schwerste über eine Tonne schwer. In diesem Jahr hofft man auf einen neuen Bestwert. Björn Dümke, BB Radio Landeshauptstadtstudio in Potsdam.
6: Quotenhammer beim Klopp-Debüt. 50% Marktanteil. Jeder Zweite, der den Fernseher anhatte, hat Fußball geguckt. In der Spitze über 11 Millionen Fans. Und wir waren so nah dran am Sieg gegen Holland. Ein wildes Remis voller Leidenschaft. Gallig, intensiv. Am Ende ein verdientes 1:1 und der erste Punkt in der Nations League. Weitergekloppt wird Sonntag gegen Griechenland. 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
4: Mit Clara Himmel. Guten Abend. Erst Bundestag, dann Bundesrat. Der neue Tankrabatt ist durch. Und jetzt beschlossene Sache. Brandenburg wird er 50 Millionen Euro kosten, Berlin 60. Den Rest trägt der Bund. Gültig ab Oktober, also nächsten Donnerstag, bis zu 17 Cent je Liter. Bis Silvester. Dann sollen Preisdeckel kommen. 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Mega Rückruf bei VW und Audi. Weltweit mehr als 2 Millionen Autos. Im schlimmsten Fall kann die Lenkung ausfallen. In Deutschland betroffen 900.000 Golf, Touran, Tiguan, Caddy und Q3. Produziert zwischen 2013 und 2024. Schuld soll eine Schraube sein, die rosten kann. Betroffene also ab in die Werkstatt. Während beim Berlin-Marathon am Wochenende Tausende auf 2 Beinen durch die City rennen, laufen in Brandenburg 4-Beiner über Laufstege und fahren Sub. Eine Premiere in der Mark. Das erste Beat and Bark Hundefestival. Dogdance, Nachtlauf, Modenschauen, Massagen, Wettbewerbe, Beach. Alles vor der gigantischen Kulisse der F60-Förderbrücke im Lausitzer Lichterfeld. 3 Tage lang. Die deutsche Autobranche kriselt. Tesla in Grünheide boomt. Die Produktion hier im Werk schnuppert am Limit und soll jetzt noch einen Gang höher schalten. Ab Oktober jede Woche 7500 Model Y vom Band laufen. Steigern will die Gigafactory peu à peu, heißt neue Jobs für Brandenburg. 12.000 Tesla-Werke ackern hier schon, 1000 sollen jetzt noch dazukommen.
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5: Viel los am Wochenende in Ostbrandenburg. Der Ort Philadelphia bei Storkow lädt am Samstag zum großen Kartoffelbuddeln. Außerdem gibt es in Neuzelle wieder den Klostergartentag. Und am Sonntag feiert Fürstenwalde sein 8. Erntefest. Frank Philipp, BB Radio, Lokalstudio Oderland, Frankfurt.
6: Freie Fahrt nach fast 4 Jahren. Die Schuhstraße in Perleberg öffnet wieder. Ab nächsten Freitag können Autos wieder durchfahren. Auf der Puschkinstraße bleibt es beim Verkehr in beide Richtungen. Benedikt Maurer, BB Radio Prignitz.
7: Wer hat den dicksten Kürbis? Das wird am Sonntag auf dem Spargelhof in Kleistow geklärt. Letztes Jahr war der schwerste über 1 Tonne schwer. In diesem Jahr hofft man auf einen neuen Bestwert. Björn Dümke, BB Radio Landeshauptstadtstudio in Potsdam.
4: Quotenhammer beim Klopp-Debüt. 50% Marktanteil. 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In der Spitze über 11 Millionen Fans. Und wir waren so nah dran am Sieg gegen Holland. Ein wildes Remis voller Leidenschaft, gallig intensiv. Am Ende ein verdientes 1:1 und der erste Punkt in der Nations League. 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
3: Mit Clara Himmel, guten Morgen. Erst Bundestag, dann Bundesrat. Der neue Tankrabatt ist durch. Und jetzt beschlossene Sache. Brandenburg wird er 50 Millionen Euro kosten, Berlin 60. Den Rest trägt der Bund. Gültig ab Oktober, also nächsten Donnerstag, bis zu 17 Cent je Liter. Bis Silvester. Dann sollen Preisdeckel kommen. 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Mega Rückruf bei VW und Audi. Weltweit mehr als 2 Millionen Autos. Im schlimmsten Fall kann die Lenkung ausfallen. In Deutschland betroffen 900.000 Golf, Touran, Tiguan, Caddy und Q3. Produziert zwischen 2013 und 2024. Schuld soll eine Schraube sein, die rosten kann. Betroffene also ab in die Werkstatt. Während beim Berlin-Marathon am Wochenende Tausende auf 2 Beinen durch die City rennen, laufen in Brandenburg 4 Beiner über Laufstege und fahren Sub. Eine Premiere in der Mark. Das erste Beat and Bark Hundefestival. Dogdance, Nachtlauf, Modenschauen, Massagen, Wettbewerbe, Beach. Alles vor der gigantischen Kulisse der F60-Förderbrücke im Lausitzer Lichterfeld. 3 Tage lang. Die deutsche Autobranche kriselt, Tesla in Grünheide boomt. Die Produktion hier im Werk schnuppert am Limit und soll jetzt noch einen Gang höher schalten. Ab Oktober jede Woche 7500 Model Y vom Band laufen. Steigern will die Gigafactory peu à peu, heißt neue Jobs für Brandenburg. 12.000 Tesla-Werke ackern hier schon, 1000 sollen jetzt noch dazukommen.
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4: Oderberg macht sich startklar für den großen Brückeneinschub. Das neue Bauwerk wird ab heute montiert. Die B158 ist gesperrt. Alexander Kanja, BB-Radio Lokalstudio Nordost in Eberswalde.
5: Immer wieder wird bei uns in Feuerwehrgerätehäuser eingebrochen und schwere Technik geklaut. Nun hat die Polizei einen 28-Jährigen in Berlin festgenommen. Bei einer Durchsuchung haben sie die in Karlau geklauten Sachen gefunden. Björn Dümke, BB-Radio Lokalstudio Niederlausitz in Cottbus.
6: Eine ziemlich dreiste Masche in einem Neuruppin-Hotel. Frauen sollen Männer mit Sex abgelenkt haben. Währenddessen schnappten sich Komplizen die Autoschlüssel, suchten die Wagen nach Wertsachen ab. Die Polizei hat mehrere Verdächtige festgenommen. Benedikt Maurer, BB-Radio, Ostprignitz-Ruppin.
3: Quotenhammer beim Klopp-Debüt. 50% Marktanteil. Jeder Zweite, der den Fernseher anhatte, hat Fußball geguckt. In der Spitze über 11 Millionen Fans. Und wir waren so nah dran am Sieg gegen Holland. Ein wildes Remis voller Leidenschaft, gallig, intensiv. Am Ende ein verdientes 1:1 und der erste Punkt in der Nations League. Weitergekloppt wird Sonntag gegen Griechenland. 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
7: Ein lieber Gast ist bei mir im Studio. Sie kommt aus dem Quatsch-Comedy-Club in Berlin. Sie ist dort für den Nachwuchs zuständig. Sie hat eine unglaubliche Geschichte und ihr Name ist Sarah Karas. Ich freue mich, dass du da bist, Sarah.
8: Ich freue mich, dass ich da bin. Boah, siehst du, da fängt es direkt an. Ich freue mich, dass ich da sein kann.
7: Du bist in einem Haus, das du schon länger kennst als ich. Ja. Warum?
8: Weil ich hier zur Schule gegangen bin.
7: Das ist witzig, oder?
8: Ja, das war die neue Schule Potsdam. Mhm. Und dann wurde es umbenannt ins Babelsberger Filmgymnasium. Ja, und dementsprechend war es dann ein Filmgymnasium.
7: Siehst du? Und in dem Wort Filmgymnasium steckte das Wort Film.
8: Ja. Yeah.
7: Das heißt, das war so ein Traum, den die kleine Sarah immer schon hatte, ne? Du wolltest ursprünglich zum Film.
8: Ja.
7: Richtig?
8: Seit ich ganz, ganz, ganz, ganz klein war. Also ich durfte im Kindergarten im Krippenspiel die Maria spielen. Mhm. Die erste große Rolle meines Lebens quasi. Mhm. Und bin danach ganz selbstbewusst zu meinen Eltern gegangen und meinte, ja, wenn ich groß bin, werde ich entweder Ariel, das letzte Einhorn, oder Schauspielerin. Mhm. So war ganz klar gesetzt. Mhm. Und von da an war das dann in Richtung Film, das soll der Weg sein. Also als Kind natürlich Richtung Schauspielerin. Ich weiß auch, wir waren bei irgendeinem Casting. Es gibt ja so manche Agenturen, die so ganz viele Setcards dann einfach haben und Leute eher ausnehmen, sagen wir es mal so. Und wir waren da zum Bilder machen und derjenige, der die Bilder gemacht hat, fragt dann so, na, und du willst bestimmt mal Märchenprinzessin werden? Und meine Antwort war, nö, ich will zu GZSZ. Das ist, also ja, gut, die Prinzessin ist es nicht geworden, GZSZ auch nicht und Film auch nicht, aber der Weg war eigentlich eine gute Richtung,
7: sagen wir. Jetzt steht sie auf einer Bühne und ist Comedian und macht Leute glücklich, indem sie sie zum Lachen bringt.
8: Ja, das hoffe ich zumindest.
7: Das ist doch toll, oder?
8: Ja.
7: Wir werden deine Geschichte so ein bisschen erzählen.
8: Ja.
7: Du bist Brandenburgerin, also eigentlich bist du Potsdamerin, weil Potsdam
8: Stolze
7: ist ja Landeshauptstadt. Aufgewachsen aber in Klosterlinie.
8: Ganz genau.
7: Und jetzt in Berlin.
8: Ganz genau.
7: Wieso bist du zu diesem Filmgymnasium eigentlich gekommen damals? Weil deine Eltern gesagt haben, na gut, vielleicht wird ja tatsächlich irgendwas Künstlerisches aus ihr oder hast du dir das selbst ausgesucht?
8: Ich hatte das Glück, dass eine aus meinem Ort, ich habe die in den Sommerferien kennengelernt von der 10. zur 11. Klasse, in den Sommerferien habe ich die kennengelernt und die war hier auf dem Filmgymnasium.
7: Mhm.
8: Und für mich war das so, wie, es gibt eine Schule, wo du, das war für mich wie Hogwarts, also es gibt eine Schule, wo du Film lernst.
7: Mhm.
8: Und ja, das habe ich meinen Eltern gesagt und das war mehr oder weniger die Aussage von, wenn ich da nicht Abi machen kann, dann mache ich kein Abi. Und
7: sowas nennt man Erpressung.
8: Ja. Nein, und meine Eltern haben mir das dann auch einfach sehr, also sie wollten mir das auch einfach ermöglichen.
7: Mhm.
8: Und da bin ich bis heute extrem dankbar.
7: Und dass du so ein schlaues Mädchen bist, das hast du später bewiesen. Du hast nämlich noch einen Bachelorabschluss und einen Masterabschluss.
8: Ja.
7: So, du warst fertig mit dem Filmgymnasium.
8: Ja.
7: Und dann war aber noch nicht klar, dass du Comedian werden würdest.
8: Nee, also ich hatte Comedy auch gar nicht auf dem Schirm, weil es wirklich, es war immer Film.
7: Mhm.
8: Es war immer dieses Hauptsache irgendwas mit Film. Meine Eltern, die haben sich nur an den Kopf gefasst, weil sie dachten, naja, was ist denn irgendwas mit Film, irgendwas mit Medien?
7: Mhm.
8: Ja, im Endeffekt ist es ja jetzt immer noch irgendwas mit Medien.
7: hast du dich dann überhaupt irgendwann mal beworben bei GZSZ? Hast du ein Casting mitgemacht?
8: Nein, ich war lustigerweise auch hier im Nachbargebäude, wo dann auch später die Schule mit drin war, da war ich in der 6. Klasse beim Casting von Schloss Einstein, als sie noch hier produziert haben.
7: Ach schön. Und?
8: Ja. Bin's nicht geworden.
7: Ja, weil es ja andere waren, die auch schon hier in der Sendung waren zum Beispiel, ne?
8: Ja, Paula zum Beispiel. So,
7: Paula Schramm, ja, war zum Beispiel bei Schloss Einstein dabei.
8: Und dann auf meiner Schule.
7: Ja, und dann auf deiner Schule. Das heißt, du hattest schon berühmte Schauspielkolleginnen.
8: Ja, ohne dass ich je eine Schauspielkollegin geworden bin.
7: Aber zu dem Zeitpunkt hatte ich das auch gar nicht weiter gejuckt, nee, oder doch?
8: Nee, es war einfach so ein, irgendwie wird es schon, also für mich war klar, irgendwas mit Film, Medien wird's werden. Und dann war der Wunsch da, Hauptsache was produzieren, Hauptsache was schaffen, Hauptsache Leute irgendwie begeistern mit Film. Und im Endeffekt über Umwege ging's dann doch in Richtung Comedy, über sehr andere Umwege.
7: Erzählen wir gleich, aber erstmal möchte ich die Geschichte mit dem Film noch haben, weil die finde ich ganz toll. Du saßt bei einem Filmschnitt mit dabei und hast für dich festgestellt, ich glaube, das ist nichts für mich.
8: Ja, zumindest das Schauspiel, genau. Ich hatte, ich war wie so Praktikantin beim Film und wir hatten auf Film noch gedreht. Das heißt, du musst halt ganz akribisch gucken, wie viel hat die Filmrolle noch etc. Und dementsprechend war ich in der Position, dass ich die Zeiten gestoppt habe oder die Filmmeter. Habe auf jeden Fall die Aufnahme von der Regie gesehen oder die Bildübertragung. Der Film hieß Szenen einer Zweckehe. Junge, hübsche Frau und ein etwas älterer, untersetzter und fettig beschmierter Mann. Und dann gab es eine Kussszene. Und ich saß schon an dem Monitor und dachte, oh, ich bin froh, dass ich es nur sehen muss. Und auf einmal höre ich nur vom Regisseur die ganze Zeit, mehr Zunge, mehr Zunge, mehr Zunge. Und das war so, ja, Schauspielerin werde ich dann doch nicht, weil das möchte ich dann doch vermeiden.
7: Wie alt warst du zu dem Zeitpunkt?
8: Da war ich 17, glaube ich, ja.
7: Hast du Leute schon entertained zu der Zeit?
8: Laut meinen Eltern habe ich immer schon entertained.
7: Aha.
8: Aber ich glaube nie bewusst, sondern eher, wenn es mir gut geht, wenn ich... Ich möchte halt Spaß haben mit Menschen. Ich möchte eine schöne Zeit haben mit Menschen. Und Lachen ist halt einfach was Schönes.
7: Gut, jetzt brauchen wir den Sprung zur Comedy. Wie kam das?
8: Okay, das kam durch eine Dating-Phase.
7: Eine Dating-Phase?
8: Ich war in Berlin, natürlich war ich auf Dating-Apps unterwegs.
7: Auf Dating-Apps, ja? Ich meine, du bist kommunikativ, du hättest auch so jemanden kennenlernen können, ohne zu swipen.
8: Oh Gott,
7: ne?
8: Nein. Ich bin eine von den sehr, sehr schüchternen Menschen. Ich check nicht, wenn jemand mit mir flirtet und ich kann auch Leute nicht anflirten, wenn ich es ernst meine.
7: Niemals.
8: Ich flirte nur im Spaßkontext.
7: Wirklich?
8: Ja.
7: Krass.
8: Wenn ich jetzt Interesse an dir hätte,
7: Ja.
8: Würde ich nicht mit dir sprechen.
7: Krass.
8: Das ist, nee.
7: Das heißt, wenn du mit jemandem redest, weißt du ja genau, also da würde nie was laufen, weil wenn sie mit mir redet, dann hat sie kein Interesse an mir. Es ist aber auch nicht, dass man sich jetzt, naja, okay.
8: Ja, nein, aber es ist so dieses, boah, nee.
7: Ey, aber Sarah, wenn jetzt niemand Tinder und diesen ganzen Krempel erfunden hätte, diese Apps, dann wärst du jetzt.
8: Zwangsverheiratung, keine Ahnung.
7: Ah, okay, alles klar.
8: Es gibt ja immer Optionen, weißt du.
7: Datingphase. Wir waren bei der Datingphase. Also.
8: Ja, genau. Da habe ich, auf jeden Fall hatte ich einen Berliner Comedian kennengelernt und der meinte schon, ach, du bist doch eine Frau, du bist doch ganz lustig, mach doch mal Comedy. Und dann war ich halt so, nein, warum sollte ich? Und als es dann aber nicht mehr lief, war ich irgendwie von dem Gedanken doch ganz angetan und meinte, da läuft zwar nichts mehr, aber wäre das für dich wirklich in Ordnung, wenn ich das mal austeste? Und dann war ich so, ja klar, ne, auf jeden Fall. Also gib Bescheid, ne, wenn ich auch über dein Material mal rüber gucken soll und wenn du irgendwie Hilfe brauchst, dass du Spots bekommst oder so. Und er hat mir dann tatsächlich auch meinen ersten Comedy-Spot verschafft.
7: Und von da aus zum ersten Open Mic, ja? Und Erfolg, ne?
8: Ja, also Erfolg insofern. Ich war unfassbar aufgeregt und es ist, du hast bei so einem Open Mic immer so 7 Minuten, die du auf der Bühne deine Zeit befüllen kannst. Und ich habe das zu Hause durchgesprochen, noch und nöcher und bin immer auf 7 Minuten gekommen. Ja, und auf der Bühne war ich so enorm aufgeregt. Ich war nach 4 Minuten, ja, wirklich.
7: Der Klassiker, ne?
8: Es ist, oh, ja.
7: Das ist der Grund, warum ich kein Stand-Up-Comedy machen würde, weil ich es nicht kann. Ich kann keine Sekunde Pause aushalten. Weißt du, ich bin so Radiomann, ich bin so gedrillt auf, du hast 12 Sekunden, da musst du alles rein, da muss alles rein, weißt du, da muss Emotion rein, da muss Thema rein, da muss, du musst die Leute greifen. Und,
8: aber wenn die Leute reagieren, dann kannst du sie ja reagieren lassen.
7: Ja, aber was ist, wenn sie nicht reagieren?
8: Dann machst du einfach ganz schnell weiter.
7: Ja, siehst du, dann bist du nach 4 Minuten fertig. Dann sagen die, okay, war jetzt nicht besonders lustig, aber dafür war er schnell fertig, weißt du?
8: Aber das war wirklich, ich habe, als ob ich wieder schnell von der Bühne runter wollte, ich habe einfach ganz schnell geredet und auch bei so Lachreaktionen, ich habe dann in die Lacher rein geredet, bis dann irgendjemand meinte, Sarah, atme. Wenn ein Joke ist, atme danach, die Leute brauchen Reaktionszeit. Also inzwischen dürfen die Leute auch lachen und ich rede nicht weiter.
7: Dein großer Chef, Thomas Hermanns vom Berliner Quatsch-Comedy-Club, ne, der Erfinder dieses Quatsch-Comedy-Clubs, sagt regelmäßig zu mir, wann sehen wir dich denn mal auf der Bühne? Und ich sage, nein, ich mache das nicht.
8: Doch, du musst bitte.
7: Ich könnte dich ansagen, dann gehe ich aber wieder runter. Weißt
8: du kannst mit mir gemeinsam ein Open Mic hosten und dann sage ich, dann lasse ich dich mal auf der Bühne stehen und dann musst du noch irgendwie Material spielen.
7: Ich habe ja kein Material.
8: Ja, dann, du würdest mit den Leuten arbeiten.
7: Das würde ich hinkriegen, ja.
8: Ich glaube wirklich, dass du das gut könntest.
7: Ja, also so Impro-Zeug würde ich wahrscheinlich ganz gut hinkriegen. Interaktion mit den Menschen, wo kommst du her? Ach, ist ja witzig, erzähl mal. Ach, echt jetzt? Sowas kann ich schon, ja. Aber.
8: Und du hast doch Stories noch und nöcher, die dir passiert sind.
7: Natürlich.
8: Na, dann einmal raus mit den ganzen Stories.
7: Ich glaube nicht.
8: Du schreibst dann lieber ein Buch.
7: Wer weiß. Ich mache einfach lieber Radio, weißt du? Schuster, bleib bei deinen Leisten.
8: Ja.
7: Hörtest du davon, ja?
8: Ja, aber Schuster verkaufen ja manchmal auch Schuhcreme.
7: Das stimmt.
8: So, siehst du? Vielleicht ist es deine Schuhcreme.
7: Das wäre artverwandt, meinst du, ja? Ich denke mal drüber nach in einer Muse-Minute. Ich hoffe, dass ich mal irgendwann eine finde. So, du hast das erste Open Mic abgeliefert, allem gesagt, geil, mach mehr daraus.
8: Es war auf jeden Fall, dass danach keine, oh Gott, hör auf, Kritik kam und dann dachte ich, ja, dann mache ich da wohl weiter, weil auch da, es war für mich so ein, naja, dann habe ich am Abend was zu tun, ich bin nicht alleine, dann kriegst du noch ein Freigetränk, da sind Leute, die nett sind.
7: Geld gibt's auch noch.
8: Geld gibt's beim Open Mic nicht.
7: Gibt gar kein Geld? Nee, gut.
8: Das ist halt wirklich eine Bühne, wo Comedians gucken können, wie funktioniere ich, funktioniert neues Material und im Endeffekt die Comedians, die auftreten, bekommen kein Geld, weil sie bekommen ja eine Bühne und das Publikum, was ihnen die Wertigkeit der Resonanz gibt. Okay. Also du weißt ja danach, das funktioniert super, das kann ich dann in einer Mixshow, wo es dann Geld gibt, das kann ich dann sicher spielen.
7: Wollen wir das mal ganz kurz, wenn wir gerade da sind, mal erläutern? Also das Open Mic im Berliner Quatsch Comedy Club, zu dem ich ein besonderes Verhältnis habe, ich bin ja Quatsch Comedy Club Superfan, kann man so sagen, ne?
8: Superstar-Fan.
7: Super, Dankeschön, Superfan. Also ich liebe das sehr, was ich da erleben kann. Deshalb muss ich so, sagen wir mal, einmal im Quartal muss man da hingehen. Eine Live-Show erleben, ablachen, Spaß haben. Ja. Wohlfühlen einfach, weißt du? So, und jetzt das Open Mic. Das ist Bestandteil dieses Hauses.
8: Der Quatsch-Comedy-Club hat natürlich seine Live-Show und hat auch den Nachwuchswettbewerb.
7: Hotshot?
8: Ganz genau, den Hotshot.
7: Da sitze ich in der Jury. Mhm.
8: Ja. Genau, und damit haben wir ja quasi zwei Standbeine. Aber was passiert denn eigentlich? Was ist mit den Leuten, bevor sie zu einem Wettbewerb gehen? Was ist mit den Leuten zwischen, ich brauche neues Material und ich will das in einer Mixshow spielen? Und genau dafür ist so ein Open Mic da, dass du auch eine Brücke hast zwischen den ganz neuen Comedians, die gerade wirklich ganz am Anfang sind, und den Etablierten, die vielleicht sonst auch sagen, ah, naja, testen, ich guck mal, ich bringe das dann eher im Solo mal mit unter oder so. Und der Raum sollte quasi geschaffen werden, wirklich als Brücke für die Comedians, um da auch übergreifend sich zu vernetzen oder sich überhaupt kennenzulernen. Und für den Club einfach die Möglichkeit und fürs Publikum auch mal diese Entstehungsgeschichte mitzubekommen. Wie entsteht Material? Also dieses, du guckst dir eine Show an und in der Live-Show, die Jokes funktionieren. Ja, aber die haben ja nicht immer funktioniert. So, das erste Mal ein Joke ist nicht unbedingt immer lustig.
7: Ich sehe, davor habe ich Angst.
8: Ja, deswegen testet man das ja.
7: Dafür gibt's Open Mic.
8: Ja,
7: super. Genau. Dann kann ich nur sagen, viel, viel Erfolg dafür. Also danke. Wer jetzt noch ein paar Bilder braucht und sagt, Mensch, die Sarah, kann man die irgendwo sehen? Ja, bei YouTube kann man dich sehen, ne?
8: Ja, und bei Instagram.
7: Erzähl mal ein bisschen, wo man dich findet, unter welchen Namen und so weiter.
8: Ja. Sarah Karas auf Instagram. Mhm. Ich glaube, ich habe das damals, weil ich dachte ja, naja, Marketing hast ja mal irgendwas mit gelernt, habe alles als Sarah Karas angegeben.
7: Mhm. Und die Sarah wird nicht mit H geschrieben.
8: Das stimmt, weil mein Vater, auch dieses Ding, ne? Wir hatten ja so dieses, naja, wie ist man vielleicht dazu gekommen? Vielleicht auch, woher kommt eigentlich Humor bei mir von meinem Vater? Ich hatte meine Eltern mal gefragt, warum sie mich denn Sarah ohne H genannt haben. Mhm. Und mein Vater meinte, ja, wir dachten, du wirst dumm. Es ist halt einfacher zu schreiben. Das H hörst du nicht, dann musst du es auch nicht schreiben.
7: Oh ja. Mann, Papa Kara, so geht das nicht.
8: Ja, aber alles mit Humor, wie gesagt. Ja. Ich weiß, woher der Humor in meiner Familie kommt. Und ich habe Google verraten, ey, gib mal den Leuten, wenn die nach meinem Namen suchen, gib denen mal so ein paar Hinweise.
7: Und was ist, wenn die Sarah mit H schreiben, finden sie dich trotzdem?
8: Ich habe das noch nie getestet.
7: Mhm. Aber ich.
8: Hast du? Und?
7: Ja, man findet nicht? Sarah ohne H.
8: Ach,
7: ja, das wird ordentlich geschrieben. Es gibt ja diverse Sarahs, ne? Sarahs gibt es wie Sand am Meer.
8: Ja, mit H.
7: Aber Sarah gibt es wie Sand am Meer, nur eine.
8: Die gibt es nimmer mehr.
7: Die gibt es jetzt immer mehr.
8: Oh ja,
7: Mensch. Guck mal. Gut, bei mir war Sarah Karas und ich habe mich sehr gefreut, dass du heute da warst.
8: Dankeschön, danke, dass ich hier sein durfte und ich freue mich auf die Zukunft.
7: Ich mich auch. Wenn wir das als Berliner mal so sagen dürfen, wa?
8: Du Berlinerst, ich mach den Potsdamer Hochdeutsch.
7: Ja, komm, Hochdeutsch.
8: Ich freue mich auch. Bis dann.
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7: Bei mir ist einer der bekanntesten deutschen Rockmusiker. Henning Wehland ist bei mir. Herzlich willkommen. Ich freue mich, dass du endlich mal da bist.
9: Die Freude liegt ganz bei mir.
7: Ey, so viele Leute und so viele bekannte deutsche Rockmusiker waren schon bei uns und du hast dich also bis zum heutigen Tag verweigert?
9: Nee, verweigert auf gar keinen Fall. Ich rede ja gerne und natürlich in so guter Gesellschaft wie mit dir ist es umso komfortabler. Aber es hat lange gedauert, bis ich das Gebäude hier gefunden habe.
7: Ich brauche immer Leute, die viel und gerne reden. Ja, also absolut. Insofern herzlich willkommen in diesem wunderbaren Talkformat.
9: Dankeschön.
7: Henning Wehland kennt man natürlich als Frontmann der H-Blocks, das ist völlig klar. Man kennt ihn von den Söhnen Mannheims.
9: Auch.
7: Man kennt ihn als Solosänger. Mhm. Man kennt ihn aus der Jury von The Voice Kids, zweimal erfolgreich geworden. Also das heißt, wir haben wirklich eine ganze Menge Stoff, ne?
9: Absolut, ja.
7: Und er hat auch einen Hund mitgebracht.
9: Ja, das ist Tony Bandito, aber der ist beleidigt, weil er heute noch nichts zu essen bekommen hat, deshalb redet er nicht so viel.
7: Ich habe in meinem Büro in der Schublade immer Leckerlis, weil wir haben ja Hunde im Sender, also ich habe alles dabei. Also. So, wo soll man bei Henning Wehland anfangen? Das ist natürlich das große Problem. Beginnen wir bei den H-Blocks oder was war vor den H-Blocks? Du hast ja da auch schon so ein bisschen Musik gemacht, bevor du diese erfolgreiche Rockformation damals gegründet hast.
9: Ich wollte eigentlich immer Schlagzeuger werden, fangen wir mal so an. Und meine Mutter wollte natürlich kein Schlagzeug im Haus haben und hat dann gesagt, erst musst du Blockflöte lernen, dann Gitarre, dann Klavier und dann kaufen wir dir vielleicht ein Schlagzeug. Und ich bin sehr leichtgläubig und habe dann tatsächlich mit Blockflöte angefangen. Um die Geschichte ein bisschen abzukürzen, beim Klavier bin ich dann hängen geblieben und habe 6 Jahre lang Unterricht gehabt und irgendwie bin ich aber nicht vorwärts gekommen. Und von der privaten Lehrerin bin ich dann zu einer Musikschule gekommen und da hat man mich dann halt eben so geprüft und das Ergebnis war dann, dass ich nochmal von vorne anfangen musste und das hat mich dann so abgenervt, dass ich gesagt habe, jetzt fange ich in der Band an und habe dann als Pianist oder als Keyboarder mit 13 Jahren bei Dr. Chicago angefangen und so mit 16, 17, als ich dann aus Amerika wieder kam, ich war ein Jahr, Highschool-Jahr in Amerika, haben wir dann die Band H-Blocks gegründet. Das war 1990.
7: Mit quasi deinen Nachbarn aus der Straße?
9: Das war so eine Straßengang, ja.
7: Hatten die einen ähnlichen Werdegang, dass ihr gesagt habt zusammen, hey, lass uns mal eine Band machen?
9: Wir waren eigentlich alle, mal abgesehen davon, dass wir in der Schule und halt eben auch so örtlich halt eben sehr nah beieinander wohnten, hatten wir gar nicht so wahnsinnig viele Gemeinsamkeiten. Und daraus ist dann letzten Endes halt eben auch dieses Prinzip des Crossover geworden, weil unser Trommler und Bassist, die kamen halt eben mehr so aus der auch Jazz und Fusion und Funk-Ecke. Und unser Gitarrist war eher so aus dem Metal. Ich habe eigentlich alles Mögliche gehört. Und am Ende des Tages haben wir dann... konnten wir uns auf die Red Hot Chili Peppers einigen und das war halt eben so der Beginn des Phänomens Crossover, glaube ich.
7: Es war auch klar, dass ihr in Englisch singen müsst, weil du ein Jahr in den Staaten warst zwischendurch oder weil das damals so eine dominierende Sprache war?
9: Ja, die Band hat eigentlich so angefangen, dass es ein Schulfest gab und ich hatte damals immer noch so meine Highschool-Jacke an und kam mir wahnsinnig cool vor. Und mein bester Freund und ich, der Dave, der auch bei H-Blocks mitgesungen hat, wir haben teilweise dann auch so immer Englisch miteinander geredet, weil wir uns so wahnsinnig cool vorkamen. Und dann gab es ein Schulfest und dann haben wir eine Jam-Session gemacht, genau in der Formation, wie sie dann später halt eben zu H-Blocks wurde. Und da haben wir einen Song von DJ Jazzy Jeff and the Fresh Prince, das war Will Smith oder auch der Prince von Bel-Air bekannt. Parents Just Don't Understand hieß die Nummer. Und das hat so viel Spaß gemacht, ist so gut angekommen, dass wir dann im Jugendzentrum geprobt haben und irgendwann die ersten Konzerte gespielt haben.
7: Also kannst du das jetzt nach den vielen Jahren, wo das hier schon her ist, kannst du das noch greifen? Weil ich meine, du warst damals der coole Typ auf dem Schulhof. Und jetzt bist du einer der bekanntesten deutschen Musiker.
9: Jetzt bin ich vielleicht der coolste Typ auf dem Schulhof.
7: Ja, wenn du jetzt
9: aber auch der Einzige. Nee, das war tatsächlich halt eben so ein, wir haben auch gar nicht, es gab ja kein Internet und kein YouTube und kein Facebook und das war, statt in Fußballverein zu gehen, haben wir halt eben im Jugendzentrum Musik gemacht und wir waren auch so der Gegenentwurf zu einer Schülerband, weil wir uns lieber halt eben die Hemden vom Leib gerissen haben und uns Wasser oder Bier über den Kopf gegossen haben, statt es zu trinken. Und das war immer so ein Happening, wenn wir aufgetreten sind und über Plattenvertrag oder großartig auf Tour zu gehen, haben wir erstmal gar nicht nachgedacht.
7: Ich fand das so mal damals so cool, als The Power rauskam. Mhm. Oh, ich habe gedacht, geil, ich war ja auch schon Fan von Snap, ne?
9: Ja, ja.
7: Aber als ihr das Ding rausgebracht habt, habe ich gedacht, ja, so geht's eigentlich auch. Ne?
9: Naja, dazu muss man ja sagen, dass das war, glaube ich, 2002 oder irgendwie sowas. Also lange nachdem wir halt eben unseren größten Erfolg eigentlich gehabt hatten. Wir waren auch schon in der ganzen Welt, auch in Amerika unterwegs gewesen, sind mit den Black Eyed Peas, mit Eminem und mit Blink-182 getourt. Und irgendwann klopft es halt eben bei uns in der Tür und die Sonne verdunkelte sich und Turbo B kam rein.
10: Hm. Man, I heard you guys are doing some great kick-ass fucking music. You wanna do a song?
9: Und wir so, das ist Turbo B. Und dann haben wir aber versucht, also der, muss man wissen, Turbo B ist halt eben der Rapper, von Snap gewesen. Der ist 2 Meter groß, hat Hände, die sind so groß wie Schaufeln, also totaler Wahnsinn. Und dann haben wir wirklich 2 Tage lang versucht, irgendwie einen Song zu schreiben. Das hat aber nicht funktioniert. Und dann haben wir gesagt, okay, dann covern wir einfach mal The Power. Und das haben wir dann gemacht. Und er hat den Song dann halt eben auf H-Blocks umgeschrieben. Und das war dann sogar ein großer Hit in Australien.
7: Kann ich mir vorstellen. Ja. Und viele Leute haben anfangs gedacht, dass die H-Blocks rauskommen, dass das eine amerikanische Band ist.
9: Ja, das ist uns oft begegnet. Ja. Und selbst in Amerika war das so, dass die Leute da teilweise dachten, dass wir aus Amerika kommen.
7: Hat euch das irgendwelche Türen geöffnet, dass man euch als deutsche Band erstmal gar nicht erkannt hat?
9: Im Nachhinein haben wir das eigentlich immer erst so festgestellt. Während wir auf Tour waren, so die ersten 3-4 Jahre, haben wir im Schnitt so 150 bis 250 Konzerte pro Jahr gespielt. Und da hatten wir gar keine Zeit darüber nachzudenken, was die Leute wohl denken, sondern unser Leben hat halt eben quasi im Club stattgefunden. Und da haben wir schon gemerkt, dass es immer weiter nach oben ging. Aber 1995 war es dann so, da waren wir gerade irgendwo in Bad Oeynhausen, glaube ich, in einem 800er Laden, der war auch ausverkauft und dann kriegten wir einen Anruf, ja, ihr spielt bei Rock am Ring. Wir so, oh, geil, Rock am Ring, das ist das Größte, was überhaupt passieren kann. Und dann sind wir da nachmittags aufgetreten und wurden dann halt eben angesagt, und gleich kommen noch Selig und die H-Blocks und dann 80.000 Leute total durchgedreht. Und von 800 aus dem Club von 800 Leuten auf eine Bühne zu kommen, wo 80.000 Leute vor der Bühne stehen, das war natürlich dann schon ein Erlebnis, wo wir dachten, okay, da ist irgendwas passiert.
7: Aber ehrlich, H-Blocks sind ja auch mit 800 in so einem kleinen Club geil, aber ja, vor 80.000 natürlich auch, ne?
9: Ja, also bei 80.000 ist das Erlebnis, glaube ich, auf der Bühne noch ein bisschen geiler. Und bei 800 oder auch in der Kneipe mit 80 Leuten ist das Erlebnis, glaube ich, im Publikum dann wesentlich interessanter.
11: Aber mit 80 Leuten spielt ihr doch gar nicht mehr, oder?
9: Oh, haben wir auch gemacht.
11: Du spielst ja noch in verschiedenen, in so einem Duo mit einem Kumpel von dir, ne? Macht ihr ja Musik, ne?
9: Les Souvenirs heißt genau. Das. Der Jan Löchel hat sein eigenes Solo-Projekt, ist damit auch relativ erfolgreich. Und wir machen noch viel Musik zusammen, aber dieses Les Souvenirs ist eigentlich mehr so eine so Brüder im Geiste.
11: Aber wie ist das, wenn du als Musiker, der vor 80.000 Menschen spielt und die auch zum Abfeiern bringt, dann auf einmal vor so einem kleinen Publikum irgendwas singen muss?
9: Ja, lustigerweise vergleiche ich das gar nicht so. Das ist natürlich schön, wenn man beide Erfahrungen machen kann, aber es sind auch zwei total unterschiedliche Erfahrungen und auch zwei unterschiedliche Disziplinen, sage ich jetzt mal. Wenn du nur vor großem Publikum gespielt hast, ist es wahnsinnig schwierig, halt im kleinen Club zu verstehen, diese Dynamik zu verstehen. Und umgekehrt genauso, wenn du von einer ganz kleinen Bühne plötzlich auf so eine 80 Meter breite Bühne kommst, dann merkst du halt eben plötzlich mal, wie viel Kondition man braucht, wenn man Mick Jagger oder Bon Jovi heißt.
11: Wenn man sich das anschaut, ich meine, als H-Blocks habt ihr über 2 Millionen Tonträger verkauft und ich als sagen wir mal Fan der H-Blocks vorher habe immer gesagt, Mensch, Henning Wieland ist laut und rockt und so, aber ich finde deine Popstimme auch total schön, die wir früher nie hören durften, weil du als Rocker natürlich immer als Rocker unterwegs warst.
9: Ja, dazu. Ich glaube, dass es halt eben manchmal spannend ist, gerade laute Menschen mal leise zu hören. Also Art 1, weil man halt eben dieses laute Geschrei nicht ständig am Kopf haben kann, aber Art 2 halt eben auch, weil es halt eben spannend ist, mal eine andere Seite halt eben präsentieren zu können. Und dazu gibt's halt eben auch eine kleine Geschichte. Und zwar, als wir mit H-Blocks angefangen haben, haben wir im Keller von unserem Schlagzeuger geprobt. Das waren so 2x2 Meter. Und unser Gitarrist hatte schon einen Verstärker. Und Schlagzeug ist ja immer laut. Unser Bassist hatte auch schon einen Verstärker. Nur ich hatte bisher keinen Grund gesehen, mir eine Gesangsanlage zu kaufen. Deshalb habe ich dann halt eben ohne Mikrofon gegen die Verstärker angesungen. Und das ging so 1,5 Jahre so. Und als ich dann bei den Söhnen Mannheims das erste Mal mitgemacht habe und da vor dem Mikrofon stand, hat Xavier dann gesagt, nee, Henning, sing doch mal ganz leise. Und dann, ey, bist du bescheuert? Ich habe in meinem ganzen Leben noch nie so leise gesungen. Da hat er gesagt, das ist mit Abstand die lauteste Stimme, die es bei den Söhnen Mannheims gibt. Also insofern glaube ich, selbst wenn ich leise singe, hat das immer noch eine gewisse Energie.
11: Ich meine, du hast so ein Timbre in der sanften Henning-Wieland-Stimme, die mir persönlich sehr, sehr gut gefällt. Und ich frage mich, warum das vorher, 15 Jahre vorher, gar keiner entdeckt hat und gesagt hat, Mensch, lass uns doch mal zwischen diesem ganzen Schrammelrock auch mal eine Ballade spielen, wo man das so hören kann.
9: Ja, also freut mich natürlich, dass du das sagst. Aber ich bin halt eben schon, ich mag das halt eben, diese Energie, diese Bewegung auf der Bühne und halt eben auch im Studio und auch im Text und im Singen. Das ist schon etwas, was mich bewegt und, glaube ich, wie ich meine Texte am besten präsentieren kann. Wenn dazwischen ab und zu mal so ein Stopper drin ist, der zum Nachdenken anregt, also mich als auch mein Publikum, dann ist das, glaube ich, ganz gut.
11: Wie kam es dann eigentlich dazu, dass du auf einmal in den Söhnen Mannheim auftauchtest? Das ist ja, ich sage es mal, artfremd zu dem, was du vorher gemacht hast.
9: Ja, möchte man erstmal meinen, aber ich kannte Xavier schon relativ lange und auch bevor er sein erstes Soloalbum rausgebracht hat, hat Moses Pelham ihn mir mal vorgestellt auf einer Viva Komet-Verleihung, das muss so Mitte der 90er gewesen sein und ich war natürlich begeistert von seiner Ausstrahlung und wir hatten immer mal so lose Kontakt gehabt und irgendwann kriegte ich einen Anruf, da habe ich bei einem anderen Projekt in Heidelberg mitgemacht und dann war der Michael Herberger, der Chef von den Söhnen Mannheims, dran und sagte, wenn du da fertig bist, komm mal vorbei bei uns im Studio. Und dann bin ich ins Studio von den Söhnen Mannheims gefahren und da saßen dann die ganzen Söhne da und das war schon recht beeindruckend. Und ich hatte kurz vorher auch so einen Tribute-Song mit Erben der Scherben aufgenommen für Rio Reiser.
11: Rio Reiser, genau.
9: Es sollte ein neues Tributalbum für Rio Reiser veröffentlicht werden, wo dann die Söhne Mannheims Mein Name ist Mensch aufgenommen haben. Und da haben sie mich gefragt, ob ich da nicht mitsingen wollte. Und dann haben wir den Song aufgenommen und im Anschluss daran haben sie gesagt, könntest du dir vorstellen, bei den Söhnen Mannheims einzusteigen. Und dann hat das 2003 angefangen. Aber so richtig in das Tourgeschäft und auch in die Aufnahmen bin ich erst 2006 eingestiegen. Ich bin übrigens seit 2017 auch gar kein offizielles Mitglied mehr auf der Bühne. Also ich bin nach wie vor, fühle ich mich als Teil der Familie. Ja, kann man so sagen. Also einmal Sohn Mannheims, immer Sohn Mannheims. Aber musikalisch konzentriere ich mich schon auf meine Solo-Geschichten. Aber es geht bei den Söhnen halt eben, das war das Erfrischende für mich und hat mir halt eben auch wieder viel Hoffnung für meine Musik gegeben. Da geht es nicht um Schubladen oder um welche Musik machst du jetzt eigentlich, sondern wie man in der Lage ist, seine Talente halt eben in den Dienst der Gemeinschaft halt eben zu investieren. Und da habe ich wirklich sehr, sehr viel gelernt.
11: Nun fragen sich einige Leute, warum ist Henning Wieland 2017 aus dem großen Konstrukt Söhne Mannheim ausgeschieden? Weil er sich seinen Soloprojekten gewidmet
9: genau.
11: hat. Ja? Der letzte an der Bar?
9: Richtig.
11: War das erste Soloalbum.
9: Ja.
11: Die Inspiration dafür kam woher? Zu sagen, ich mache es mal auf Deutsch und ich mache es mal mein Ding, ohne H-Blocks, ohne Söhne?
9: Also ich habe 2 ältere Geschwister und mein Bruder ist 6 Jahre älter als ich und war immer ein riesengroßer Fan von deutschem Punkrock, Udo Lindenberg, Nina Hagen, Spliff, Ideal. Und das hat natürlich abgefärbt auf mich. Und ich habe schon so mit 6, 7 Jahren Nina Hagen Band gehört und Hansaplast, Jürgen Zeltinger, aber auch viel Liedermacher, Zeug wie Konstantin Wecker oder Hermann van Veen. Bin dann später so in der Schulzeit und in meiner Pubertät halt eben auf englisch und amerikanische Musik halt eben aufmerksam geworden. Dann durch die Söhne Mannheims halt eben wieder nach der ganzen Ageblocks-Phase habe ich gemerkt, wie schön die deutsche Sprache eigentlich ist. Hab aber eigentlich in mir immer so gespürt, dass ich einen etwas anderen Duktus habe und habe dann irgendwann angefangen, eigene Texte zu schreiben oder beziehungsweise Texte, die nicht unbedingt für die Söhne Mannheims geeignet waren. Und habe gemerkt, dass es da Zeit ist, vielleicht das mal halt eben als Soloprojekt umzusetzen. Und das hat jetzt meine 110%ige Aufmerksamkeit.
11: Und es ist ja auch so, dass beim ersten Album zumindest Sarah Connor um die Ecke kam. Großer, erfolgreicher Hit mit ihr gemeinsam, Bonnie und Clyde. Und der Xavier natürlich auch. Also das nannte sich von Hause aus, war es ein Projekt mit den Freunden zusammen, and Friends, ne?
9: Ja, das muss man, also das Album war eigentlich fertig. Sarah wollte dann halt eben eine Deluxe-Version von ihrem Album rausbringen und wollte dann auch mal Bonusmaterial drauf packen. Und dann hat sie gefragt, ob ich nicht Lust hätte, mit ihr mal einen Song zu schreiben. Und dann haben wir gemeinsam halt eben Bonnie und Clyde geschrieben. Und der Song ist dann halt eben auch noch mit auf mein Album gekommen. Aber der war jetzt, passt jetzt eigentlich nicht so zu dem Rest von dem Album. Aber ist natürlich ein Song, auf den ich stolz bin. Und Der Letzte an der Bar ist ein Song, den wir dann halt eben auch nur auf YouTube veröffentlicht haben, mit insgesamt 16 Features. Sammy Deluxe ist dabei, Casey Rebel, Sarah, Johannes Oerding, Das Bo, Sarah Connor und viele andere, Wolfgang Niedecken von Bab. Und das war natürlich halt eben so eine Hommage, aber das ist eigentlich nur im Internet zu sehen.
11: Ich finde das aber schön, muss ich ganz ehrlich sagen, dass also dieser Schulterschluss zwischen den ganzen Musikern in Deutschland, also speziell in deinem Umfeld, so gut funktioniert, dass die Leute sagen, klar, mit Henning Wieland mache ich sofort was.
9: Ja, und das ist natürlich ein Denkmal, was diese 16 Musiker mir gebaut haben. Mhm. Da bin ich schon sehr, sehr stolz drauf.
11: Ja, das kannst du auch. Tja, aber leider ist trotzdem unsere Zeit schon wieder rum. 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
9: Oder auf Facebook oder auf Instagram.
11: Also man kann dich nicht übersehen. Ich freue mich ganz doll, dass du da warst. Es war für mich ein Erlebnis. Würde gerne noch viele Stunden weiter mit dir reden, aber ich sehe schon, ihr trampelt schon alle.
9: Du bist ein gefühlter Blumenstrauß. Vielen Dank.
11: Das hat noch keiner zu mir gesagt. Ich bin wirklich gerührt. Herzlichen Dank. Bis zum nächsten Mal.
9: Ich danke dir. Ciao.
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11: Es ist wieder mal eine sehr interessante Frau bei mir in der Sendung, und zwar Dr. Sarah Straub. Sie ist Demenzexpertin, Musikerin und Autorin, also ein Allround-Talent. Hallo Sarah.
13: Hi, ich freue mich hier zu sein.
11: Oder muss ich Frau Doktor sagen?
13: Bitte nicht, nein.
11: Du bist heute hier, weil du bist eine der Expertinnen, die das schaffen, ganz leichtfüßig über Demenz zu reden. Weil viele haben das ja in der eigenen Familie und reden gar nicht drüber, weil es so ein bisschen Tabuthema ist. Und bei dir fühlt sich das so leicht an, wenn du darüber redest. Ich weiß nicht, wie du das machst. Kannst du das erklären?
13: Ja, ich möchte tatsächlich Fürsprecherin sein für die Betroffenen, weil ich der Meinung bin, dass Menschen mit Demenz ganz normale Leute sind, die ein Recht darauf haben, dass sie in der Mitte unserer Gesellschaft bleiben. Wir definieren uns viel zu sehr über unsere geistige Leistungsfähigkeit und wir machen uns gar nicht die Mühe, diese Menschen besser kennenzulernen in ihrer Erkrankung. Dafür kämpfe ich jeden Tag und versuche deswegen das Thema auch mit Leichtigkeit zu behandeln, damit man Mut hat, sich damit auseinanderzusetzen. Viele Menschen, die wollen gar nichts davon hören, weil es irgendwie so gruselig ist und man hört so viele furchtbare Geschichten drüber. Aber das muss gar nicht sein. Demenz ist nicht nur schrecklich.
11: Aber es sind auch eine Menge Leute betroffen in Deutschland, ne?
13: Genau, 1,8 Millionen sind es offiziell, aber die Dunkelziffer ist mit Sicherheit höher. Wir lernen ja gerade erst in der Forschung, das gut zu diagnostizieren. Viele Menschen bekommen die Diagnose noch gar nicht richtig gestellt. Es wird immer mehr werden, also jetzt zum Beispiel die Babyboomer, ja? Mhm. Also die Generation, die in den 60ern, 50ern, 60ern, Anfang 70er geboren ist, sind über 30 Millionen Menschen in Deutschland. Und die werden jetzt in den nächsten Jahren älter und irgendwann alt. Und wir müssen uns wirklich gesamtgesellschaftlich die Gedanken machen, wie wir diese Menschen gut versorgen und ihnen ein gutes Leben ermöglichen. Wir sind immer weniger junge, immer mehr ältere Leute. Oh Mann, es sollte eigentlich das drängendste Thema für uns sein. Aber es ist echt schwer, da Menschen dafür zu gewinnen, weil man es gerne totschweigt.
11: Sind wir alle davon betroffen? Kriegen wir das alle irgendwann mal?
13: Je älter wir werden, desto höher wird das Risiko sein, an einer Demenz zu erkranken. Also wenn du 90 wirst, dann zu einer Wahrscheinlichkeit von 25% wirst du eine Demenz entwickelt haben. Es gibt Menschen, die bleiben gesund. Es gibt Menschen, die werden schon recht früh krank. Die Faktoren im Einzelnen sind ehrlich gesagt noch nicht ausreichend erforscht. Wir wissen es nicht. Es gibt Menschen, die wahnsinnig gesund leben ihr Leben lang und trotzdem eine Demenz bekommen. Und es gibt Menschen, die rauchen ihr Leben lang, kümmern sich nicht um die Ernährung, machen keinen Sport und bleiben gesund. Why? Natürlich gibt es Faktoren, die das Risiko erhöhen oder senken, aber zu 100% haben wir es nicht in der Hand.
11: Gut, wir werden das Thema Demenz gleich mal ausführlich besprechen, aber erst wollen wir natürlich mal in deine Vita eintauchen. Du kommst aus Bayern und anfangs war die Musik, weil dein Vater ist natürlich als Dirigent jemand, der gesagt hat, Kind, Musik ist wichtig, mach Musik. Und bei dir musste man oder ist man offene Türen eingerannt, weil du hast von Hause aus ja eine große Begeisterung für Musik gehabt, ne?
13: Genau, also ich habe schon als kleines Kind gemerkt, dass das für mich was ganz Tolles ist. Mein Vater hat mir dann ein Klavier gekauft und hat mir jeden Morgen vor der Schule seit meinem 6. Lebensjahr Klavierunterricht gegeben und liebt einfach alles, was mit Musik zu tun hat. Und das habe ich total von ihm geerbt. Und mir war mit 6 Jahren schon klar, ich will mal auf die Bühne und ich will Musikerin sein, ich will Sängerin sein. Krass. Die Demenz kam in mein Leben durch persönliche Betroffenheit.
11: Die Omi.
13: Die Oma, genau. Und

0: überfordert, alleingelassen, obwohl es tolle Versorgungsstrukturen in Deutschland gibt. Und ich glaube, die Menschen kommen deswegen gern zu mir, weil sie wissen, ich check ihre Perspektive, weil ich eben selber mal in der Situation war, gebe ich mir schon echt viel Mühe, die Leute zu begleiten. Ich möchte mich einfach richtig engagieren.
1: Was ist Demenz überhaupt?
0: Also Demenz ist eigentlich nur ein Überbegriff für viele unterschiedliche Erkrankungen und bedeutet, in irgendeiner Form besteht ein geistiger Abbau, Gedächtnisstörungen, Aufmerksamkeitsstörungen, Orientierungsstörungen, gibt ganz viele unterschiedliche Sachen, die betroffen sein können. Alles, was man als Kognition bezeichnet. Mhm. Demenz besagt aber jetzt nicht, woher das kommt, was die Ursache ist. Es gibt über 50 verschiedene Möglichkeiten, woher solche Gedächtnisstörungen und andere kognitive Beeinträchtigungen kommen können. Die häufigste Demenzform ist die Form, die oft in der Allgemeinbevölkerung mit Demenz gleichgesetzt wird, die Alzheimer-Demenz. Aber Alzheimer-Demenz ist nur eine Form eben von vielen, aber wie gesagt die häufigste. Je älter ich werde, desto höher ist die Wahrscheinlichkeit oder das Risiko an einer Alzheimer-Demenz zu erkranken. Und diese Demenzform geht mit diesen klassischen Symptomen, die man so im Kopf hat, einher und bedeutet einen fortschreitenden Zellabbau. Ja, da verklumpen sozusagen bestimmte Proteine im Gehirn. Dadurch kann die Zelle nicht mehr arbeiten, stirbt ab. Und das breitet sich wie ein Lauffeuer über immer mehr Regionen im Gehirn aus. Und dementsprechend brauchen wir dann immer mehr Unterstützung im Alltag, weil immer mehr Fähigkeiten verloren gehen. Es gibt aber auch andere Ursachen für Demenz. Zum Beispiel, dass die Gefäße schwach sind im Kopf. Ja, dass kleine Schlaganfälle passieren, Gefäße zugehen. Das ist die vaskuläre Demenz. Das ist auch super häufig. Ich bin spezialisiert auf die frontotemporale Demenz. Das ist eine Demenzform, die auch so ein fortschreitendes Zellsterben bedeutet. Aber hier haben die Betroffenen andere Symptome wie bei Alzheimer. Hier ist es eher so eine Wesensänderung, Verhaltensauffälligkeiten oder Sprachstörungen, die im Vordergrund sind. Und meine Patienten, die erkranken schon in ihren 40ern, in ihren 50ern. Meine jüngste Patientin war 34 Jahre alt.
1: Meine Güte.
0: Ja, und diese Menschen rutschen halt auch immer mehr, weil es eben fortschreitet, in eine Pflegebedürftigkeit und sie versterben auch durch die Erkrankung. Viele haben wissen gar nicht, dass die Lebenszeit verkürzt ist durch eine Demenz. Die frontotemporale Demenz ist natürlich eher selten, aber jetzt groß mal kurz in den Medien, weil Bruce Willis, der amerikanische Schauspieler, dran erkrankt ist. Für ihn super tragisch, aber für uns auch eine Chance, dass es mehr Bewusstsein in der Öffentlichkeit bekommt.
1: Weil ein prominenter Mensch betroffen ist.
0: Genau, so war es bei der Alzheimer-Demenz auch. Das hat über Jahrzehnte keine Sau interessiert. Alois Alzheimer hat Anfang des 20. Jahrhunderts diese Erkrankung entdeckt und dann ist jahrzehntelang nichts passiert, weil die Leute dachten, das sei super selten. Und dann ist halt eine prominente Schauspielerin, Rita Hayworth, erkrankt in den USA in den 80ern unter großem Medieninteresse und plötzlich haben die Leute gedacht, okay, wow, es kann anscheinend jeden treffen und dann ging die Forschung los.
1: Und wie merkt man das, dass man erkrankt ist? Merkt man das selbst oder merken das die anderen?
0: Ja, das ist eine komplexe Frage, ehrlich gesagt. Also jetzt bei so einer Demenz, die in jungen Jahren auftritt, sagen wir mal diese frontotemporale Demenz, da ist leider ein Erkrankungssymptom bei vielen Patienten eine fehlende Krankheitseinsicht. Das heißt, sie selber fühlen sich gesund. Die Angehörigen merken, dass was nicht stimmt.
1: Woran?
0: Dass sich jemand in seiner Art verändert, dass jemand Verhaltensauffälligkeiten entwickelt, zum Beispiel plötzlich soziale Konventionen nicht mehr einhalten will, im Restaurant einfach das Essen vom Nachbarn mit isst. Oder in den Laden geht und nicht zahlt. Oder keine Empathie mehr empfinden kann für die eigenen Kinder. Sich zurückzieht aus dem Familienleben. Das sind so ganz unspezifische Symptome, wo man am Anfang ja gar nicht weiß, hä, hat der eine Krise? Ist es jetzt ein Eheproblem? Hat er ein Burnout? Da gibt's so viele Fehldiagnosen am Anfang. Die Leute laufen oft jahrelang von Arzt zu Arzt, bis überhaupt jemand checkt, was es ist. Bei einer Demenzdiagnostik muss halt dann ein Bild vom Kopf gemacht werden, um zu gucken, sieht man, dass das Gehirn schrumpft, ja? Wenn so ein Bild nicht gemacht wird und andere wichtige Untersuchungen, dann weiß man oft jahrelang gar nicht, was es ist. Und natürlich gibt es auch eine junge Alzheimer-Demenz, also wo Menschen in jüngeren Jahren schon eine klassische Alzheimer-Demenz entwickeln, da ist es oft was Genetisches. Also es gibt schon Demenzformen, wo ein eindeutiger Gendefekt Ursache ist, aber das ist sehr, sehr selten.
1: Gehirnscannen? Prophylaktisch ergibt aber keinen Sinn, oder?
0: Nee, macht keinen Sinn. Man wird da nichts sehen. Erst wenn die Demenz quasi da ist und der Krankheitsprozess fortschreitet, sieht man das auch im Gehirn. Das ist ja so ein bisschen auch ein Ziel der Forschung, dass man irgendwann präventiv behandeln kann. Also man muss sich vorstellen, ich möchte jetzt den Zuhörern keine Angst machen, aber zum Beispiel eine Alzheimer-Demenz ist keine Akuterkrankung. Wenn wir Gedächtnisstörungen entwickeln, dann ist die Erkrankung schon 10, 20 Jahre im Kopf. Ja. Und wenn wir dann im Alltag merken, es stimmt irgendwas nicht, dann ist das eigentlich die Spitze des Eisbergs. Wir müssten die Leute eigentlich behandeln, Jahrzehnte vorher,

0: Aber wir wissen ja nicht, wer später eine Alzheimer-Demenz entwickelt, deswegen gibt's da nichts. Aber die Forschung ist dran, da wird wahnsinnig viel gearbeitet, in Deutschland und überall auf der Welt. Und ich bin mir sicher, dass wir irgendwann mal eine bessere Lösung haben werden. Aber es wird halt nicht ein Medikament für Demenz geben, sondern viele unterschiedliche Medikamente, weil eben viele unterschiedliche Erkrankungsprozesse da dahinter stecken unter diesem Deckmantelwort Demenz.
1: Es gibt da noch keine ordentlichen Medikamente im Augenblick. Also es gibt Medikamente, die, sagen wir mal, punktuell ein bisschen helfen, ne? Aber es gibt kein Medikament, wo du sagst, das setzt man jetzt mal ein.
0: Also wir finden die Medikamente schon relativ frustrierend. Ich bin aber auch dafür, dass man es versucht, weil es macht schon im also psychisch einen Unterschied, wenn ich das Gefühl habe, ich kann aktiv was gegen diese Erkrankung tun. Ich nehme da eine Tablette. Das mag vielleicht viel auch Placebo-Effekt sein, aber der ist eben auch wichtig.
1: Aber dann würde ja ein Placebo unter Umständen auch ausreichen, oder?
0: Ich möchte jetzt niemandem auf die Füße treten.
1: Aber sag
0: von meinen
1: mal jetzt,
0: Kollegen. Aber ganz ehrlich,
1: ja. Gut, das wollte ich wissen. Kann man denn präventiv etwas tun?
0: Also erstmal die wichtigste Info vorweg, ihr seid nicht selber schuld, wenn ihr eine Demenz bekommt. Ja, man kann das Risiko nie auf Null setzen. Aber ja, man kann über den Lebensstil das Risiko verringern. Und wenn ich dann zum Beispiel eine genetische Veranlagung, welcher Art auch immer, für Demenz habe, kann ich die Demenz nach hinten schieben. Dann kriege ich sie später. Und das ist ja schon mal gut. Also wir sollten gesund leben, Sport treiben. Gemäßigten Sport, man muss sich jetzt nicht mega auspowern, aber man braucht körperliche Fitness. Schnelles Walken zum Beispiel, regelmäßig raus an die frische Luft.
1: Spazieren gehen.
0: Perfekt, spazieren gehen, genau. Gesund essen, frisches Obst, frisches Gemüse, Hülsenfrüchte, Fisch, wenig Fleisch, Olivenöl, so mediterrane Diät. Hat die Zelle alles, was sie braucht. Wir sollten uns geistig fordern. Beschäftigt euch mit Dingen, die euch Spaß machen. Soziale Kontakte pflegen. Es ist irre, aber das ist wissenschaftlich belegt, dass Leute, die sehr vereinzelt leben und einsam sind, dass die ein höheres Risiko für eine Demenz haben als Leute, die gern unter Leute gehen und die ein gesundes soziales Umfeld haben. Ja, dann gibt es Risikofaktoren für Demenz, die kann der Arzt beheben. Zum Beispiel Bluthochdruck über viele Jahre, ganz schlecht für unsere Gefäße im ganzen Körper, aber eben auch im Kopf. Also Blutdruck gut einstellen, bitte die Medikamente nehmen. Dann Cholesterinwerte muss man auch checken lassen und aufpassen, dass die gut eingestellt sind. Diabetes gut einstellen lassen. Rauchen, da muss ich immer ein bisschen aufpassen, weil ich rauche selbst. Ich versuche gerade aufzuhören. Okay. Man sollte auch so wenig Alkohol wie möglich trinken, gesunder Schlaf, das Vermeiden von Stress. Also alles, es gibt ja ganz unterschiedliche Erkrankungen, die dadurch vorgebeugt werden können. Und so ist es eben bei Demenz auch. Dennoch nochmal, man kann das Risiko nicht auf Null setzen.
1: Das halten wir an der Stelle mal so fest. Ja?
0: Ja.
1: Also es könnte sein, dass etwas in uns schlummert, aber wir können es sehr, sehr weit nach hinten verschieben.
0: Genau.
1: Das ist das, was wir in der Hand haben.
0: Und ich möchte auch sagen, selbst wenn man die Diagnose schon hat, kann man durch diese Anpassungen im Leben den Abbauprozess verlangsamen. Man ist einer Demenz nicht hilflos ausgeliefert. Wenn ein Arzt euch das sagt, wechselt ihn. Man kann etwas dagegen tun, auch wenn die Medikamente noch nicht gut sind. Genauso kann ich über nicht-medikamentöse Therapien ganz viel erreichen. Also ich schicke keinen Patienten nach Hause ohne Rezept für Ergotherapie. Ja, wo man die Ressourcen, die da sind, stärkt und einfach übt die Sachen, die noch gut gehen. Wie ein Sportler seine Muskulatur trainieren muss, um sein Level zu halten und fit zu bleiben, so ist es mit unserem Gehirn auch. Wir müssen dieses Gehirn trainieren.
1: Dann lasst uns mal unser Gehirn gut in Schuss halten. Ein paar Denkanstöße gab es ja gerade. Klar ist allerdings auch, Demenz ist ein sehr komplexes Thema, das man in einer Viertelstunde nicht ausführlich besprechen kann. 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So, liebe Sarah, ich fand es sehr schön, dass du da warst, aber jetzt ist unsere Zeit erstmal um.
0: Ich fand es auch sehr schön, Dankeschön.
1: Sehen wir uns wieder.
0: Auf jeden Fall. Danke.
1: Bis zum nächsten Mal.
0: Bis zum nächsten Mal.
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1: Heute geht ein großer Traum für mich in Erfüllung. Milan Peschel ist bei mir. Einer unserer besten, wenn nicht sogar der beste deutsche Schauspieler, wie ich finde.
3: Ja, hallo, ich freue mich auch. Danke.
1: Wir waren ja viele Jahre fast Nachbarn, ne? Und haben es nie geschafft, irgendwo uns mal gemeinsam in einem Studio zu treffen.
3: Also geht's mir mit allen, mit denen ich fast Nachbar war.
1: Ich nehme dir das aber auch nicht übel. Weißt du? Heute bist du ja hier.
3: Ja, eben, ich bin ja da. Und gerne sogar.
1: Gerne.
3: Ja, ja, ich bin sogar freiwillig mit den Öffentlichen gekommen. Also ich bin nicht irgendwie in Handschellen hergeführt worden oder so. Ist wirklich absolute Freiwilligkeit, liebe Leute.
1: Das ist toll. Also wird auch keiner gezwungen, hier in diese Sendung zu kommen.
3: Absolut. Oder höchstens mit Geld. Aber nicht mal das hat geklappt.
1: Nee, auch nicht mal. Bei uns gibt's nicht. Wir sind arme Privatradiofunker, weißt du?
3: Ich habe immerhin eine Cola gekriegt. Also es Das ist doch gut.
1: Es gäbe auch nur eine zweite.
3: Ja, der Wahnsinn. Also, ich glaube, ihr seid sehr reich.
1: Wir kommen über die Runden, sagen wir mal so, ne?
3: Ja, das ist ja auch schon nicht schlecht.
1: So, Milan, jetzt lass uns mal deine Geschichte ein bisschen auseinandernehmen.
3: Bitte, schieß los.
1: 1968 bist du geboren, in Ostberlin, genau wie ich.
3: Stimmt.
1: Im Bezirk Lichtenberg?
3: Ja, so ist es. Ich bin in Lichtenberg aufgewachsen. Also nach Lichtenberg sind wir gezogen, da war ich 4. Vorher haben wir im Friedrichshain gewohnt. Ja, wir sind ins Hans-Loch-Viertel gezogen. Meine Eltern waren sehr jung. Die waren 20, als ich geboren wurde. Und waren auch verheiratet dann und haben sich aber wieder scheiden lassen mit 24. Und dann bin ich bei meiner Mutter groß geworden, dann später sind wir in Friedrichshain gezogen, wieder in den Weidenweg, weil meine Mutter einen anderen Mann geheiratet hat. Und ich habe eigentlich immer im Osten von Berlin gewohnt. Also dann später habe ich in Mitte am Arkonaplatz eine Weile gewohnt, dann wieder in Friedrichshain und jetzt wohne ich im Prenzlauer Berg.
1: Dann sind wir uns vielleicht früher schon mal an der einen oder anderen Disco in Berlin über den Weg gelaufen. Wo warst du
3: früher? Ich war nicht so viel in Discos. Also ich bin ab und zu so zu Konzerten ganz gerne gegangen. Ich war immer im Kino Kosmos, ganz gern bei den Konzerten.
1: Da waren coole Konzerte, ja.
3: Da habe ich Pankow gesehen, Stern Meißen, sowas. Und später habe ich dann auch die anderen Bands entdeckt, also die sogenannten Amateurbands, die so der Underground waren, eben die anderen. Ja, Feeling B habe ich leider nicht gesehen, aber ich habe die Firma mal gesehen, auch glaube ich. Ich war sehr bei diesem legendären Auftritt, da als Element of Crime in der Erziehungskirche gespielt haben.
1: Ach, da warst du auch mal.
3: Ja, ja. Und zum Glück sind wir zu spät gekommen und standen irgendwie an der Tür, als dieser fiese Skinhead-Überfall da, der von der Stasi gesteuert war, stattfand, sodass wir uns ganz gut retten konnten. So, also wir sind einfach zu mir nach Hause gerannt, glaube ich. Ich habe ja gleich um die Ecke gewohnt.
1: Ist dir nichts passiert?
3: Nee. Ich war immer sehr gut im Wegrennen. Ja, mich hat Klopperei nie interessiert. Wahrscheinlich, weil ich wusste auch, dass ich, bei den relativ meisten keine Chance habe. Einfach aufgrund meiner Physis. Ja, ja. Genau. Ich frage auch immer, bevor ich jemanden kritisiere, den ich nicht kenne, frage ich immer, ob derjenige vielleicht größer ist als ich oder so.
1: Deshalb auch im aktuellen Produkt jetzt Comedy-Doppelaushälfte. Kommen wir später drauf zu sprechen. Also dieses Talent hast du von Hause aus gehabt, ja?
3: Das Talent zur Komödie, meinst du? Ja, mich hat das Lachen immer wahnsinnig interessiert. Also selbst zu lachen, ich wollte immer selber viel lachen. Ich wollte auch ja eine andere zum Lachen bringen. Woran das liegt, kann ich dir nicht sagen. Da müsste man mal vielleicht einen Psychologen fragen oder so. Vielleicht ist das einfach nur eben Opportunismus oder meine Art des Wegrennens. Ich habe keine Ahnung. Ich lache einfach wahnsinnig. Lachen ist ja gesund.
1: Ja, absolut.
3: Ich ernähre mich nicht gesund. Doch schon, teilweise schon. Aber ich mache eigentlich so gut wie ja keinen Sport. Also irgendwas Gesundes muss ich ja tun.
1: Und Lachen ist gesund.
3: So.
1: Und das haben früher schon Leute erkannt, haben gesagt, Mensch Milan, mach mal einen Witz oder wie war das?
3: Das musste mir keiner sagen. Also obwohl, wenn du mich jetzt fragst, erzähl mal einen Witz. Ich habe gerade ihn gelesen, in einem Buch von Heiner Müller. Aber
1: ja, den möchte ich jetzt hören.
3: Aber das ist ja Mitternachtstalk, da können wir ihn ja sagen. Ja. Aber mir fallen sonst immer keine Witze ein, außer zwei oder so. Der geht so, eine alte Jungfer hat zum ersten Mal in ihrem Leben Geschlechtsverkehr. Und dann währenddessen sagt sie zu ihrem Partner, also junger Mann, die sind ewig rein und raus, die müssen sich jetzt mal entscheiden. Rein oder raus? Ich habe ihn schlecht erzählt. Rein oder raus? Sie müssen sich mal entscheiden.
1: Das ist mein Humor.
3: Ja, meiner auch.
1: Warum hast du denn damals Tischler gelernt? Und zwar Theatertischler und nicht irgendwas, was mit Humor vielleicht zu tun haben könnte?
3: Naja, ich wollte gerne Abitur machen im Osten. So. Aber mein Durchschnitt war irgendwie 1,9 und der hätte, weiß ich nicht, 1,1 oder 1,3 sein müssen, damit ich ohne irgendwelche Auflagen das Abitur machen kann. Und ich hatte eben, wie gesagt, 1,9 sowas. Und da wurde mir dann mitgeteilt, wenn wir dich zulassen sollen zur erweiterten Oberschule, also zum Abitur, dann müssen wir, dann musst du dich entweder verpflichten, Offizier zu werden oder Lehrer zu studieren und so. Und darauf hatte ich keine Lust. Und dann habe ich gesagt, nee, mach ich auf keinen Fall. Also da muss ich irgendwie, keine Ahnung, so in der 9. Klasse, also so 15 oder so gewesen sein. Und der damalige Mann meiner Mutter, der war Facharbeiter so für Sanitär.
1: Klempner.
3: So Klempner eben, Gas, Wasser, Scheiße, wie man gesagt hat. Und der meinte dann, ist doch gut, wenn der Junge dann einfach einen Beruf lernt, was richtet so. Und irgendjemand machte dann den Vorschlag, na, vielleicht Tischler so, weil ich gefragt wurde, also was könntest du dir denn vorstellen? Maurer und sowas, alles wollte ich, war mir zu anstrengend. Irgendwie kamen wir auf Tischler Und wir kannten die Walfriede Schmidt, weil wir im selben Dorf in Mecklenburg so kleine Häuschen hatten. Und die Walfriede war Schauspielerin an der Volksbühne und so kamen wir dann irgendwie drauf, dass sie doch vielleicht am Theater, ganz gut wäre, Theatertischler zu lernen. So, und dann habe ich mich da beworben eben an der Volksbühne für eine Ausbildung. Die haben mich so ja genommen und und dann habe ich sie gelernt.
1: Krass, wie dieses Theaterfeeling eingreift. Ne? Meine Großeltern waren ja auch Schauspieler am Altmarkttheater
3: in Stendal. In Stendal. Mhm. Schick.
1: Und deshalb, ich war in diesem Theater drin als kleiner Pief und habe so gedacht, meine Güte, das ist so eine besondere Atmosphäre. Ne? Das hat dich wahrscheinlich auch gecatcht, oder?
3: Ja, total. Also ich war schon vorher, auch Anfang der 80er und so, immer gerne im Theater. Noch als Kind war ich viel im Theater der Freundschaft, was jetzt das Theater an der Parkau ist. Ja, da sind wir alle hingeschleppt worden. Und da gleich daneben war ich auch in so einer Sprechergruppe denn von 10 bis 14 ungefähr so.
1: Ach, guck mal.
3: Oder 9 bis 14.
1: Warst du schon Sprecher damals? Cool.
3: Naja, das hieß so Sprechergruppe, da wurden so Gedichte gelernt und so kleine Theaterszenen so gemacht und und mir hat diese Atmosphäre am Theater dann, ich habe ja ab 86 habe ich als Bühnentechniker gearbeitet an der Volksbühne. Nach der Lehre wurde man entweder in die Werkstatt der Volksbühne geschickt oder auf die Bühne zur Technik. Und da die Werkstatt aber eigentlich immer voll war, haben die da niemanden gebraucht und bei der Bühnentechnik, was ein viel größerer Stamm von Leuten war und ist, war immer eine Fluktuation. Also irgendjemand hatte seinen Ausreiseantrag bewilligt bekommen und ging dann weg oder so oder irgendjemand starb oder was weiß ich. Auf jeden Fall, ja, da konnten sie mich da hinstecken und dann war ich da und hab das wahnsinnig genossen, hab da auch tolle Leute kennengelernt. Und einige der Kollegen sind da immer noch, die arbeiten da immer noch, die ich noch von damals kenne.
1: Ach.
3: Und das ist schön. Also, aber überhaupt bin ich wahnsinnig gerne an Theatern. Also ich mag die Atmosphäre da sehr, gerade auch so in so kleinen Theatern. Ich war neulich nochmal im Theater Senfenberg.
1: Da hast du ja früher auch eine lange Zeit gearbeitet, ne?
3: So lange war das gar nicht. Ich war da nur ein Jahr fest. Also ich habe da insgesamt so 2 Jahre auf der Bühne gestanden. Aber das war so ein bisschen auch so ein bisschen so ein kleines Nachhausekommen irgendwie. Da waren noch einige Leute, die sich sehr gut an mich erinnert haben und das hat mir natürlich auch geschmeichelt und mich gefreut und so. Dann habe ich mich auch ganz ordentlich benommen und so. Aber ich habe mich wirklich gefreut, die Leute zu sehen, weil die so lieb waren und so nett. Und das ist wirklich ein tolles Haus da in Senfenberg.
1: Hm. Wer hat dann damals gesagt zu dir als Bühnentechniker, ich sehe in dir ein Talent, mach mal was?
3: Ach, das habe ich selber mir schon gesagt. Ich habe nicht gesagt, ich sehe ein Talent in mir, aber ich dachte, ich will da auf die Bühne so. Man sagt ja so, Kunst kommt von müssen. Also man muss dahin. Und ich fand die Frage auch immer schwachsinnig, warum willst du Schauspieler werden? Weiß ich doch nicht, warum ich Schauspieler, ich will das einfach. Ich will dahin, ist doch auch scheißegal, warum ich das will.
1: Und wie hast du das gemacht?
3: Naja, ich bin dann, also ich wusste von einem anderen Kollegen, einem Bühnentechniker auch, der auch Tischler gelernt hatte, dass der das auch gerne machen würde. Und wir haben dann angefangen, so Amateurtheater zu machen. Haben uns ein Zwei-Personen-Stück rausgesucht. Sein Vater war Albert Hetterle, das war der Intendant des Maxim Gorki Theaters damals in den 80er Jahren. Und da konnten wir auf eine Probebühne irgendwie rauf, das hat der uns alle so organisiert. Und eine Regieassistentin von dem Haus hat ja mit uns Regie geführt, also hat uns inszeniert da. Wow. Also das waren ziemlich luxuriöse, privilegierte Bedingungen. Aber mir war das egal, ich wollte einfach spielen und hab das natürlich sofort genutzt, dass das irgendwie möglich war. Und wir haben dann eben ein paar Aufführungen gemacht, unter anderem auch im dritten Stock der Volksbühne. Und da hat mich dann auch der Horst Havemann gesehen, das war ein Regisseur, der an der Volksbühne gearbeitet hat zu der Zeit. Ganz, ganz toller, feiner Mensch. Und der hat mich dann eingeladen bei einem Stück, was er an der Volksbühne inszeniert hat, mitzuspielen. Also da war so, weiß ich nicht, 89 irgendwie rum, was war die Premiere, so kurz vor der Wende oder so. Und da war ich eben noch Bühnentechniker und habe dann da mitgespielt und war ganz stolz, dass ich da bei den richtigen Schauspielern mitmachen durfte.
1: Kannst du dich an das erste Stück erinnern?
3: Ja, das hieß Gilgamesch-Epos. Das war das Gilgamesch-Epos, eine Bearbeitung, das ist ja das älteste literarische Werk der Menschheitsgeschichte. Ich glaube, das ist ja noch in Keilschrift verfasst. Da habe ich dann so eine kleine Rolle gehabt, so irgendwie als Kind oder Junge oder so. Und durfte mit tollen Leuten da auf der Bühne gestanden.
1: Und wie ging es weiter?
3: Naja, weiter ging es dann, dass mich der Wunsch nicht mehr losgelassen hat. Ich dann
1: Schauspielschule?
3: Dann wollte ich auf die Schauspielschule, habe mich darauf vorbereitet, hat doch geklappt so, ja. Haben sie mich genommen.
1: Ernst Busch?
3: an der Ernst Busch, genau, damals noch in Schöneweide. Und ja, da habe ich so halt sprechen gelernt und ein bisschen den Körper zu einzusetzen. Also das fand ich so die interessantesten und wichtigsten Fächer eigentlich. Sprecherziehung, Fechten, Akrobatik, so eine Sachen. Natürlich gab es auch Schauspielunterricht, also so. Das war auch gut und wichtig, aber das wirklich Wichtigste war so das Sprechen, weil das immer auch mit dem Denken zu tun hatte. Und ja, ich war einfach froh und stolz und dankbar, dass die mich genommen hatten, dass sie mich gesehen hatten. Ich hatte immer ein bisschen das Gefühl, ich laufe so unterm Radar irgendwie so. Ich bin so ein bisschen so wie zweite Reihe so. Mhm. Irgendwie konnte damit aber total gut leben und war auch also bin noch Vorsprechen gegangen dann und so. Ich bin dann nach Potsdam gegangen, ans Theater.
1: Ans Otto Theater,
3: mhm. Genau. Und hab da auch nach einem Jahr wieder gekündigt und hab so an vielen kleineren Bühnen vorgesprochen. Mir war das egal. Ich wollte spielen, wollte Erfahrungen sammeln, wollte Schauspieler sein. So, ich hab überhaupt nie irgendeinen Karriereplan oder sowas gehabt. Das hat mich nie interessiert.
1: Wer war der Erste, der gesagt hat, als du auf einer Bühne standst, ich hol dich mal ins Fernsehen beziehungsweise auf die Leinwand?
3: Ja, ich hatte so ganz kleine Sachen so gedreht irgendwie. Ich hatte damals auch schon dann eine Agentur. Aber der Erste, der wirklich also mich meinte und mit mir arbeiten wollte, das war der Robert Thalheim. Der hat so Filme gedreht wie, einer der letzten war jetzt so TKKG. Mhm.
1: So, da warst du mit bei.
3: Da war ich auch mit bei. Ja, und was hat denn Robert noch gedreht? Diese Serie Billion Dollar Code, was auf Netflix lief. Mhm. Und Robert war noch Student und die haben so ein Spielfilmprojekt gemacht, da war er im zweiten Studienjahr oder so. Und der Film, den wir dann gedreht haben, war so eine Vater-Sohn-Geschichte, der hieß Netto und der wurde ziemlich stark gesehen. Der hat so ja einen Verleih gefunden, den hat man wahrgenommen, den Film, und vor allem hat man auch mich dadurch wahrgenommen. Ich bin dann für einen Filmpreis nominiert worden für die Rolle und war dann so aufgeregt beim Filmpreis, dass ich eigentlich ganz froh war, dass ich es nicht bekommen habe, weil ich nicht weiß, was da mit mir auf der Bühne passiert wäre. Und da war ich schon Mitte 30 oder so.
1: Ja, das war 2005, aber, ja.
3: Ja.
1: Netto kam 2005 raus.
3: Ja, und ich glaube, der Filmpreis war 2006 oder so und ich war also wirklich tierisch aufgeregt. So, also völlig uncool.
1: Über deinen Kumpel Schweighöfer bist du über seinen Vater rangekommen, ne?
3: Matthias und ich haben uns lustigerweise bei der Teampremiere von Netto kennengelernt.
1: Daher sind wir uns zum
3: ersten Mal begegnet und irgendwann kam es mal, dass wir so, das war dieser Film über Uschi Obermeier, 8 Miles High hieß der. Also da war Matthias schon besetzt und er war auch schon ziemlich bekannt und so eine Art Star irgendwie. Und da hat er wohl sehr darum gekämpft, dass die mich da auch besetzen. Und da haben wir uns dann kennengelernt und waren ab da auch befreundet. Also ja.
1: Tja, und was es über diese Männerfreundschaft noch zu erfahren gibt und was bei Milan Peschel sonst noch abgeht, hört ihr in unserem kompletten Podcast und den gibt es überall dort, wo es Podcasts gibt, unter Bibi Radio Mitternachtstalk. Milan, für heute sind wir erstmal durch. Wir sehen uns bei Gelegenheit wieder. Es war mir eine große Freude.
3: Danke für die Einladung.
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5: Mit klarer Himmel, guten Morgen. Erst Bundestag, dann Bundesrat, der neue Tankrabatt ist durch. Und jetzt beschlossene Sache. Brandenburg wird ja 50 Millionen Euro kosten, Berlin 60. Den Rest trägt der Bund. Gültig ab Oktober, also nächsten Donnerstag, bis zu 17 Cent je Liter. Bis Silvester, dann sollen Preisdeckel kommen. 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Mega Rückruf bei VW und Audi. Weltweit mehr als 2 Millionen Autos. Im schlimmsten Fall kann die Lenkung ausfallen. In Deutschland betroffen 900.000 Golf, Touran, Tiguan, Caddy und Q3. Produziert zwischen 2013 und 2024. Schuld soll eine Schraube sein, die rosten kann. Betroffene also ab in die Werkstatt. Während beim Berlin-Marathon am Wochenende Tausende auf zwei Beinen durch die City rennen, laufen in Brandenburg Vierbeiner über Laufstege und fahren Sub. Eine Premiere in der Mark. Das erste Beat and Bark Hundefestival, Dogdance, Nachtlauf, Modenschauen, Massagen, Wettbewerbe, Beach. Alles vor der gigantischen Kulisse der F60-Förderbrücke im Lausitzer Lichterfeld. 3 Tage lang. Die deutsche Autobranche kriselt. Tesla in Grünheide boomt. Die Produktion hier im Werk schnuppert am Limit und soll jetzt noch einen Gang höher schalten. Ab Oktober jede Woche 7500 Model Y vom Band laufen. Steigern will die Gigafactory peu à peu, heißt neue Jobs für Brandenburg. 12.000 Tesla-Werke ackern hier schon, 1.000 sollen jetzt noch dazukommen.
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6: Oderberg macht sich startklar für den großen Brückeneinschub. Das neue Bauwerk wird ab heute montiert. Die B158 ist gesperrt. Alexander Kanja, BB-Radio Lokalstudio Nordost in Eberswalde.
7: Immer wieder wird bei uns in Feuerwehrgerätehäuser eingebrochen und schwere Technik geklaut. Nun hat die Polizei einen 28-Jährigen in Berlin festgenommen. Bei einer Durchsuchung haben sie die in Karlau geklauten Sachen gefunden. Björn Dümke, BB-Radio Lokalstudio Niederlausitz in Cottbus.
8: Eine ziemlich dreiste Masche in einem Neuropin-Hotel. Frauen sollen Männer mit Sex abgelenkt haben. Währenddessen schnappten sich Komplizen die Autoschlüssel, suchten die Wagen nach Wertsachen ab. Die Polizei hat mehrere Verdächtige festgenommen. Benedikt Maurer, BB-Radio, Ostprignitz-Ruppin.
5: Quotenhammer beim Klopp-Debüt. 50% Marktanteil. Jeder Zweite, der den Fernseher anhatte, hat Fußball geguckt. In der Spitze über 11 Millionen Fans. Und wir waren so nah dran am Sieg gegen Holland. Ein wildes Remis voller Leidenschaft, gallig, intensiv. Am Ende ein verdientes 1:1 und der erste Punkt in der Nations League. Weitergekloppt wird Sonntag gegen Griechenland. 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
1: Bei mir ist heute eine echte Legende. Jürgen Karnay. Radio-, Fernsehlegende und mittlerweile auch Buchautor, weil er hat nämlich ein Buch geschrieben, das heißt Auf Sendung. Das ist sein erstes Buch und darüber werden wir unter anderem heute reden. Schön, dass du da bist, Jürgen.
9: Vielen Dank, freue mich sehr. Ich habe auch gelesen in verschiedenen Pressemitteilungen Begriffe wie Urgestein oder Fossil. Da hast du das Gefühl, der rieselt Kalk aus dem Ohr.
1: Das klingt wie Dinosaurier, was?
9: Das klingt ein bisschen sehr, sehr, sehr weit zurück. Und man hat das Gefühl, so eine Art Ötzi wurde aufgetaut und ans Mikrofon gestellt. Deswegen bin ich froh, also mit Legende. Vielen Dank dafür.
1: Jürgen Karnay ist ja vielen bekannt aus dem DDR-Fernsehen damals. Du hast viele Sendungen moderiert. Unter anderem Bong, das war deine große Show, die du regelmäßig moderiert hast, Kessel Buntes und viele andere Fernsehformate, die es damals gab. Und natürlich kennen viele dein Gesicht von damals. Dann kennen sich viele aus der Radiozeit, als du damals beim Berliner Rundfunk angefangen hast zu moderieren. Und auch bei BB Radio und bei vielen anderen Stationen. Also es gibt eine tolle Geschichte, aber wir werden das mal ein bisschen weiter auseinandernehmen. Mhm. Ich meine, natürlich sollen alle das Buch lesen, aber jetzt gibt's natürlich so ein bisschen Anreiz, auch in das Buch mal reinzuschnuppern. Wie ging das damals los mit deiner Unterhaltungskarriere?
9: Im Grunde hat es damit angefangen, dass meine Mutter zu Hause einen Radioempfänger hatte, so eine Musiktruhe von Stassfurt, so hieß die. Und da war dieses magische grüne Auge, das kennst du. Klar. Das ist wie so ein Zyklopenauge, das zieht dich in den Bann und so als 10-jähriger People oder so, wirst du nicht los, da zu gucken, was ist da in diesem Auge los. Und in dem Zusammenhang natürlich alles, was wir damals gehört haben hier in Berlin. Und das ist ganz interessant, wie Radio also auch den Tagesablauf so beeinflusst. Also damals gab es die Würde des Menschen und das Mittagessen in einem engen Zusammenhang. Ja. Denn immer wenn beim RIAS diese Glocke läutete, die Freiheitsglocke, das war das Zeichen, und das war ein großartiger Text, die Würde des Menschen ist unantastbar. Das war bei uns zu Hause Zeichen Mittagessen. Und damit hat also Radio im Grunde genommen also auch die Funktion bis heute, nämlich den Tagesablauf zu begleiten und an gewissen Stellen also auch Dinge abzurufen, jetzt ist Zeit fürs Mittagessen. Und so fing das eigentlich bei mir an mit dem Radio. Das, was viele gehört haben, Schlager der Woche und diese ganzen Sachen, die Musik. Ich meine, du bist ja auch infiziert von Beatmusik damals. Mhm. Und es war ein großartiger Augenblick seiner Mutter, wie es in meinem Fall war, irgendwann zu sagen, ich mag Bully Bula nicht und Rex Gildo. Ich mag diese Beatles, von der du sagst, das wird sich nie durchsetzen. Das ist Emanzipation eines pubertierenden Jungen. Und das haben sicherlich viele erlebt. Und so gesehen kommen hier die Biografien von uns allen wahrscheinlich zusammen.
1: Und du hast dann begonnen, genau wie ich damals als staatlich geprüfter Schallplattenunterhalter, die Leute mit der Beatmusik, die unsere Eltern nicht mochten, glücklich zu machen.
9: Genau. Wir haben, du wirst dich auch daran erinnern, AWA-Listen geschrieben.
1: Sowas wie die GEMA heute, ne?
9: Richtig, genau. Das ist die GEMA von den Songs, die wir spielen. Und die Regel war, dass man 60% Ostmusik spielt und nur 40% aus dem Westen. Das hatte Gründe wegen Tantiemenbezahlung und so weiter und so fort. Ich glaube, die Gebrüder Grimm waren nur durch unsere AWA-Listen zu übertreffen mit dem, was wir da aufgeschrieben haben.
1: Absolut, ja.
9: Und da werden wahrscheinlich ostdeutsche Komponisten Geld verdient haben, die nie gelaufen sind auf den Diskotheken. Das ist leider
1: Wie war das Verhältnis damals bei dir? Ich würde sagen, bei uns war es 95,5, ja, wenn überhaupt.
9: So ungefähr, ja. Also ich hatte ja das Glück, ich habe in Berlin am Alex-Treff, das ist das am Alexanderplatz, wo heute dieses Kino steht, da war eine große Gaststätte, die abends zur Disco wurde. Und in dieser Disco trafen sich die aus West-Berlin kommenden Gastarbeiter, Italiener und Jugoslawen, mit Ost-Berliner Mädchen. Also die Jungs da aus West-Berlin hatten natürlich eine magische Anziehungskraft, auch wegen des Geldes, was sie in der Tasche hatten, was wir nicht hatten. Und da habe ich Disco gemacht. Und es war eine wilde Tauscherei von Geld, die da stattfand. Und ich fand, das ist ungerecht, das muss man unterbinden, und habe Wege gefunden, mir aus West-Berlin Schallplatten zu besorgen. Hab die mit Ostgeld bezahlt. Und deswegen haben wir all diese Platten gespielt und hatten alles da und waren sehr, sehr, sehr aktuell. Und kurioserweise hat man uns gelassen. Kann mir nicht vorstellen, dass das irgendjemanden entsprechenden Organen entgangen ist, aber es lief halt.
1: Ja, und ich war als Gast bei dieser Disco, als Teenager, und habe gedacht, boah, ey, die haben hier eine geile Musik, der Karne ist so ein geiler Moderator und die spielen so eine tolle Musik. Da war der Gedanke geboren, irgendwann in den 80ern, das will ich auch.
9: Ja, hast du ja dann auch gemacht. Ja. Hast du es erfolgreich gemacht, und im Grunde genommen war dein Weg dann auch von der Diskothek ins Radio. Da ich auch ein paar Jahre älter bin als du, hatte ich den Weg vorher schon eingeschlagen. Es war ein Zufall, da waren Redakteure von Stimme der DDR im Alex-Treff, so wie viele andere auch, und die fragten mich tatsächlich, sag mal, wir haben gehört, was du hier machst und so, hast du nicht Lust, bei uns im Radio was zu machen? Und ich hatte Lust, auch an diesem Tag, und schwupps saß ich bei Stimme der DDR in der Nalepastraße und habe Texte geschrieben für die Beatkiste, die noch von jemand anderem dann moderiert wurden. Und es war so schrecklich zu erleben, wie der meine Texte vorgelesen hat. Ich hatte sie ganz anders gemeint und auch anders formuliert, und er hat es so schrecklich gemacht, und ich habe immer gehofft, irgendwann wird ihn die Grippe einholen. Und eines Tages, als es ihm wirklich schlecht ging, war meine große Stunde, und ich saß am Mikrofon bei der Beatkiste.
1: Aber es gab natürlich auch noch das Casting für das DDR-Fernsehen.
9: Ja, ich habe eine Jugendsendung im zweiten DDR-Fernsehen gemacht, und dieses Schlagerstudio, was es früher gab, war also selbst bei den Genossen nicht mehr so gut im Kurs. Und wir müssen dazu sagen, Anfang der 80er tat sich ja natürlich auch in der Musikszene eine ganze Menge, auch im Westen, Neue Deutsche Welle und solche Sachen. Und dieses Schlagerstudio war einfach antiquiert. Es musste etwas Neues her. Und da das DDR-Fernsehen damals nicht gerade übersät war mit jungen, innovativen Moderatoren, fiel die Wahl auf mich. Und die haben mich gefragt, ob ich da gerne mitmachen würde, eine neue Sendung zu entwickeln. Eine Schlagersendung hieß es ursprünglich. Wir haben dann diese Pop-Rock-Musiksendung daraus gemacht. Und da haben wir uns hingesetzt und haben dieses Konzept entwickelt. Das will ich ganz kurz noch erzählen, weil das sehr, sehr originell eigentlich. Wir haben ein tolles Konzept, wir haben es uns nicht einfach gemacht. Es musste ja eine Wertung sein und so weiter und so fort. Und dieses Konzept haben die abgelehnt. Da sind wir wieder los und haben nochmal ein neues Konzept. Das wurde wieder abgelehnt. Ich glaube, wir haben 3 oder 4 Konzepte hingelegt, die immer abgelehnt wurden, aus irgendwelchen Gründen. Beim 5. Mal haben wir der Sendung, die wir da vorgeschlagen haben, gleich einen Titel gegeben, nämlich den Titel Bong. Und jetzt hat das ganze Komitee des Fernsehens darüber diskutiert, was Bong bedeutet und ob man eine Sendung so nennen kann, und haben überhaupt nicht gemerkt, dass sie das Konzept, was wir als erstes schon mal hatten, wieder untergejubelt haben. Und sie haben es durchgehen lassen. Und sie haben auch den Namen durchgehen lassen. Und so entstand diese Sache mit Bong.
1: Und die Sendung hat unheimlich viele Talente hervorgebracht. Also Inka Bause, sag ich mal, zum Beispiel, die ist daraus hervorgegangen, und viele andere, die in dieser Sendung das erste Mal aufgetreten sind, von dir interviewt wurden und dann Stars geworden sind.
9: Ja, also das war natürlich klar. In dieser Zeit, Neue Deutsche Welle im Westen, viele haben gesagt, wir müssen uns irgendwie international anpassen und so. Und durch unser Konzept, Tatsache, den Zeitgeist wieder zu spiegeln, das war ja meine Idee. Ich wollte ja den Zeitgeist und nicht Schlagersänger im weißen Anzug.
1: Dann gab es aber auch parallel dazu Formate im Radio. Du hast mit Wolfgang Lippert zum Beispiel ein Talkformat gehabt, ähnlich dieses Mitternachtstalks, weil du hast ja die ganzen Prominenten dieser Welt eingeladen mit Lippi zusammen, und ihr habt die Leute interviewt.
9: Genau. Das, was du hier erfolgreich machst, jetzt schon seit Jahren auch, haben wir damals gemacht live vor Publikum. Und wir haben dort Sigmund Jähn zum Beispiel,
1: Sportler.
9: Helga Hahnemann, Sportler, also viele interessante Menschen interviewt.
1: Helga Hahnemann, da bin ich ein bisschen neidisch drauf, du hast sie noch zu Lebzeiten noch interviewen dürfen. Ja. Helga Hahnemann war ja wirklich ein Original, die konnte man einfach,
9: Henne war, es gibt großartig. Nichts
1: Vergleichbares.
9: Ja, also und das, auch so eine Geschichte. Henne sagte zu mir irgendwann, also nach meiner allerersten Bong-Sendung rief sie an und sagte, pass mal auf, Kleiner. Ich fand das alles sehr gut, was du da gemacht hast. Du bist ja richtig ein Typ, du hast ja auch das Herz auf dem rechten Fleck und so. Lass sie bloß nicht von die Alten da fertig machen. Die wollen dich verbiegen, wirst du erleben, die werden auf dich zukommen. Mach einfach weiter, lass dich nicht umknicken. Und so habe ich Helga Hartmann kennengelernt am Telefon. Und wir haben uns dann später natürlich auch kennengelernt. Und ich sollte bei Helga Hartmann in ihrer Show ein Sketch mit ihr spielen. Und ich hatte so viel Ehrfurcht und Angst, muss man sagen, vor Helga Hartmanns Kunst, dass ich das abgesagt habe. Die hat mich gebettelt, gefleht, geschlagen, beschimpft. Blöd, Mann, bist du bescheuert? Und so, ich sag, ich hab Traum, ich kann nicht. Hätte ich es bloß gemacht? Ja. So gibt's diesen Sketch leider nicht. Und Helga Hartmann sollte ja auch bei der damaligen Umwandlung des alten Berliner Rundfunks an Privatsender ihre Sendung weitermachen. Kurz davor ist sie dann gestorben im November und wir mussten uns von neu überlegen. Das war sehr traurig, aber großartige Begegnung mit ihr.
1: Über die Entstehung des Privatradios in Berlin kurz nach der Wende reden wir gleich. Aber vorher kam noch bei dir zum Beispiel auch der erfolgreiche Kessel Buntes. Das war ja so ein bisschen, womit kann man das vergleichen mit Wetten, dass? Das war so das Wetten, dass des Ostens.
9: Ohne Wetten.
1: Es war so eine, die große DDR-Unterhaltungsshow. Ne?
9: Ja, es ist im Grunde eine Personality-Show mit unheimlich viel Zugaben. Riesenballett, großartige Musik, viele Künstler und jeder Gastgeber musste immer etwas tun, mehrere Dinge tun, die nur er tun kann. Also Henne hat natürlich Sketche gespielt und getanzt und gesungen und so. Und jetzt war die Frage, als man mich gefragt hat, Jung, Kessel Buntes, was heißt gefragt? Du machst den Kessel Buntes in 4 Monaten oder so. Ach je, was wollt ihr? Und da gibt's eine Frau, die heißt Frau Matt, die war die Leiterin, die das erfunden hat und die das auch immer begleitet hat als Chefredakteurin. Und die hat mich so, hat so geschafft, mich in ein Gespräch zu verwickeln, mich zu hinterfragen, bis die so viel von mir wusste und gesagt hat, okay, du machst Charlie Chaplin, machen wir ein schönes Ballett mit dir, dann wirst du eine Schnellzeichnernummer machen, wo du so lustige Sachen zeichnest, haben wir einen Grafiker, der zeigt dir, wie das geht und du machst die Texte dazu, dann machen wir das und das und das und das und dann stand mein Kessel und ich wusste überhaupt nicht, dass ich das alles kann. Und ich konnte es und es hat auch gut funktioniert und es war wirklich die große Weihe der Samstagabend der Kessel Buntes und was für mich davon übrig geblieben ist, ist ja der alte Kessel und das war toll oder so, aber es ist Tatsache die Erfahrung, wenn man ernsthaft arbeitet, auch in unserem unterhaltenden leichten Metier, wenn man sich da wirklich mit auseinandersetzt, dann kommen Dinge zutage, die dem Zwecke, nämlich Menschen Freude zu machen, auch dienen.
1: Und dann kam der Tag des Mauerfalls immer näher.
9: Ja.
1: Und dann ist ja für mich damals so eine Welt zusammengebrochen, weil das System, diese Unterhaltung in der DDR war ja wirklich, das war ja eine Industrie, kann man ja sagen. Ne? Die hat dafür gesorgt, dass du Aufträge hattest, dass du Geld verdient hast und so weiter. Und das brach ja auf einmal alles weg.
9: Ja. Es brach ja für alle Menschen alles weg.
1: Ja.
9: Wir waren ja in der Zeit davor, bis es soweit kam, die Clowns, die man auch gelassen hat, die Leute von den Dingen, die nicht funktioniert haben, abzulenken. Mhm. Das muss man einfach auch sagen.
1: Ja.
9: Also ich sehe mich auch so. Ich wollte das machen und ich habe das gemacht. Ich habe es geschafft, ohne in der Partei zu sein und all diese Dinge so durchzulavieren. Ich habe so sehr oft den braven Soldaten Schweg gegeben, muss man sagen. Mhm. Aber in der Tat, wir waren die Hofnarren, muss man so sagen. Und wir sind mehr oder weniger auch bestochen worden mit dem Reisepass oder mit dem Auto oder mit einer Wohnung oder was auch immer. Und jetzt war für alle alles vorbei. Und auch für uns Unterhaltungskünstler. Und da muss man sagen, das Mitleid der Menschen, die wir vorher bespaßt haben, hielt sich in Grenzen.
1: Das stimmt.
9: Wir waren abgemeldet.
1: Das ist das Schlimme. Der Osten war damals komplett abgemeldet mit allem, was es im Osten gab. Ja, also, ob es die Produkte waren, ob es die Unterhaltung war, ob es die Künstler waren. Es war alles, wir waren komplett Schrott. Und dann mussten wir uns komplett neu orientieren. Das war damals eine harte Nummer. Ne?
9: Das war eine Riesenherausforderung. Ich ziehe es jetzt mal wieder auf mich. Ich hatte Glück dabei, weil ich habe zu den Zeiten, als ich wirklich, wirklich sehr, sehr populär war und mir vieles leisten konnte, bin ich zum Radio, zum Intendanten vom damaligen Berliner Rundfunk und habe gesagt, ich bin's, der Jürgen Karner, ja, das weiß ich doch. Und habe mit dem ausgehandelt, dass ich eine Radioshow kriege. Und der hat mir die Show gegeben. Und da hatte ich eine Radioshow. Und jetzt war alles zu Ende, die DDR war zusammengebrochen, aber ich hatte diese Radioshow noch. Und das war eigentlich so der Anfang für mein zweites Leben, richtig Radio. Also nicht nur so nebenbei, sondern richtig fett Radio. Und ich bin damals zu dem Direktor gegangen, der in der Übergangszeit, bevor der Rundfunk abgewickelt wurde, gesagt habe, sag mal, wollen wir den Sender nicht privat weiterführen? Wir haben doch alle Möglichkeiten jetzt. Das ist eine gute Idee. Und da haben wir diesen Sender gegründet. So, jetzt, was sollten wir senden? Unsere Glaubwürdigkeit war im Arsch. Und wo geht's hin? Und das war eine wirklich spannende Zeit, die hier beschrieben ist. Das ist so deutsche Mediengeschichte quasi. Und das waren Konflikte, die ich erlebt habe, die mir in meiner Naivität als Unterhaltungskünstler sehr, sehr fern waren. 180 Menschen haben da gearbeitet. Die waren plötzlich arbeitslos. Die wollten aber alle in diesen privaten Rundfunk mit rein. Das ging aber nicht. Wir hatten nur 50 Arbeitsplätze. Wer soll das bezahlen? Weil plötzlich stand die Frage, wer soll das bezahlen? Wo kommt das Geld her? Und all diese Konflikte und diese Dinge, die da liefen, abgesehen auch von den Inhalten. Was sollten wir denn damals für Inhalte machen? Wo wollten wir hin? Das war sehr, sehr interessant. Da kam Günther Jauch mit ins Spiel, der uns begleitet hat in dieser Zeit. Da kamen dann Programmdirektoren aus Bayern, die plötzlich vor meiner Nase saßen.
1: Wim Tölke war, glaube ich, auch beteiligt, ne?
9: Richtig, Wim Tölke war auch an einem Radiosender beteiligt. Die haben das anders angepackt als wir. Die haben das Geld von Wim Tölke versenkt und zwar so schnell, können wir gar nicht gucken. Wir haben es ein bisschen anders gemacht und unser Modell ist dann letztlich auch ein Erfolgsmodell geworden, bis ich zu BB Radio kam.
1: Das war Mitte der 90er Jahre und wie die Geschichte weitergeht, steht in seinem Buch Auf Sendung. Und alle Infos zu Jürgen Karney gibt's auf seiner Internetseite jürgen-karney.de bzw. in den sozialen Netzwerken. Lieber Jürgen, schön, dass du da warst. Viel Erfolg und bis zum nächsten Mal.
9: Vielen herzlichen Dank, dass du mich eingeladen hast. Euch einfach ein schönes Leben. Denkt dran, wir machen es uns nicht einfach, aber wenn ihr es nicht merkt, dann haben wir unser Ziel erreicht. Alles Gute, bleibt gesund.
1: Bis dann, lieber Jürgen.
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1: Mein heutiger Gast prägt seit über 2 Jahrzehnten die deutsche Comedy-Landschaft. Er ist als Autor für TV Total, Schlag den Raab, Ladykracher und absolute Kultformate wie Pastewka, Ditsche, Kreumann oder die Caroline Kebekus-Show. Bisher richtig?
10: Alles richtig.
1: Er ist der Kopf hinter den Pointen von Teddy Teclebran, Olli Dittrich und Martina Hill. Außerdem steht er selbst als Stand-Up-Comedian auf der Bühne, hat 2 Grimme-Preise. Ich dachte bisher nur einen, aber er hat mir vorhin gesagt, er hat 2. Seine Kinohits sind legendär. Claudius Pleging, herzlich willkommen, mein Lieber.
10: Vielen Dank für die Einladung, freue mich sehr.
1: Ich freue mich, dass du endlich da bist, weil ich hatte dir das schon angekündigt, als du der Gewinner des Hotshots warst. Ich habe gesagt, du musst unbedingt in meine Sendung kommen.
10: Ja, vielen Dank nochmal, du warst ja in der Jury, also du hast mit dafür gesorgt, dass ich da gewonnen habe.
1: Ja, ich habe gegen dich gestimmt und
10: du wurdest überstimmt.
1: Ich wurde überstimmt. Nein, ich habe natürlich für dich gestimmt.
10: Vielen Dank.
1: Weil du bist mit einer Arschruhe dort auf diese Bühne marschiert und ich dachte, Mann, wo holt er das denn her, der Mann? Dafür, dass er erst angefangen hat?
10: Genau, 2,5 Jahre stehe ich jetzt selbst auf der Bühne, aber ich hatte einen gewissen Vorsprung dadurch, dass ich eben schon seit 25 Jahren mittlerweile, muss man sagen, als Autor für andere tätig bin, also viel Comedy schon geschrieben habe, schreibe nach wie vor und das hilft natürlich, wenn man ein paar funktionierende Witze hat, wenn man auf die Bühne geht.
1: Ja, mal gucken, was du heute noch rauszauberst hier. Ich habe in der Redaktion natürlich mal den Test gemacht, als wir um die Ecke kamen, weil du wirkst so sehr seriös, ne? Also du könntest ein Lehrer sein, du könntest ein Chefarzt sein, du wirkst so als seriöser, du könntest auch durchaus Versicherungspolicen verkaufen. Man würde dir vertrauen, glaube ich.
10: Ist das jetzt noch ein Kompliment oder eine Beleidigung?
1: Das entscheidest du. Aber ich kann nur sagen, du wirkst seriös und das liegt einfach daran, du bist eigentlich Politikwissenschaftler, ne?
10: Genau, ich habe mal studiert vor sehr langer Zeit Politikwissenschaft und habe das auch abgeschlossen sogar. Mhm. Wobei ich sagen muss, nach meinem Abschluss habe ich das Dokument genommen, abgeheftet und es hat nie wieder jemand danach gefragt. Weil ich war am Anfang eher journalistisch unterwegs, ich war beim ZDF und habe dann aber so den Drang verspürt, doch eher lustige, unterhaltsamere Sachen zu machen und selber als Autor eben zu arbeiten und bin dann zu Brainpool gegangen damals. Als TV Total Weekly, von der Weekly in die Daily gewechselt ist, haben die Autoren gesucht und dann habe ich da angefangen und dann jahrelang, um nicht fast zu sagen jahrzehntelang, also 14 Jahre lang insgesamt, täglich Gags zu schreiben für TV Total, also für den Stand-Up, auch dafür verantwortlich zu sein. Und das war natürlich eine sehr gute Schule, was das ganze Schreiben angeht und den Humor. Und das nutzt mir eigentlich bis heute.
1: Wir haken gleich mal bei Stefan Raab ein, aber ich will vorher noch mal zurückspringen. Mhm. Warst du in der Schule so ein lustiger Typ, über den die Leute gelacht haben?
10: Gar nicht.
1: Überhaupt nicht?
10: Wobei, ja doch, also in so einer vertrauten Runde tauche ich dann auf. Aber ich glaube, wie deine Beschreibung auch schon zutreffend gesagt hat, wenn man mich jetzt erstmal sieht, hält man mich nicht für lustig und das bleibt auch erstmal so. Also ich brauche so ein bisschen Anlauf, bin kein Clowns-Typ so und auch nicht sehr extrovertiert. Also ich komme erstmal unscheinbar daher wie ein Versicherungsmensch oder ein Arzt vielleicht, wobei zum Glück für alle Patienten bin ich kein Arzt, weil das ich kann kein Blut sehen, das wäre glaube ich nicht so günstig in dem Beruf.
1: Das wäre für einen Arzt, wäre das richtig kontraproduktiv, würde ich sagen. Ne? Aber irgendwann musst du ja eine Entscheidung gefällt haben, also ich könnte es in der Richtung mal probieren. Nur um deine Eltern glücklich zu machen, hast du wahrscheinlich gesagt, okay, ich mache mir jetzt mein Abi und guck mal, in welche Richtung das geht. Mhm. Wie sieht's aus mit Politikwissenschaften, liebe Eltern? Mhm. Nickt ihr das ab? Und die haben wahrscheinlich gesagt, ja, mach mal.
10: Das klang noch halbwegs seriös und dann hat's irgendwann ist es so gekippt ins leicht Unseriöse, also vom Wechsel vom ZDF zu Brainpool. Aber nee, die waren von Anfang an und bis heute immer sehr positiv und finden das alles gut. Und ja, aber der Weg kam also vom Seriösen, weil ich eben sehr übers Schreiben komme. Also ich bin jetzt niemand, der da sich hinstellt, oder ich war niemand, der sich hingestellt hat und Witze rausgehauen hat, sondern ich kam sehr übers Schreiben am Computer. Und aber ich glaube, wenn man das jetzt von außen gesehen hat, wie ich vor einem Computer sitze und tippe, hätte jetzt niemand auch in dem Moment vermutet, dass ich da gerade was Lustiges schreibe. Es hätte auch sonst was sein können. Berichte über irgendwas.
11: Und wer hat dieses lustige Talent entdeckt?
10: Ich glaube, ich selbst fast. Also ich habe dann irgendwann gemerkt, ich kann gut Gags schreiben. Habe dann auch so eine Internetseite gehabt, eine Zeit lang, wo ich tägliche Gags geschrieben habe über die Nachrichten in der Welt. Und damit habe ich mich dann damals bei Brainpool eben beworben.
11: Mit den Gags von der Internetseite?
10: Genau, mit dem Gags von der Internetseite. Brainpool hat damals so einen Workshop gegeben, Gag Academy hieß das, wo die nach neuen Schreibtalenten gesucht haben und auch eben für sich selbst Autoren und Autorinnen gesucht haben. Und damit habe ich mich beworben und offenbar waren die Gags gut genug, um dann genommen zu werden.
11: Ja, offensichtlich. Und ich meine, Stefan Raab hat ja einen riesigen Output damals produziert, ne? Ich meine, wenn der hat ja jeden Tag gesendet, abends immer, und da mussten ja erstmal 30, 40 Gags mussten da liegen. Also ihr hattet da auch ordentlich zu tun, ne?
10: Ja, das war ein ordentlicher Gag-Durchlauf. Also ich glaube, ich habe in Hochzeiten täglich bis zu 100 Gags selbst geschrieben. Dann war ich natürlich bei weitem nicht der einzige Autor, und wir hatten ein größeres Team, und zwar war eine tägliche Sendung, also Montag bis Donnerstag. Insofern war da ein relativ hoher Durchlauf, aber es hat sich natürlich auch versendet. Also war jetzt nicht jeder Gag, wurde auf die Goldwaage gelegt. Es war einfach viel so von der Tagesaktualität, was so durchgelaufen ist. Aber es hat Spaß gemacht und es hat vor allem auch geschult, weil gerade bei TV Total werden ja immer so Ausschnitte gezeigt am Anfang im Stand-up, und das hieß dann für mich, man muss wirklich immer ganz kurz in diese Welten eintauchen. Also was ist an diesem Ausschnitt jetzt lustig? Wie kann man das durch einen Gag nochmal zuspitzen oder fortführen? Und wenn man das jeden Tag 2 Stunden macht, trainiert das schon.
11: Fällt dir sofort immer eine Punchline ein dazu, ja?
10: Ja, meistens schon. Nicht immer eine sehr gute, und manchmal hilft es auch, wenn man ein bisschen länger drüber nachdenkt, dann kommen noch bessere. Aber dass man am Ende irgendwie ein paar Gags hat, das ist schon der Fall.
11: Die es in die Sendung schaffen, vor allen Dingen. Ist es ein internes Battle von den Menschen, die da am Tisch sitzen, wo er sagt, jeder bringt irgendeinen Gag-Vorschlag und dann am Ende schafft es einer von den Gags dann in die Show?
10: Ja, kann man eigentlich schon so sagen. Also es ist jetzt nicht so, dass jeder seine Gags vorträgt und dann wird der Beste genommen, sondern man schreibt die ja auf und trägt die dann zusammen. Aber man guckt schon als Autor oder als Autorin am Ende sehr darauf, was ist jetzt in die Sendung gekommen und was nicht. Klar, weil das natürlich auch letztlich genau das ist, was den Job ausmacht, dass man es schafft, Gags in die Sendung zu kriegen, und so ein bisschen Wettbewerb um den besten Gag hilft natürlich auch.
11: Durfte sich Stefan Raab seine Gags selbst aussuchen oder habt ihr ihm die quasi auf dem Silbertablett geliefert und habt gesagt, so, den machst du jetzt?
10: Nein, der durfte machen, was er will, denn er war und ist der Chef seiner Shows. Wir haben ihm auf dem Silbertablett Gags geliefert, die alle sehr gut waren.
11: Natürlich.
10: Eine Auswahl natürlich schon aus denen, also ich weiß nicht, jetzt so beispielhaft wurde, für einen Ausschnitt wurden 50 Gags geschrieben. Und davon hat er dann die besten 5 bis 10 bekommen, und davon hat er sich dann welche ausgesucht. Manchmal bei Unzufriedenheit musste man dann auch nochmal nachlegen oder nochmal weiter überlegen, aber in der Regel war da was dabei.
11: Wie war er denn früher so als Chef?
10: Ich will da jetzt gar nicht zu indiskret sein. Ich habe ihm sehr viel zu verdanken und halte ihn nach wie vor für einen der wichtigsten deutschen Fernsehmacher. Also insofern kann und will ich nur Positives sagen.
11: Und er ist natürlich dafür verantwortlich, dass du jetzt auf einer Comedy-Bühne stehst, ne?
10: Indirekt schon, also indem ich da sehr lange gearbeitet habe und mich das geschult hat und ich auch nach TV Total dann damals in der Branche geblieben bin und bei dem Job geblieben bin, hat das alles zu dem geführt, was ich heute tue, ja.
11: Als du dein Studium abgeschlossen hattest als Politikwissenschaftler und fertig warst mit der ganzen Geschichte, hast du kurz darüber nachgedacht, mache ich jetzt damit irgendwas oder war das einfach nur für das gute Gefühl meiner Eltern und ich mache gleich das, was ich eigentlich machen will, nämlich etwas Lustiges?
10: Ja, ich war ja schon eine Zeit lang eben als Journalist dann tätig. Und
11: parallel, ja?
10: Parallel, und ich glaube, es nutzt mir schon bis heute auch, also weil man natürlich im Studium Arbeitstechniken lernt oder auch systematische Wege, wie man sich einem Thema nähert. Und auch gerade jetzt heutzutage, wenn ich jetzt als Autor bei der Caroline Kebekus Show bin, da gibt es ja durchaus auch journalistische Teile in der Sendung oder eben eine Kombination aus lustigen Beiträgen, die aber auch recherchiert und journalistisch fundiert sind. Also insofern ist das eine Sache, die mir schon bis heute nutzt. Also insofern habe ich jetzt den Abschluss jetzt als Dokument nicht unbedingt gebraucht, aber die Fähigkeiten, die ich im Studium bekommen habe, nutzen mir eigentlich bis heute.
11: Und deine ehemaligen Professoren sagen, Herr Plegen, das ist gut, dass Sie das gemacht haben, oder Sie hätten aus Ihrem Leben so viel mehr machen können, als Leute zu unterhalten.
10: Alle sehr traurig geworden. Ich weiß, ich habe keinen Kontakt mehr zu diesen Professoren, was wahrscheinlich genau daran liegt, dass sie mit sowas Unseriösem nichts mehr zu tun haben. Und viele von denen sind ja auch selbst im Fernsehen. Also gerade Politikwissenschaftler werden ja gerne an Wahlsonntagen dann auch ins Fernsehstudio geholt und befragt und wobei lustig sind die wenigsten. Also vielleicht bräuchten die auch mal einen guten Gag-Autor.
11: Vielleicht. Oder vielleicht solltest du das übernehmen.
10: Ja, aber dafür reicht dann wiederum meine Kompetenz, glaube ich, nicht, weil ich mich ich interessiere mich nach wie vor für Politik, aber mit Politikwissenschaft habe ich mich jetzt seit 20 Jahren nicht mehr auseinandergesetzt, muss ich gestehen.
11: Du bist ins lustige Fach gewechselt und hast dann irgendwann festgestellt, damit kann man Geld verdienen. Das macht mir Spaß und das ernährt mich.

0: Und wenn du irgendwo hinkommst und die Leute fragen dich, was machst du beruflich? Bist du Politiker, Chefarzt oder sonst was? Nee, ich bin Gag-Autor. Mhm. Ist das deine Berufsbezeichnung oder wie nennst du dich?
1: Autor, sage ich mittlerweile, weil ich eben ja neben dem Gag-Autoren-Dasein auch noch Drehbuchautor bin. Also ich schreibe ja diverse Film- und Seriendrehbücher.
0: Da reden wir gleich drüber.
1: Genau, und deswegen ist das Wort Autor, glaube ich, da der allumfassendste Begriff.
0: Du hast auch 3 Romane geschrieben.
1: Ja, das auch noch. Das ist auch schon sehr lange her. Hat auch Spaß gemacht damals, aber ich habe dann im Nachhinein festgestellt, dass mir doch jetzt sowas wie Film, Drehbücher mehr zusagen und mehr Spaß machen.
0: Wie kommt man denn dazu? Du kannst ja nicht irgendwo hingehen und sagen, ich habe jetzt mal eine Idee für ein Drehbuch, dann sagen die ja, vielen Dank, da ist die Tür.
1: Ja, das hat sich dann eigentlich relativ natürlich ergeben, weil ich eben vom Gag-Schreiben zum Sketch-Schreiben gekommen bin, dann auch mal längere Formate geschrieben habe und dann hat irgendwann mal jemand gefragt, ob ich nicht mal so ein Drehbuch polischen will. Das ist der Ausdruck dafür, wenn man ein Drehbuch bekommt und da einfach noch Gags reinschreibt. Also versucht die Dialoge noch lustiger zu machen. Noch ein bisschen.
0: Oder überhaupt erstmal lustig zu machen.
1: Oder manchmal vielleicht auch überhaupt erst lustig zu machen. Und das war natürlich dann ein sehr guter Einstieg, weil ein Kollege hat schon die ganze Arbeit gemacht, sich einen Film ausgedacht, ein Drehbuch geschrieben und trotzdem war man noch nicht, das kommt gelegentlich vor, ganz zufrieden mit der Produktionsfirma und da kam ich dann ins Spiel und durfte einfach punktuell ein paar Gags beisteuern und da haben die dann gemerkt, ach, das kann der ja eigentlich ganz gut, der kann auch Dialoge schreiben und so wurde das dann immer mehr. Und dann hat sich daraus wiederum ergeben, dass ich die deutsche Adaption des Films Der Vorname schreiben durfte. Mhm. Und das war dann tatsächlich ein Game Changer, weil der Film dann relativ erfolgreich war. Und seitdem bekomme ich regelmäßig Anfragen, was sowas angeht.
0: Der Vorname war die Premiere damals.
1: Genau, das war der erste Film, wo ich das ganze Drehbuch selbst geschrieben habe, wobei man da fairerweise sagen muss, und das ist mir auch wichtig, dass die Vorlage ja ein französisches Theaterstück war und die Genialität des Ganzen da schon sehr wesentlich drin war. Also diese Idee, ich weiß nicht, wer den Vornamen noch nicht gesehen hat, bitte nachholen. Aber das,
0: und bitte alle die Trilogie gucken. Ja?
1: Genau, es gibt ja noch den Nachnamen, den Spitznamen auch noch. Aber da ist ja die Grundidee, dass ein Vater behauptet, er will seinen Sohn Adolf nennen, sein Baby, dass demnächst zur Welt kommen soll. Und darum entspinnt sich dann ja die Diskussion und diese Grundidee, die ist genial, aber nicht von mir. Ich habe dann aber eben die deutsche Version davon geschrieben und dann durfte ich eben auch der Nachname und der Spitzname schreiben und dafür gab es keine Vorlage, also die habe ich mir dann alleine ausgedacht.
0: Das ist total witzig. Hattest du damals schon, wusstest du, dass der so hochkarätig besetzt werden würde mit Christoph Maria Herbst und Florian David Fitz und wer da alles mitspielt, ist es ja unfassbar, oder?
1: Ja, nee, das wusste ich beim Schreiben noch nicht. Allerdings war schon relativ früh Sönke Wortmann an Bord als Regisseur. Mhm. Und da ahnte ich dann schon, dass das ganz gut werden könnte, weil das einfach einer der besten deutschen Regisseure ist. Und er natürlich auch dafür steht, dass er gute Besetzung an den Start bringen kann.
0: Ich habe damals den Trailer gesehen und habe gewusst, ich muss mir diesen Film anschauen. Und ich habe mich auch wirklich darüber gefreut, dass es noch einen zweiten und einen dritten Teil gab.
1: Ja, tatsächlich war der dritte Teil dann auch nochmal sehr erfolgreich. Normalerweise baut ja so eine Trilogie so schrittweise ab. Also man versucht irgendwie noch mehr rauszuholen. Aber tatsächlich war der dritte Teil, der Spitzname, auch nochmal sehr erfolgreich. Also über 1 Million Zuschauer. Und das freut einen natürlich.
0: Wir werden mal ein bisschen erzählen, wie du zu den einzelnen Menschen, zu den bekannten Menschen gekommen bist. Mhm. Weil ich meine, für Caroline Kebekus zu schreiben, ist ja schon mal ein Ritterschlag, ne? Weil die lässt ja nicht so viele Leute an sich ran. Da muss man schon der Beste sein.
1: Ja, das weiß ich gar nicht, aber das hat sich tatsächlich auch aus dem Drehbuchschreiben entwickelt, weil dieses Buch, von dem ich vorhin gesprochen habe, wo ich polischen durfte, das war ein Film, wo sie mitgespielt hat und da haben wir uns kennengelernt. Und dann habe ich als Autor bei ihrer Show Pussy Terror TV von Brainpool damals angefangen. Das hat tatsächlich sehr gut geklappt und tut es bis heute und es gibt kaum eine Person, für die ich lieber arbeite als für Caroline Kebekus, weil die nach meiner Meinung die Beste auf dem Gebiet ist.
0: Muss man sagen. Sie war ja auch schon Gast in dieser Sendung, also insofern, ja.
1: Ich hoffe, sie hört das, ich habe mich so eingeschleimt.
0: Das schicken wir nachher gleich rüber, kann sie sich anhören und sagen, ach guck an, der Claudius.
1: Das muss ich, aber es ist auch vertraglich verpflichtet, dass ich mich sehr positiv über alle Leute äußere, mit denen ich arbeite.
0: Jetzt sagen wir ganz kurz noch, wo man dich finden kann. Also es gibt ja Leute, die wohl noch ein paar Bilder zu dem Claudius haben.
1: Claudius-plaging.de, aber vielleicht ist es einfacher noch auf Instagram. Da habe ich einfach unterstrich Claudius, ist mein Instagram-Profil. Da sind auch Ausschnitte von meinen Auftritten zu sehen und meine Termine verkünde ich da immer. Und sehr gerne folgt mir. Das kann nicht schaden.
0: Gut. Bei mir war Claudius Pleging, einer unserer besten deutschen Comedy-Autoren, die wir haben. Schön, dass du mal da warst und weiterhin viel Erfolg für dich.
1: Vielen Dank. Hat sehr viel Spaß gemacht.
0: Bis zum nächsten Mal.
1: Jo, danke. Tschüss.
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1: Es sind ein paar Jahre ins Land gezogen und sie sind wieder da. Revolverheld, eine unserer erfolgreichsten Bands Deutschlands, sind da. Johannes Strate und Nils Christian Hansen. Ich freue mich tierisch, dass ihr da seid.
2: Herrlich, wir freuen uns auch.
3: Schönen guten Tag. Servus, guten Tag.
1: Weil es ist schon ein bisschen her, dass wir das letzte Mal gequatscht haben, ne?
2: Ja, das stimmt.
1: Aber erstmal, wenn ihr schon mal so jung hier zu mir ins Studio kommt, dann müssen wir natürlich, wenn wir auch Zeit haben, mal ein bisschen über Revolverheld reden. Denn als ihr da mal zusammen anfingt, Musik zu machen, da war ja euer Name noch ein ganz anderer.
2: Ja, das stimmt. Der erste Name war Manga tatsächlich und
3: richtig deppiger Name eigentlich
2: auch. Ja.
1: Habt ihr euch orientiert an den Mangas, an diesen kleinen japanischen Figuren oder wo kam das her?
2: Ja, genau, das kam daher, keine Ahnung, wir hatten so diese Assoziation, bildliche Texte und irgendwie Bildsprache und so. Und irgendwie kam dann Manga, keine Ahnung, ehrlich gesagt weiß ich es auch nicht mehr so genau. Dann haben wir noch so ein, zwei Mal ins Klo gegriffen, man nennt sich dann ja gerne auch mal um. Und irgendwann war dann Revolverheld auf dem Zettel und der ist bis heute geblieben. Bleibt dann auch so.
1: Durch nochmal der Tsunami-Killer, ne? Und dann gab es diesen fiesen Tsunami.
2: Ja, genau. Das war perfekte Welle von Juli gerade im Radio und wir hießen Tsunami-Killer. Also es war beides ein bisschen unglücklich und dann haben wir uns mal umbenannt.
1: Johannes kommt aus Bremen und Nils kommt aus Hamburg.
2: Genau.
1: Wie seid ihr denn damals überhaupt zusammengekommen als Musiker?
2: Ach, wir haben uns 2002 in Hamburg getroffen. Jakob, unser Schlagzeuger, und ich haben damals diesen sogenannten Popkurs gemacht. Das ist so ein sechswöchiges Ding, wo man sich mit verschiedensten Musikern trifft und einfach zusammen Musik macht. Und dann kommt mal irgendein Typ vorbei, der es schon geschafft hat. Bei uns kam damals Smudo, hat ein bisschen von Fanta 4, hat ein bisschen aus seiner Bandkarriere und seinem Leben erzählt. Und du hast so verschiedene Seminare, aber eigentlich ist der Kurs dazu da, dass man andere Musiker kennenlernt. Und also aus dem Popkurs sind immer wieder Bands entstanden, zum Beispiel Fury in the Slaughterhouse oder Rainbirds oder Seed oder Die Happy oder Boy. Also ganz ehrlich, das ist einfach so eine Kontaktbörse für Musiker. Und ja, da kam dann irgendwann der kleine Jakob, Schlagzeug, wie er war, und meinte so, du, komm doch mal mit, ich habe da eine Band und da musst du singen. Hab ich gesagt, gut, machen wir das halt.
1: Also Jakob war der Initiator eurer
2: ja, war das Bindeglied auf jeden Fall.
3: Ja, der hat in dem gleichen Jahr diesen Popkurs mitgemacht und genau.
1: Das war der Kurs an der Popakademie in Baden-Württemberg damals,
2: in Hamburg.
3: Nee, in Hamburg, genau.
1: Ach so, das
2: gab es noch gar nicht.
1: Ja. Aber da wart ihr ja später auch nochmal irgendwann, ne?
3: Da waren wir später dann auch, genau.
2: Da hieß sie aber auch noch anders, ne?
3: Ja, da waren wir im Bandpool, das ist genau so eine Initiative da von der Popakademie und das war aber dann erst, als wir schon komplett waren, da war Johannes natürlich schon längst mit im Boot.
1: Ist das normal, dass wenn man die Popakademie absolviert hat, dass man sofort auch einen Plattenvertrag bekommt?
2: Das weiß ich nicht, weil wir haben die Popakademie nicht absolviert. Wir haben nur ein Jahr, waren wir da in so einem Förderprogramm und waren da ungefähr vier Wochenenden und haben da ein bisschen gefeiert und was über Musikrecht gelernt. Aber bei der Popakademie ist es ja so, es gibt einmal diesen Business-Studiengang, soweit ich weiß, und dann kann man da auch Musik studieren. Hat Max Giesinger das studiert? Oder war der einfach nur in Mannheim, hing der da nur rum?
1: Er war auf jeden Fall an der Popakademie, aber ob die da abgeschlossen haben, das weiß man ja nicht.
2: Das weiß ich auch nicht. So wie ich ihn kenne, hat er nicht abgeschlossen.
1: Das kann gut möglich sein. Ja. Auf jeden Fall hat es dann fünf Jahre gedauert, bis ihr den ersten Plattenvertrag bekommen habt. 2005 war es bei der Columbia, glaube ich. Ne? Mein lieber Scholli. Und bis dahin habt ihr hart als Mucker euch erstmal so ein bisschen Brötchen verdient und überall bei kleinen Konzerten gespielt. Was waren denn eure ersten Konzerte? Wie viele Leute waren da und was habt ihr da für Musik gespielt?
3: Oh, niemals. Ja, also die Leute, die Anzahl kann man sich gut merken. Es war nämlich null.
2: Null.
1: Echt?
2: Ja, klar.
1: Nee.
2: Wir haben Konzerte gespielt von null Leuten auf jeden Fall.
3: Ja, aber ey, das gehört dazu. Also ich meine, es ist so ein bisschen konventionell, wie es eben früher war. Ne? Man macht zusammen Musik, man bucht dann so Auftritte und hat so die ersten Möglichkeiten, sich mal zu präsentieren. Und natürlich kommt keiner. Ich meine, es kennt dich keiner. Aber dann spricht sich das irgendwann mal rum. Dann war vielleicht doch mal jemand da, vielleicht bei einer anderen Band, die er an dem Abend eigentlich sehen wollte und fand es dann mal ganz gut. Und irgendwie hat sich das so ganz klassisch dann weiterentwickelt.
1: Das heißt, ihr habt euch so reingemogelt als Vorbands vor anderen oder hattet ihr schon eigene Konzerte in der Hoffnung, dass jemand vorbeischaut und ihr ihnen mal zeigen könnt, was ihr so drauf habt?
2: Ja, also die Support-Shows, was war schon viel später, muss man sagen. Am Anfang hatten wir natürlich eigene Konzerte und da ist dann eben auch niemand gekommen. Die haben wir uns irgendwie selber zusammengebucht und dann kam halt keiner. Und irgendwann wurden es dann halt ein paar mehr.
1: Was habt ihr damals gespielt? Covers?
2: Nee, immer eigene Songs von Anfang an. Also bei den ersten Konzerten haben wir zum Beispiel, auf unserem allerersten Konzert haben wir zum Beispiel Scheiße Freunde bleiben gespielt, weiß ich noch.
3: Genau. Und
2: Welt steht still war auch schon dabei, ne?
3: Das war auch schon dabei, genau. Ja, viele von den Songs, die dann tatsächlich auf dem ersten Album gelandet sind, haben wir da schon gespielt, ja.
1: Habt ihr das für das erste Album damals neu arrangiert oder war der Song so 1:1 wie bei euren ersten Konzerten so?
2: War ziemlich dran, ne?
3: Ja, war ziemlich nah dran.
1: 2005 ging es dann so richtig los mit dem ersten Album und ab da hattet ihr schon, ich sage mal, einen relativ guten Fankreis, ne? Also eure Musik kam doch so von vornherein sehr, sehr gut an und besonders Frauen standen immer in den ersten fünf Reihen.
3: Ja, also es ist mittlerweile tatsächlich ganz schön gemischt, muss man sagen, bei den Konzerten, was wir natürlich auch toll finden. Also da es sind jetzt nicht nur Frauen da, sondern irgendwie von bis, also auch nicht nur eine

0: der Band nicht dabei sind.
1: Wie sich das anfühlt.
0: Wie fühlt sich das an?
2: Ja. Das war eine schöne Stimme gerade.
0: Ja. Der arbeitet nebenbei beim Radio, wusstest du gar nicht. Ja? Wenn du nämlich Fernsehshows machst, dann ist er.
2: Wird ein Jingle sein. Ja. Alles, was ein Bier braucht. Ja.
1: Ach, es ist einfach so, wir teilen uns ja immer mal ein bisschen auf. Das ist auch völlig in Ordnung. Natürlich ist es so, dass ein Sänger, der natürlich die Lyrics singt, der erste Ansprechpartner ist, ist ja völlig klar. Ich glaube, es ist in jeder Band so und insofern völlig okay. Aber im Normalfall ist es so, dass wir auch in Talkshows dann irgendwie mal zu zweit oder zu dritt oder auch zu viert sitzen. Das ist alles schon vorgekommen und insofern glaube ich nicht, dass sich da irgendjemand komisch fühlt, wenn der Sänger dann eben mal ein bisschen mehr redet. Das ist schon in Ordnung.
0: Es gibt ja Bands, da singen mehrere Leute, aber in diesem Fall bei euch ist es nur Johannes, ne? Mit dieser unglaublichen Stimme.
2: Oh, das ist ja nett, vielen Dank.
1: Also der Einzige ist, der es kann bei uns.
2: Was, wieso das denn?
1: Ja, es gibt natürlich immer mal Beispiele, so Eagles oder was weiß ich, aber ist, schon eher selten, ja.
0: Wenn man so guckt, was ihr so macht, dann sehe ich auch, dass ihr euch engagiert in verschiedensten Bereichen. Es gibt so Projekte, die euch so ein bisschen am Herzen liegen, ne?
1: Mukido, das Projekt vom SOS Kinderdorf, das steht für Musikkinder Dulsberg. Das ist einfach ein Projekt, was da im SOS Kinderdorf stattfindet und wo Kinder einfach aus sozial benachteiligten Familien für einen symbolischen Betrag Musikunterricht kriegen können. Die haben natürlich immer Bedarf, dass da auch gespendet wird und wir haben so in den letzten Jahren immer versucht, bei Konzerten ein bisschen Spenden einzusammeln und notfalls auch, wenn es nicht gereicht hat, da irgendwie selber nochmal ein bisschen was nachzuschieben, dass dieses Projekt auf jeden Fall weiter finanziert werden kann.
2: WWF haben wir einiges gemacht. War Child, die machen ein Bildungsangebot für Kinder aus Krisen, Kriegsgebieten. Also da kann man einfach wahnsinnig viel machen. So.
0: Ich muss auf das Jahr 2013 kommen. Das war das Jahr, in dem Ich lass für dich das Licht an rauskam. Ja. Und da habt ihr dieses großartige Video gemacht. Und wir haben eine ganze Menge Leute, die gefragt haben, können die nicht mal die Geschichte erzählen, wie das zustande kam? Weil immer, wenn man sich das Video anschaut mit diesem Heiratsantrag, fängt man an zu heulen automatisch. Und das war jemand aus eurem direkten Umfeld, ne?
2: Ja, das war ehrlich gesagt mein ältester Freund, der auch hier in Berlin wohnt. Und der hat, wir haben den getroffen, irgendwann mal durch per Zufall in Münster. Und dann waren wir irgendwie nachts, was liegt bei dir an? So, ja, neues Single. Und bei dir, ja, also ich überlege jetzt langsam mal, Saskia einen Antrag zu machen und so. Und dann waren wir irgendwann so, okay, wir haben da eine Idee. Und dann haben wir das eben zusammen geplant. Und dann war es eben so, dass wir sie unter einem Vorwand, haben wir sie in eine dunkle Halle gelockt, wo nur er saß im Lichtkegel. Und dann haben wir den Song gespielt, an einem bestimmten Punkt haben wir ihn unterbrochen. Und hat ihr einen Antrag gemacht und sie hat Gott sei Dank Ja gesagt. Und mittlerweile haben die beiden zwei Kinder und sind immer noch glücklich.
0: Und das war 100% nicht nachgestellt. Deshalb ist es so authentisch.
2: Sowas kannst du auch nicht nachstellen. Nee, deswegen, das siehst du auch und deswegen berührt es die Leute auch, weil es eben eine echte Situation
1: ist. Naja, wir haben das, glaube ich, so mit 12 oder 15 Kameras oder so gedreht, weil es war einfach nicht zu reproduzieren natürlich, klar. Es musste in dem Moment passieren und deswegen haben wir so viele Kameras dabei, damit wir das auch bestmöglich einfangen können, weil ein zweites Mal, das hätte es ja nicht machen können.
0: Habt ihr das vorher geprobt?
1: Wir für uns schon,
2: als Band schon, wir haben natürlich einen Soundcheck gemacht, aber den Antrag nicht, nee. Es war natürlich klar, hier ist das Licht, da auf der Kiste musst du sitzen und Ton angeln wir aus der Luft halt, ne? Der kann ja auch kein Ansteckmikro haben, dann rafft sie auch sofort, irgendwas los ist. Aber nee, der Trick war, dass wir einfach ohne Ende Kameras überall hatten, dass man es auch auf jedem Winkel hat, weißt du, egal wie sie sich hinsetzt oder was sie macht, vielleicht steht sie ja auch auf, was auch immer, du musst es ja mitnehmen. Mhm. Und das war dieser eine Moment.
0: Habt ihr euch vorher Gedanken gemacht, was hätte passieren können, wenn das schiefgegangen wäre?
2: Ja, natürlich, klar. Haben wir. Und das war auch der Plattenfirma klar, dass es dann einfach kein Video wird und dann ist es einfach verbranntes Geld, so ist es. Aber manchmal im Leben muss man auch ein Risiko eingehen.
0: Aber den Plan gab es, ja? Also wenn ich jetzt
2: weiß, dann müssen wir halt was anderes machen.
0: Wenn
2: die
0: Nein sagt, Video.
2: Ja? Wenn die Nein sagt oder wenn sie alleine schon, wenn sie sagt, ja, aber ich möchte nicht, dass es veröffentlicht wird. Kann ja auch sein. Muss sie entscheiden. Aber sie fand es eben schön und meinte auch so, ach, ist doch irgendwie toll. Nicht so, wie man sich schämen muss. Und meinte ich so, ja, genau so ist es.
0: Krass.
2: Ist ja total schön.
0: 2015 kam dieses wunderbare MTV Unplugged Video- und Live-Album. Und das MTV-Album ist ja ein bisschen leiser als alle anderen. Ne?
2: Ja, ja, klar. Das bringt das Unplugged natürlich auch mit sich, ne? Das Akustische. Und uns hat das echt viel Freude gemacht, das zu arrangieren und das im Detail vorzubereiten und die Songs einfach mal in ein anderes Gewand zu stecken. Also ich fand es großartig. War wirklich auch eins der schönsten Projekte, was wir je gemacht haben.
1: Ja, weil es auch eben so vielfältig war. Wir haben das ja so in drei Akten hochgezogen und jeder Akt war musikalisch ein bisschen anders aufgefasst und dadurch wirklich sehr vielseitig und das hat wahnsinnig viel Spaß gemacht.
0: Mögt ihr mehr so die Balladen, wenn es mal ein bisschen ruhiger ist oder gebt ihr ganz gern mal richtig Gas?
2: Immer unterschiedlich, ne?
1: Ja, also geht mir auch so. Also ich glaube, wenn man nur das eine machen würde, dann könnte das ein bisschen langweilig werden und diese Mischung ist natürlich ganz schön. Und jedes Konzert hat ja auch so seine besonderen Momente und das kann eben sein, wenn die Leute tanzen, feiern und springen und mitmachen, aber wenn man das eben durchgängig macht, da wird man ja irgendwann auch müde, ne? Das ist auch mal ganz schön, wenn man zwischendurch mal ein bisschen runterfährt und die Emotionen dann eben rauskommen. Das ist auch sehr schön zu sehen, wenn dann Leute ergriffen sind und vielleicht ihre eigene Geschichte gerade fühlen und dann vielleicht auch mal ein Tränchen vergossen wird oder so. Das ist für uns auch ein besonderer Moment. Klar.
0: Ich muss mal zu Sing Mein Song, das Tauschkonzert kommen, weil das ist tatsächlich

0: Erklärterweise meine Lieblingssendung im deutschen Fernsehen. Und Johannes hat ja die große Ehre gehabt, dabei sein zu dürfen mit Ray Garvey und mit Mark Forster und mit Alpha Will und wer alles mit dabei war. Das war ja eine coole Geschichte. Denkst du gern daran zurück? Und was waren für dich die schönsten Erlebnisse in Südafrika?
1: Ja klar, das war schon eine schöne Zeit. Das ist schon besonders, wenn man sich dann einfach auch mal mit der Musik der anderen nochmal intensiv beschäftigt. Und natürlich ist es total schön, wenn man die eigene Folge dann hat, wenn man sieht, was die Leute sich für Mühe gegeben haben mit ihren Versionen, mit den Arrangements für die Songs. Das ist schon immer eine große Überraschung, also wenn dann irgendwie so ein Ray Garvey auf die Bühne geht und auf einmal eine Version von Lass uns gehen singt, ist schon aufregend, da ist man schon gespannt, was kommt da jetzt, und dann siehst du, wie viel Mühe und Arbeit er da reingesteckt hat und auch noch auf Deutsch singt. Also das war schon echt eine sehr berührende Zeit, ja.
0: Wie ist denn das als Musiker, wenn man da in dieser Runde sitzt? Ich meine, das wird ja in kürzerer Zeit abgedreht, als es dann ausgestrahlt wird, ne? Ist das Stress, wenn man da sitzt? Weil man muss ja wahrscheinlich die Songs nochmal alle durchprobieren und so, und dann trinkt man wahrscheinlich auch zusammen Alkohol.
1: Ach, du Stress. Ich fand ich das jetzt nicht. Man ist natürlich auch ganz gut vorbereitet und war eher so, ja, nett. Ein bisschen Musik machen, ein bisschen Weinchen trinken und fertig.
0: Und habt ihr das in der Band eigentlich einstudiert vorher? Weil das ist ja ein Riesenrepertoire. Ich meine, wenn man Ray Garvey und Judith Holofernes und wie sie alle heißen, dann Mark Forster sich Songs picken muss. Habt ihr die in der Band zusammen?
1: Nee, das macht alles die Grosch 11 Band, also die Band von Sing Mein Song. Die arrangieren mit und die müssen sich das ja auch drauf schaffen. Die müssen wissen, was Phase ist.
0: Das heißt, du übst im Vorfeld auch mit der Band nur nicht, du könntest ja mit deinen eigenen Musikern schon mal probieren, wie das klingt, wenn du neue Songs neu arrangierst.
1: Das stimmt, aber das machen in der Tat bei dem Format machen das eben die, und die sind total geübt. Es ist quasi eine unfassbar hochqualifizierte Coverband, die einfach daran gewöhnt sind, sich Sachen von anderen schnell draufzuschaffen, eigene Versionen zu machen und so. Und das machen die. 50 Songs jedes Jahr, ne? Also ich meine, das ist
0: Wahnsinn,
1: schon
0: irre,
1: was die machen, ja.
0: Das ist auch wirklich eine gute Band, wenn man das sieht. Ich meine, wie schätzt du das ein, Nils, wenn du das siehst vor dem Fernseher?
2: Total.
0: Sag mal als Musiker, Mensch, Chapeau, das machen die sehr, sehr gut.
2: Total. Ja, wir waren ja nicht nur vor dem Fernseher, sondern wir waren ja auch vor Ort. Wir haben unsere eigene Nummer auch da als Band dann performt. Also, und da haben wir natürlich auch den Kontakt gehabt.
0: Zimmer mit Blick alle, habt ihr gesungen.
2: Genau, das war cool, genau. Ja. Aber die anderen haben wir natürlich da alle kennengelernt. Und ja, es ist eine Wahnsinnsband. Alles wahnsinnig nette Typen, extrem gut vorbereitet. Und das ist völlig irre, was die da abreißen in kürzester Zeit, wie viele Songs die sich drauf schaffen und in welcher Qualität die abliefern, ist schon Chapeau, muss man schon sagen.
0: Johannes, wie viel Mitspracherecht hattest du bei den Arrangements dieser Songs, die da gelaufen sind oder die du dir...
1: Ja, 100%.
0: Ja? Du hast gesagt, du willst die und die Songs machen, ja?
1: Genau, also ich meine, man sucht sich erstmal Songs aus natürlich, und dann habe ich mich mit dem Matthias Grosch, dem Chef da von dieser Band, getroffen, und dann haben wir uns zu zweit überlegt, was wir machen wollen, und dann instruiert er seine Musiker und dann trifft man sich zum Proben und dann haben die das gefühlt in einer Stunde... Haben die das drauf?
0: Das ist ja unfassbar.
1: Naja.
0: Wie viele Songs kanntest du denn vorher schon von Mary Rose?
1: Ja, einen. Ich kannte nur Aufrecht gehen. Ansonsten kannte ich nichts. Nee, muss ich ehrlich sagen.
0: Das ist ja schwierig. Da musst du dir, weiß ich nicht, 10 Platten von einer.
1: Ich habe auf dem Flug von Las Vegas zurück, habe ich mir diese ganzen Sachen reingezogen und alle haben geschlafen und ich habe mir, glaube ich, 7 Stunden lang Musik von all diesen Künstlern angehört. Also natürlich, bei Ray war es einfach. Ich kannte einige.
0: Da kannst du viele.
1: Vieles kannte ich natürlich und von Mark auch. Und ich meine, Alpha Will, die entscheidenden Hits, die kennst du natürlich auch, ne? Aber also Mary war natürlich eine wahnsinnig nette Frau, aber die Musik war außerhalb meines Kosmoses bis dahin.
0: Na, dann kann ich euch nur viel, viel Erfolg wünschen.
2: Vielen Dank.
1: Danke dir.
0: Bis dann. Waren Johannes Strate und Nils Christian Hansen von Revolverhead. 50% der Band waren heute da, klang aber wie 100%.
1: Sauber. Danke. Ciao.
0: Bis zum nächsten Mal. Ciao.
2: Ciao.
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0: Hier ist schon viel Spaß, bevor es offiziell losgeht. Jessica Ginkel ist bei mir, eine unserer besten deutschen Schauspielerinnen. Ich freue mich sehr, dass du da bist, Jessica.
4: Ja, vielen Dank, dass ich hier sein darf.
0: Manchmal ist es so, dass man sagt, schade, dass unser Vorgespräch nicht schon mitgelaufen ist, weil wir haben uns schon so viel Spaß gehabt im Vorfeld.
4: Richtig.
0: Aber ich glaube, das kriegen wir hier auch reproduziert.
4: Wir werden einfach weiterhin so viel Spaß haben.
0: Genau. Okay? Wir wollen deine Geschichte so ein bisschen ausrollen. Das ist die sogenannte Jessica Ginkel Story.
4: Wow.
0: Und
4: ich bin gespannt.
0: Ich bin erstmal gespannt. Du kennst ja deine Geschichte schon, aber ich kenne sie noch nicht.
4: Ja, stimmt, weißt du? Da hast du recht.
0: Also ich kann dir nur sagen, das erste Mal habe ich dich gesehen, als es losging mit der Lehrer, und war spontan schockverliebt.
4: Wirklich?
0: So, und seitdem wollte ich dich einladen. Und überleg mal bitte, wie viele Jahre vergangen sind seitdem. Das war 2013.
4: Ja, wollte ich gerade fragen, wann hast du die erste Folge gesehen von der Lehrer? 2013.
0: Mhm.
4: Hast du mich denn vorher eingeladen?
0: Nein, ich habe mich nicht getraut.
4: Und da meldest du dich einmal und schon sitze ich hier.
0: Hätte ich das vorher gewusst.
4: Hättest du das vorher gewusst. Nein.
0: Schön hier. Ja, ist schön hier, ne?
4: Total.
0: Ja, und wir fangen an, deine Geschichte zu erzählen. Mhm. Geboren, du bist Berlinerin, genau wie ich übrigens. Also ich bin nicht Berlinerin, ich bin Berliner. Aber wir sind beide in Berlin geboren.
4: Wo bist du denn geboren?
0: In Kaulsdorf. Und du bist in Spandau zur Welt gekommen, allerdings viele Jahre später. 1980 bist du geboren, ne? Am 12.
4: August. Ich bin 1980 geboren, genau. Ich bin in Spandau auf die Welt gekommen und da bin ich auch groß geworden.
0: Also wir sind quasi in verschiedenen Teilen der Stadt aufgewachsen. Zwischen uns war ein Zaun, das hat uns damals schon getrennt, ne?
4: Ja, das stimmt.
0: Das war wahrscheinlich einer der Gründe, warum wir uns erst so spät gesehen haben oder kennengelernt haben. Was ist denn da los, Mensch?
4: Quatsch auch. Ja, nee, richtig. Aber ich bin in Spandau groß geworden.
0: Du hast aber damals mit Schauspielerei überhaupt nichts am Hut gehabt, ne?
4: Doch, schon.
0: Als Kind schon, ja?
4: Ja, ich habe immer auf der Bühne gestanden zwischen dem 12. und dem 18. Lebensjahr. Mhm. Das war großartig. Ich wollte seitdem Musical-Darstellerin werden.
0: Aha.
4: Ja.
0: Was kam dazwischen?
4: Ich glaube, also ich hatte die Unterlagen für die damals UDK, für den Bereich Musical schon auf dem Tisch zu liegen und wollte mich eigentlich bewerben, habe aus irgendwelchen Gründen es nicht getan und habe ein Lehramtsstudium angefangen. Das kam wahrscheinlich zustande, weil mein Vater Lehrer ist und auch sehr gerne Lehrer ist und mir immer gesagt hat, für eine Frau ist das ein Beruf, wo man gleichberechtigt ist und Zeit für die Familie hat und also hat mir ganz viele Sachen immer gesagt, die diesen Beruf mehr und mehr schmackhaft gemacht haben. Dazu kam, dass ich einfach gerne mit Kindern arbeite. Ich habe in der Zeit, in der ich selber getanzt habe, auch Kindergruppen unterrichtet und ich dachte, ja, dann halt Lehrerin.
0: Ja. Und dann hast du später eine Lehrerin gespielt. Allerdings nicht in der Grundschule, weil du hast ja Grundschulpädagogik studiert und dann waren die großen Schüler auf einmal da in der Serie der Lehrer, ne?
4: Ja, ja. Ich habe hier in Potsdam studiert. Das nennt sich Primarsek 1. Also ich habe ein Fach, was ich bis zur 10. Klasse unterrichten darf. Die anderen Fächer darf ich bis zur 6. unterrichten. Da wir der Lehrer in NRW gedreht haben, geht die Schule dort oder die Oberschule ab der 5. Klasse los. Also es hat sich ja ein bisschen überschnitten. Mhm.
0: Wie weit bist du mit dem Studium gekommen?
4: Ich habe mein erstes Staatsexamen.
0: Das ist ja schon was. Also theoretisch könntest du sofort eine Klasse übernehmen.
4: Habe ich im letzten Jahr auch.
0: Echt? Das ist ja eine spannende Geschichte. Also die müssen wir uns mal merken für später. Okay. Weil wir wollen ja erstmal so ein bisschen chronologisch bleiben. Ja, du hast alles letztes Jahr unterrichtet, muss ich mir sofort hier irgendwie merken.
4: Ja, ja, klar. Ja.
0: Gut. Erstes Staatsexamen, Haken dran. Okay.
4: Ja, okay, cool.
0: Aber da war das vom Tisch, dass du gesagt hast, ich mache nicht mehr Musical.
4: Ja, ich habe als Studentin schon viel fürs Fernsehen gemacht. Kleindarstellerrollen, ich habe ein bisschen gemodelt. Und ja, es war auch immer der Gedanke, diese beiden Dinge zusammenzubringen. Und da kam dann das Universum auf mich zu am Ende meines Studiums und hat mir eine Casterin von Gute Zeiten, Schlechte Zeiten geschickt.
0: War das auf der Jugendmesse U, wo du entdeckt wurdest?
4: Ja, das war auf der Jugendmesse U.
0: Da warst du eigentlich nur als Gast unterwegs, ja, und wolltest dir mal angucken, was da so los ist.
4: Nee, da war ich als Messehostess unterwegs und habe irgendwelche Verhütungsmittel verteilt. Tatsächlich nicht mehr genau, was es war, aber ich muss sehr engagiert gewesen sein in diesem Moment. Und dann kam die Casterin der Grandi Ufer damals auf mich zu und sagte, Mensch, wir beobachten dich schon eine ganze Weile. Magst mal die Karte einstecken und dich mal bei mir melden. Es geht um eine Rolle fürs Fernsehen.
0: Wie sucht jemand, der Kondome verteilt?
4: Ja, so in etwa. Naja. Und also es kam immer mal dazu auf Messen, dass mal jemand gekommen ist, der dann sagte, Mensch du, wir machen Fotos, hast du nicht mal Lust? Und eigentlich habe ich da immer wirklich die Finger von gelassen. Aber da es eine sehr sympathische Frau war und die Visitenkarte auch mir irgendwie von dem Logo her bekannt vorkam, dann habe ich das gemacht. Und dann saß ich hier in Babelsberg und habe das erste Casting gemacht und das zweite Casting.
0: Und noch ein Casting.
4: Zwei Castingrunden hatte ich und dann gab es den Anruf, dass ich mir bitte einen Anwalt organisieren sollte, weil man mir eine Rolle anbieten würde.
0: Und dann warst du auch ganz schnell drin in GZSZ.
4: Richtig, dann habe ich noch schnell mein erstes Staatsexamen abgeschlossen und habe dann losgelegt bei Gute Zeiten, Schlechte Zeiten.
0: Du hast gespielt von 2006 bis 2009.
4: Richtig.
0: Ich habe nicht alle Folgen gesehen, aber es ist ja mal so, dieses GZSZ hat so ein gewisses Suchtpotenzial. Ich kann es nicht genau erklären, aber wenn ich mit meiner Frau mitgeguckt habe, weil sie es gerade geguckt hat und ich eigentlich nur kurz eine Frage stellen wollte, habe ich mich hingesetzt und habe dann weitergeguckt und habe zwischendurch immer Fragen gestellt, was sie tierisch genervt hat.
4: Ja.
0: Wer ist denn jetzt mit wem da? Warum ist denn die jetzt? Und wer ist... Mann, guck da mal selber. Ich möchte das sehen. Ich kann dir das jetzt nicht alles erklären, aber es ist irgendwie komisch, ja? Kannst du das erklären, warum das so ist?
4: Ja, so richtig erklären kann ich es auch nicht, aber ich kann es total nachvollziehen, weil ich während meines Studiums auch gerade Gute Zeiten, Schlechte Zeiten immer geguckt habe. Ich fand es abends immer super zum Abschalten. Man kriegt ja immer wieder auch erklärt, wer wer ist und wo gerade die Serie steht. Irgendwie war das nett.
0: Hast du damals schon deinem jetzigen Mann Daniel Felo über den Weg gelaufen und hattest du schon irgendwie einen Blick für ihn?
4: Also über den Weg gelaufen bin ich ihm schon.
0: Aber hat noch nicht gefunkt.
4: Nö.
0: Aber hat er schon mal ein Auge auf dich geworfen?
4: Das musst du ihn selber fragen.
0: Muss ich ihn selber fragen. Ja. Muss ich machen. Hattest du schon ein Auge auf ihn geworfen?
4: Nein.
0: Gar nicht? Nicht? Überhaupt nicht?
4: Nee, gar nicht. Nee. Ich muss auch gestehen, ich war mit einem anderen Kollegen liiert zu dieser Zeit.
0: Na, dann guckt man ja auch nicht.
4: Keine Augen.
0: Das macht man ja auch nicht. Ne? Mhm. Warum hast du dann eigentlich damals mit GZSZ aufgehört? Weil das ist ja eigentlich eine gute Serie gewesen, die damals auch extrem, genau wie heute, extrem gute Quoten produziert hat. Ne?
4: Absolut. Aber ich habe ja dieses Geschenk der Schauspielerei im Nachhinein bekommen. Also ich hatte das Gefühl, ich muss da noch gucken, was es noch gibt, welche Möglichkeiten ich noch habe. Ich wollte noch andere Figuren spielen, noch bevor ich wieder zum Lehramt zurückgehe.
0: Das war der Plan?
4: Naja, so habe ich damals wirklich angefangen. Ich habe zu meinem Vater gesagt, du, ich hätte da jetzt dieses Angebot. Was meinst du denn? Kann ich das machen? Und da sagt er, du hast ja jetzt was Anständiges gelernt. Klar kannst du das machen. Und da habe ich gesagt, ich mache das jetzt für ein Jahr und dann gehe ich wieder zurück. Ich glaube, das hat mich so ein bisschen getrieben, dieses, okay, guck doch, was gibt's da draußen noch? Was interessiert dich noch? Nimm das noch mit und wenn das dann irgendwann vorbei ist, dann machst du eine Rolle rückwärts. So.
0: Okay. Wie ist es denn auf der Straße passiert, dass die Leute dich mit Caro angesprochen haben?
4: In der Zeit, ja.
0: Ja? Ja, das passiert ja automatisch, dass man dann den Rollennamen quasi auf der Straße auch hat, ne? Du warst dann die Caroline Neustädter, ne?
4: Ja, man sitzt ja wirklich jeden Abend bei denen mit im Wohnzimmer. Und ich kann das schon auch verstehen, auch wenn ich Schwierigkeiten hatte in der Zeit damals damit, weil ich bin ja nicht Caro, aber dieses, wer bin ich eigentlich?
0: Ich weiß, dass du Jessica Ginkel bist.
4: Gut, dass du da bist.
0: Gut, dass ich da bin. Ich könnte dir aushelfen. Also wenn du mal irgendwie Probleme hast, ruf mich an, dann sag ich, wer bin ich eigentlich?
4: Meld mich.
0: Also du hast das damals beendet, um dann eventuell wieder Lehrerin zu werden. Und dann kamen aber neue Angebote auf dich zu. Ne? Also du warst ja damals in dieser ZDF-Telenovela Lena auch, Liebe meines Lebens. Gab es zu der Zeit schon so viele Angebote, dass du sagst, Lehrerin, erstmal schiebe ich noch ein Stück weiter nach hinten?
4: Ja, also ich hab nicht aufgehört, um direkt wieder zum Lehrersein zurückzugehen. Ich habe damals meine Agentin kennengelernt und die war natürlich auch mitverantwortlich, dass sie gesagt hat, komm, wir gucken und ich kann mir vorstellen, dass da noch das eine oder andere gibt, was auf dich wartet. Die hat mir auch Mut gemacht. Und dann kam diese Entscheidung, okay, wir verlassen jetzt gute Zeiten und...
0: Wir. Also mein Management und ich und die Leute, die mich beraten, haben beschlossen, dass wir jetzt mal aufhören damit.
4: Nein, letztendlich natürlich ist es meine Entscheidung. Ich war ja alt genug, um das zu entscheiden. Aber sicher hat sie auch ein bisschen geholfen. Und dann kam direkt ein Casting rein von einem Regisseur, der Christoph Schrewe. Der war damals auch bei Gute Zeiten vor vielen, vielen, vielen Jahren. Und der hat gerade seine Besetzungsliste oder seine Castliste geschrieben fürs Casting und ist immer mal auf die Gute Zeiten, Schlechte Zeiten Internetseite gegangen. Und da stand, dass ich jetzt aufgehört habe. Und dann dachte er, komm, die lade ich ja mal mit ein. Und das war dann mein erstes Casting danach und das hat tatsächlich geklappt. Das war ein Film, der wurde leider nie in Deutschland ausgestrahlt, nur in Österreich. Aber da durfte ich an der Seite von Peter Simonicek sogar spielen und Johannes Zirner. Es war so eine bisschen wie nackte Kanone angelegt. Oh shit, nannte sich der Film. Ganz witzig, da sind wir durch Berlin und alles war im Chaos, weil der Flügelschlag eines Schmetterlings alles durcheinander gebracht hat.
0: Oh shit heißt das Ganze,
4: oh
0: ja?
4: Oh shit, ja.
0: Finde ich den irgendwo auf DVD oder sowas?
4: Kann sein, ja, guck mal. Google mal.
0: Gibt ja immer so, wenn ich Gäste habe, kriege ich immer so kleine Filmempfehlungen und schreibe mir das immer auf und denke, oh, den muss ich mir mal angucken.
4: Ja, der ist schon lustig. Ich glaube, wir kamen damit ein paar Jahre zu spät einfach, weil das war schon wieder vorbei, diese Welle.
0: Hast du es irgendwann bereut, dass du GZSZ beendet hast?
4: Nee, habe ich nicht bereut.
0: Und gab es Leute, die gesagt haben, ach komm doch mal zurück, du kannst doch noch mal irgendwie wieder auftauchen?
4: Muss ich mir kurz überlegen? Ich glaube nicht.
0: Das ist aber auch ein bisschen schade, ne? Würdest du noch mal, wenn jemand sagen würde, jetzt, also wir würden dich wieder einplanen dort?
4: Also ich habe mir für mein Leben vorgenommen, niemals nie zu sagen, weil man nie weiß, was noch so passiert. Aber zum momentanen Zeitpunkt kann ich es mir nicht vorstellen.
0: Ich stelle mir das begeisterte Gesicht deines Vaters vor, als du gesagt hast, Papa, ich werde Lehrerin. Nur jetzt doch, mein Kind. Ja, ich spiele nur eine Lehrerin. Ach Mann. Ich hatte schon Hoffnung.
5: Ja.
0: War das so?
5: Weiß ich gar nicht mehr, wie das war. Ich glaube, also mein Papa ist ein toller Papa.